0: seien derzeit nicht möglich, sagte Spahn dem Münchner Merkur. Inken Henkel.
1: Die schlechte wirtschaftliche Lage schlage sich nun auch in den Sozialsystemen und im Bundeshaushalt nieder. Man könne nur so viel Geld ausgeben, wie man auch einnehme, meint Spahn. Im Koalitionsvertrag hatten sich Union und SPD unter anderem auf eine große Novelle des BAföGs geeinigt. Die Wohnkostenpauschale beispielsweise sollte auf 440 Euro pro Monat erhöht werden. Noch Ende April hatte das Bundesforschungsministerium mitgeteilt, dass man sich bei der Finanzierung der Erhöhung einig sei.
0: Die EU und Mexiko bauen ihre Wirtschaftsbeziehungen aus. Kommissionschefin von der Leyen und Mexikos Präsidentin Sheinbaum haben in Mexiko-Stadt eine Erweiterung des bestehenden Handelsabkommens unterzeichnet. Dadurch werden auf beiden Seiten fast alle Zölle abgeschafft. Die Vereinbarung gilt als Reaktion auf die Zollpolitik von US-Präsident Trump. Zum Sport. Die deutsche Eishockey-Nationalmannschaft hat bei der WM in der Schweiz den ersten Sieg geholt. Durch ein 6:2 gegen Ungarn wahrt das Team die Chance auf die nächste Runde. Und Alba Berlin hat im Viertelfinal-Playoff der Basketball-Bundesliga in Vechta mit 82:91 verloren. Damit liegt Alba in der Serie mit 1:2 zurück. Soweit die Nachrichten. Das Wetter in der Nacht sternenklar, Tiefstwerte 8 bis 13 Grad. Im Laufe des Tages sonnig, nur wenige Quellwolken bis zu 30 Grad.
2: Hallo unterwegs. Die A4 Dresden-Chemnitz ist zwischen Frankenberg und Chemnitz-Ost nach einem Unfall in beiden Richtungen gesperrt. Die A23 Hamburg Richtung Heide ist zwischen Eidelstedt und Pinneberg-Süd wegen Bauarbeiten bis Dienstag 5 Uhr gesperrt. Und das gilt auch für die A40 Duisburg nach Essen zwischen dem Kreuz Duisburg und Duisburg-Kaiserberg. Für die A44 Düsseldorf nach Essen zwischen dem Kreuz Düsseldorf-Nord und Ratingen-Schwarzbach. Und auch für die A67 Mannheim Richtung Darmstadt zwischen dem Viernheimer Dreieck und Losch. Der Stadtring A100 ist zwischen der Detmolder Straße und Schmargendorf bis 5 Uhr in Richtung Wedding gesperrt. Die A861 Dreieck Hochrhein, Grenzübergang Rheinfelden, ist zwischen dem Dreieck Hochrhein und Rheinfelden Mitte im Neulinger Bergtunnel in beiden Richtungen gesperrt. Und die Kühlbrandbrücke in Hamburg ist wegen Bauarbeiten in beiden Richtungen bis Montag 5 Uhr gesperrt. Allen unterwegs eine gute Fahrt. Kommen Sie gut an mit uns.
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2: Und das Ganze vom Mitteldeutschen Rundfunk aus dem Landesfunk aus Thüringen in Erfurt mit Klaus Schröder-Grau und der Steve Miller Band.

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1: Sein großer Hit von Juanes La Camisa Negra. Und er hat uns mal im O-Ton verraten, im Interview, dass die Musik, die er macht, ganz einfach so sein Lebensgefühl auch so ein bisschen darstellen mit seiner Stimme und seiner Gitarre. Das macht einfach Laune.
2: I love to sing my songs in that way, you know, because it's the way that I really write the songs, you know, with the guitar and the voice. So it's always natural. And even if I'm singing the same songs all the time, always it's different for me, because it has like different lives.
1: Juanes. Und jetzt ein Mann, der es natürlich auch liebt, Musik zu machen. Robbie Williams, She's the One, in der ARD-Hitnacht.

Wichtige Warnmeldung für die Autofahrer. Vorsicht bitte auf der B4 Erlangen-Nürnberg. Zwischen Gebbertstraße in Erlangen und Würzburger Straße kommt Ihnen ein Falschfahrer entgegen. Bitte äußerst rechts fahren, nicht überholen. Falschfahrer auf der B4 Erlangen-Nürnberg. Zwischen Gebbertstraße in Erlangen und der Würzburger Straße. Hier ist ein Falschfahrer unterwegs. Vorsicht in beiden Richtungen.

Peter Schilling, der NDW-Star, hat in einem Interview mal gesagt, er sei auch ein ganz großer David Bowie-Fan. This is not America. Und er wurde ja damals beeindruckt, ebenso wie David Bowie, von einem Film, um Musik zu machen. Und jetzt gleich ein Mann aus Nordirland, und zwar Jean Fiagel Sharkey, der in den 80ern einen Hit hatte mit dem Namen A Good Heart. Ein paar kamen noch nach, aber irgendwie war das dann auch sein allergrößter Erfolg. Jetzt bei uns in der ARD-Hitnacht. A Good Heart.

2.31 Uhr. Jetzt gibt's erstmal die Entwarnung für die B4 Erlangen-Nürnberg. Kein Falschfahrer mehr zwischen Gebbertstraße in Erlangen und der Würzburger Straße. Hier nun die weiteren Verkehrsmeldungen. Die A4 Dresden-Chemnitz ist zwischen Frankenberg und Chemnitz-Ost nach einem Unfall in beiden Richtungen gesperrt. Die A23 Hamburg Richtung Heide ist zwischen Eidelstedt und Pinneberg-Süd wegen Bauarbeiten bis Dienstag früh gesperrt. Und das gilt auch für die A40 Duisburg Richtung Essen. Zwischen dem Kreuz Duisburg und Duisburg-Kaiserberg, ebenso für die 44 Düsseldorf Richtung Essen, zwischen dem Kreuz Düsseldorf-Nord und Ratingen-Schwarzbach und auch für die 67 Mannheim Richtung Darmstadt, zwischen dem Viernheimer Dreieck und Lorsch, alle gesperrt bis Dienstagmorgen wegen Bauarbeiten. Der Stadtring A100 in Berlin ist zwischen der Detmolder Straße und Schmargendorf bis 5 Uhr früh in Richtung Wedding gesperrt. Die A891

0: 60 Dreieck Hochrhein, Grenzübergang Rheinfelden, ist zwischen dem Dreieck Hochrhein und Rheinfelden Mitte im Nollinger Bergtunnel in beiden Richtungen gesperrt. Und in Hamburg ist die Kühlbrandbrücke wegen Brückenarbeiten bis Montag 5 Uhr gesperrt. Und jetzt noch eine Meldung von der A29 Oldenburg Richtung Wilhelmshaven. Die Autobahn ist zwischen Zetel und Sande wegen eines Feuerwehreinsatzes derzeit gesperrt. Das war's, gute Fahrt.
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0: Mit Klaus Schrederau, hallöchen.

Achtung bitte, auf der A661 Egelsbach-Bad Homburg zwischen Frankfurt-Eckenheim und Niedereschbach ist ein Falschfahrer unterwegs. Fahren Sie bitte äußerst rechts und überholen Sie nicht. Falschfahrer auf der A661 Egelsbach-Bad Homburg zwischen Frankfurt-Eckenheim und Niedereschbach. Äußerst rechts fahren, nicht überholen. Wir melden, wenn die Gefahr vorüber ist.

0: Mr. James Blunt. 20 vor 3 haben wir's. In der ARD-Hitnacht. Gleich die Jungs von BAP, ja, die sind ja auf der Zielgeraden. So heißt ja auch ihre Tour. 50 Jahre BAP und in dieser Zeit ist eine Menge passiert. Unter anderem auch 1984. Da wollte BAP durch die DDR touren und da gab es im Vorfeld schon eine Menge Geplänkel zwischen dem Management von BAP und der staatlichen Künstleragentur der DDR. Geplant waren damals 14 Konzerte in 13 Städten und Wolfgang Niedecken hat extra für die Tour ein Lied geschrieben. Deshalb Spill My Hell mit DDR-kritischen Statements. Ja, und da gab es ein Problem.
1: Tja, bisher passiert ist, dass wir halt gestern relativ normal eingereist sind, dass es bei den Vorbesprechungen, wo zwei Leute von der Künstleragentur hier aus der DDR bei uns bei einem der Vorbereitungskonzerte waren, ein Stück gehört haben, was wir hier für die DDR gemacht haben. Und im Moment wird also nach längeren Diskussionen intern zwischen den Herren und uns offensichtlich auf einer höheren politischen Ebene entschieden, ob dieses Stück hier machbar ist oder nicht. Und davon wird im Wesentlichen abhängen, ob diese Tournee hier noch stattfindet oder nicht.
0: Sie fand nicht statt. Das war Roland Timme, genannt Balou, der BAP-Konzertchef damals. Und dann kam es zum Eklat. Tatsächlich die Tournee durch die DDR platzte. Die Band reiste ab, ohne auch nur einmal auf einer Bühne gestanden zu haben. Darüber gibt's auch eine 25-minütige Doku auf der Internetseite unserer Kollegen vom Westdeutschen Rundfunk. Denn damals waren tatsächlich WDR-Reporter mit dabei. Sie reisten im Tourbus mit BAP nach Ost-Berlin und haben den Eklat hautnah miterlebt.
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Vorsicht nach wie vor bitte auf der A661 Egelsbach-Bad Homburg zwischen Frankfurt-Eckenheim und Niedereschbach ist ein Falschfahrer unterwegs. Bitte äußerst rechts fahren, nicht überholen. Falschfahrer auf der A661 Egelsbach-Bad Homburg zwischen Frankfurt-Eckenheim und Niedereschbach. Vorsicht bitte in beiden Richtungen. Wir melden, wenn die Gefahr vorüber ist, um 3:10. Und jetzt muss ich mal schauen, welchen Titel ich denn noch für Sie spielen kann. Jetzt habe ich nämlich 4 zur Auswahl und die schaffe ich bis zu den Nachrichten nicht mehr. Und ich glaube, einer wird jetzt dran glauben müssen. Es ist nicht Barry Manilow mit Copacabana, sondern eher Whitney Houston. Für alle Whitney-Fans. Sie kommt bestimmt wieder auf die Liste eines Tages. Dann kommt noch Free, All Right Now und Sometimes vom Erasure. Dann die Nachrichten und dann hören wir uns wieder um 3:15.

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1: Um 3 Uhr mit Gabriela Kühne. Bundesaußenminister Wadephul hält die NATO trotz Meinungsverschiedenheiten mit den USA nicht für geschwächt. Die Vereinigten Staaten seien nach wie vor ein verlässlicher Partner, sagte Wadephul in den ARD-Tagesthemen. Aus der Nachrichtenredaktion Ulf Hilbert.
2: Der Außenminister betonte, das Treffen mit seinen NATO-Kollegen im schwedischen Helsingborg habe gezeigt, dass das Verteidigungsbündnis größer und stärker sei als je zuvor. Es sei eine gute Nachricht, wenn die USA zusätzliche 5000 Soldaten in Polen stationieren wollen. Die Gefahr für Europa gehe von Russland aus, so Wadephul. Deswegen müsse die NATO vor allem im Osten Präsenz zeigen. Das sei auch gut für Deutschland. Auf dem Außenministertreffen der NATO sind sich die Teilnehmer einig gewesen, dass die Europäer künftig mehr Verantwortung im Verteidigungsbündnis übernehmen müssen.
1: Unionsfraktionschef Spahn hat sich gegen Erhöhungen bei BAföG, Wohngeld, Bürgergeld und Elterngeld ausgesprochen. Ohne Wirtschaftswachstum müsse man schauen, wo gespart werden kann, sagte er dem Münchner Merkur. Im Koalitionsvertrag hatten sich Union und SPD auf eine Novelle des BAföG geeinigt. Die Wohnkostenpauschale sollte von 380 auf 440 Euro im Monat steigen. Noch Ende April hieß es vom Forschungsministerium, dass man sich bei der Finanzierung einig sei. Aktivisten einer Hilfsflotte für den Gazastreifen haben Israel Misshandlungen und sexualisierte Gewalt vorgeworfen. Unter den Verletzten sind nach Angaben des Auswärtigen Amtes auch Deutsche. Das Ministerium forderte Aufklärung. Die israelische Gefängnisbehörde wies die Anschuldigungen der Aktivisten zurück. Am Dienstag hatte die israelische Armee eine internationale Hilfsflotte für Gaza gestoppt. Mehr als 400 Menschen wurden festgenommen und später abgeschoben. In der Relegation zur zweiten Fußball-Bundesliga hat Rot-Weiß Essen das Hinspiel für sich entschieden. Der Drittligist setzte sich vor eigenem Publikum mit 1:0 gegen den Zweitligisten Greuther Fürth durch. Aus der Sportredaktion Jan Wuchner.
3: Eine Stunde lang waren allerdings die Gäste aus Fürth der Führung deutlich näher, trafen unter anderem die Querlatte und hatten weitere gute Tormöglichkeiten. Den Treffer des Abends aber erzielten die Gastgeber. Einen Freistoß aus rund 19 Metern hämmerte Torben Müsel für RWE in der 62. Minute in den rechten Torwinkel. Danach drängten die Essener auf ein weiteres Tor, hatten ihrerseits sehr gute Möglichkeiten. Es blieb am Ende aber beim 1:0 und großem Jubel der restlos begeisterten Essener Fans. Dienstag steigt das Rückspiel in Fürth.
1: Das waren die Nachrichten. Das Wetter in Deutschland. Tagsüber heiter, später zur Nordsee mehr Wolken und einzelne Schauer oder Gewitter. Höchstwerte 25 bis 33 Grad, an den Küsten kühler. Am Pfingstsonntag viel Sonne, in der Mitte und im Osten einzelne Schauer und Gewitter. Die Zeit, es ist 3:03 Uhr.
4: Wir schauen auf die Straßen in der ARD-Hitnacht. Zunächst noch die Entwarnung noch einmal. Für die A661 Egelsbach-Bad Homburg kein Falschfahrer mehr zwischen Frankfurt-Eckenheim und Niedereschbach. Die A4 Dresden-Chemnitz ist zwischen Frankenberg und Chemnitz-Ost nach einem Unfall in beiden Richtungen derzeit gesperrt. Die A23 Hamburg Richtung Heide ist zwischen Eidelstedt und Pinneberg-Süd wegen Bauarbeiten bis Dienstag 5 Uhr gesperrt. Die A29 Oldenburg Richtung Wilhelmshaven ist zwischen Zetel und Sande wegen eines Feuerwehreinsatzes derzeit gesperrt. Die 40 Duisburg nach Essen ist zwischen dem Kreuz Duisburg und Duisburg-Kaiserberg wegen Bauarbeiten bis Dienstag früh gesperrt. Und das gilt auch für die 44 Düsseldorf Richtung Essen zwischen dem Kreuz Düsseldorf Nord und Ratingen-Schwarzbach. Die A46 Wuppertal nach Düsseldorf ist im Tunnel Wersten nach einem Lkw-Unfall derzeit gesperrt. Der Verkehr wird an der Anschlussstelle Holthausen abgeleitet. Die A67 Mannheim Richtung Darmstadt ist zwischen dem Firnheimer Dreieck und Lorsch wegen einer Baustelle bis Dienstag 5 Uhr gesperrt. In Berlin, der Stadtring A100 ist zwischen der Detmolder Straße und Schmargendorf bis 5 Uhr in Richtung Wedding gesperrt. Die A861 Dreieck Hochrhein Grenzübergang Rheinfelden ist zwischen dem Dreieck Hochrhein und Rheinfelden Mitte im Nollinger Bergtunnel in beiden Richtungen gesperrt. Und in Hamburg ist die Kühlbrandbrücke wegen Brückenarbeiten in beiden Richtungen bis Montag 5 Uhr gesperrt. Gute Fahrt!
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4: Ich bin Klaus Schröder-Rau, hallöchen, und jetzt gibt's gleich einen Song über Laila. Und
6: Und da geht es nicht um diesen chaotischen Mallorca-Song, sondern um einen Kultklassiker von Eric Clapton. Vorher noch Slade und Far, Far Away.

0: Sloan, Eric Clapton und Layla. 11:11. Und es geht mal wieder in die 80er Jahre. Und die Gruppe Alphaville, die hatte ja damals auch einen sehr überraschenden Erfolg erfahren. Und Marian Gold hatte das mal in einem Interview recht süß formuliert. Im wahrsten Sinne des Wortes.
1: Also als wir angefangen haben, Musik zu machen, waren wir arm wie die Kirchenmäuse. Und die 80er waren für mich natürlich irgendwie so, als wenn man in einen Süßwarenladen kommt und alles für umsonst kriegt. Weil wir extrem durchgestartet sind. Mit unserer ersten Single damals, Big in Japan.
0: Ja, das war der erste große Knaller und es folgten weitere. Unter anderem dieser hier, Forever Young.

0: Die Eurythmics in der ARD-Hitnacht um 4:08. Und jetzt eine Band, die 1972 in Ost-Berlin ihr künstlerisches Schaffen startete, nämlich City. Und von Anfang bis Ende mit dabei war Fritz Puppel. Ende 2022 gab City das letzte Konzert. Und dann ging der Fritz erster Mal in Rockerrente.
1: Ich muss dazu sagen, jetzt ernsthaft, das hat etwas mit unserem Beruf zu tun und mit der ganzen Umgebung. Man fühlt sich irgendwie ein bisschen alterslos. Also es ist anders, dass wir haben andere Marker in unserem Leben. Bekannte oder mit denen ich studiert habe, da geht es dann, ja, ich höre jetzt mit 63 auf, dann mit 65 und dann frühe Rente oder dies und jenen. Wir haben das nicht. Wir haben vor, ein nächstes Album zu machen und huch, jetzt bin ich so und so alt, okay, wir müssen ein bisschen auf unsere Gesundheit achten. Ansonsten ist es wie alterslos. Und das hat damit zu tun, muss man es vergleichen, also ein Schriftsteller macht sich auch keine Gedanken oder ein Maler, wie alt bist du und mittlerweile gibt es auch nicht mehr die Fragen, wann hört ihr auf? Also so, das war eine Zeit lang irgendwie, bist jetzt hier mit Rockmusiker und weiß ich nicht, wenn du nicht in 20 Jahren gestorben bist, dann warst du schon irgendwie nicht mehr glaubwürdig, das gibt es heute nicht mehr.
0: Vor knapp 2 Jahren ist er gestorben, im Alter von 79 Jahren, Fritz Puppel. Und hier ist einer der größten Hits von City. Am Fenster.

0: Mr. Rick Astley, der mal in einem Interview zugegeben hat, dass er damals in seinen Videos wirklich nicht gut tanzen habe können. Ja, wenn man sich die Videos heute mal anguckt. Eine Feststellung, der ich nicht widerspreche. Und damit haben wir es genau 3:30. Wir schauen auf die Straßen in der ARD-Hitnacht. Die A23 Hamburg Richtung Heide ist zwischen Eidelstedt und Pinneberg Süd wegen Bauarbeiten bis Dienstag 5 Uhr gesperrt. Die A29 Oldenburg Richtung Wilhelmshaven ist zwischen Zetel und Sande wegen eines Feuerwehreinsatzes derzeit gesperrt. Die 40 Duisburg nach Essen ist zwischen dem Kreuz Duisburg und Duisburg-Kaiserberg wegen Bauarbeiten bis Dienstag früh gesperrt. Und das gilt auch für die 44 Düsseldorf nach Essen zwischen dem Kreuz Düsseldorf Nord und Ratingen-Schwarzbach. Die A46 Wuppertal nach Düsseldorf ist im Tunnel Wersten nach einem LKW-Unfall gesperrt. Der Verkehr wird an der Anschlussstelle Holthausen abgeleitet. Dann die 67 Mannheim nach Darmstadt ist gesperrt zwischen dem Viernhammer Dreieck und Lorsch wegen einer Baustelle bis Dienstag 5 Uhr. Unsere Meldung aus Berlin, der Stadtring A100 ist zwischen der Detmolder Straße und Schmargendorf bis 5 Uhr in Richtung Wedding gesperrt. Die A861 Dreieck Hochrhein, Grenzübergang Rheinfelden, ist zwischen dem Dreieck Hochrhein und Rheinfelden Mitte im Nollinger Bergtunnel in beiden Richtungen gesperrt. Und in Hamburg ist die Köhlbrandbrücke wegen Brückenarbeiten in beiden Richtungen bis Montag 5 Uhr gesperrt. Gute Fahrt für Sie.
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0: Und das Ganze mit Klaus Schröder-Grau von MDR Thüringen. Schönes Wochenende.

0: Sixpence None the Richer. Ja, auf so einen Bandnamen muss man auch erstmal kommen. Hier ist die ARD-Hitnacht live aus den Studios des MDR in Erfurt. Und jetzt ein Künstler aus Großbritannien. Der ist eigentlich Autoschrauber. Das ist der Job, den er irgendwann mal gelernt hatte. Dann lungerte er bei irgendwelchen Musikstudios rum, war erst Musiker und dann Sänger. Ich rede von Paul Young. Also zuerst habe ich Bass gespielt. Doch dann wollte ich singen, weil ich dachte, ich bin besser als unser Sänger. Der Chef der Gruppe sah das anders. Aber dann hörte mich eine Londoner Band im Studio singen. Sie boten mir prompt an, bei ihnen einzusteigen. Da merkte ich, dass ich wohl doch was drauf hatte.
1: Ja, kann er durchaus behaupten, Paul Young hatte in den 80ern einige Hitsingles und eine davon war diese hier. Come Back and Stay.

Swift, The Best Day. Ob er das wird, kann ja noch sein. Bei dem Wetterchen, was wir heute bekommen, ist das ja durchaus möglich, dass man sich da ein wunderschönes Wochenende machen kann. The Best Day. Und hier und da haben ja auch schon die ersten Freibäder auf. Und da könnte man ja schon mal die erste Bahn gleich starten, so gegen 7. Zwar noch ein bisschen schattig, aber egal. Da müssen wir durch. Gleich haben wir noch Musik von den Bangles, Walk Like an Egyptian, und zuvor ein Albert-Projekt von Albert Hammonds und Albert West. Give a little love.

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1: Um 4 Uhr mit Gabriela Kühne. Außenminister Wadephul sieht in den USA weiterhin einen verlässlichen NATO-Partner. Dass die USA zusätzliche 5000 Soldaten in Polen stationieren wollen, sei eine gute Nachricht, sagte Wadephul in den ARD-Tagesthemen.
2: Als deutscher Außenminister begrüße ich jeden NATO-Soldaten, der in Polen stationiert ist, der östlich von uns stationiert ist. Die Gefahr für Europa ist bedauerlicherweise Russland. Wir sehen das in dem Aggressionskrieg gegen die Ukraine. Wir sehen das in vielen Maßnahmen gerade der letzten Tage, die offensichtlich auch auf Russland zurückzuführen sind, die das Baltikum betreffen. Und deswegen brauchen wir NATO-Präsenz. Und deswegen, wenn es so eine Aussage gibt, dann ist das eine gute Aussage. Sie stärkt Polen, sie stärkt die Allianz, sie stärkt die NATO und ist auch gut für Deutschland.
1: Mexiko und die Europäische Union haben ein seit langem auf Eis liegendes Freihandelsabkommen unterzeichnet. EU-Kommissionspräsidentin von der Leyen kam dazu in Mexiko-Stadt mit Staatspräsidentin Sheinbaum zusammen. Der neue Vertrag erweitert das bestehende Handelsabkommen aus dem Jahr 2000. Dadurch werden von beiden Seiten zahlreiche Zölle abgeschafft, zum Beispiel bei Dienstleistungen im digitalen Handel oder bei landwirtschaftlichen Produkten. Unionsfraktionschef Spahn hat sich gegen Erhöhungen bei BAföG, Wohngeld, Bürgergeld und Elterngeld ausgesprochen. Ohne Wirtschaftswachstum müsse man schauen, wo gespart werden kann, sagte er dem Münchner Merkur. Im Koalitionsvertrag hatten sich Union und SPD auf eine Novelle des BAföG geeinigt. Die Wohnkostenpauschale sollte von 380 auf 440 Euro im Monat steigen. Noch Ende April hieß es vom Forschungsministerium, dass man sich bei der Finanzierung einig sei. Im kalifornischen Garden Grove südlich von Los Angeles sollen Zehntausende Menschen ihre Häuser verlassen. In einer Flugzeugteilefabrik droht ein Tank mit Chemikalien zu explodieren. Aus Los Angeles, Antje Sieb.
3: In dem Tank befinden sich große Mengen Methylmethacrylat, das zur Herstellung von Kunststoff verwendet wird. Bei einer Explosion des Behälters würden giftige Dämpfe frei werden, die Augen, Atemwege und Haut reizen oder Übelkeit verursachen. Bei hohen Konzentrationen sind auch Lungenschäden nicht ausgeschlossen. Bereits am Donnerstag sei die Temperatur in dem problematischen Tank angestiegen, sagte die Einsatzleitung bei einer Pressekonferenz. Weil Ventile des Tanks nicht funktionieren, könne man nur versuchen, den bereits aufgeblähten Behälter zu kühlen. Jetzt befürchten die Verantwortlichen, dass entweder ein Leck entsteht oder der Tank explodiert und dabei möglicherweise auch benachbarte Tanks beschädigt.
1: Das waren die Nachrichten. Das Wetter in Deutschland. Tagsüber heiter, später zur Nordsee mehr Wolken und einzelne Schauer oder Gewitter. Höchstwerte 25 bis 33 Grad, an den Küsten kühler. Am Pfingstsonntag viel Sonne, in der Mitte und im Osten einzelne Schauer oder Gewitter. Es ist 4.03 Uhr.
4: Einen schönen guten Morgen auf die Straßen. Die A23 Hamburg Richtung Heide ist zwischen Eidelstedt und Pinneberg Süd wegen Bauarbeiten bis Dienstag 5 Uhr gesperrt. Die 29 Oldenburg Richtung Wilhelmshaven ist zwischen Zetel und Sande wegen eines Feuerwehreinsatzes derzeit gesperrt. Die A40 Duisburg nach Essen ist zwischen dem Kreuz Duisburg und Duisburg-Kaiserberg wegen Bauarbeiten bis Dienstag früh gesperrt. Und das gilt auch für die A44 Düsseldorf nach Essen zwischen dem Kreuz Düsseldorf Nord und Ratingen-Schwarzbach. Die A46 Wuppertal nach Düsseldorf ist im Tunnel Wersten nach einem Lkw-Unfall gesperrt. Der Verkehr wird ab Holthausen abgeleitet. Die 67 Mannheim nach Darmstadt ist zwischen dem Firnheimer Dreieck und Lorsch wegen einer Baustelle bis Dienstag 5 Uhr gesperrt. Dann unsere Meldung aus Berlin. Der Stadtring A100 ist zwischen Detmolder Straße und Schmargendorf bis 5 Uhr in Richtung Wedding gesperrt. Die A861 Dreieck Hochrhein, Grenzübergang Rheinfelden, ist zwischen dem Dreieck Hochrhein und Rheinfelden Mitte im Nollinger Bergtunnel in beiden Richtungen gesperrt. Und in Hamburg ist die Köhlbrandbrücke wegen Brückenarbeiten in beiden Richtungen bis Montag 5 Uhr gesperrt. Allen unterwegs eine gute Fahrt.
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4: Mit Klaus Schräder-Grau von MDR Thüringen und mit Rod Stewart und Love Touch. Einen schönen Samstagmorgen mit uns.

Hot Chocolate. 4:12 in der ARD Hitnacht. Jetzt gleich mit dem Debüthit von Nena. Und ich hatte letztens im Internet so einen schönen kleinen Film gesehen, der ist mir jetzt aber irgendwie abhanden gekommen. Da wurde gezeigt, wie der Carlo von Nenas Band ein Café in Berlin eröffnet hat, und zwar Carlos Café. Und bei der Eröffnung war natürlich die ganze Nena-Besatzung mit dort am Start, unter anderem auch der Bassist Jürgen Demel. Und der wiederum hatte wohl damals eine Liaison mit Nenas Schwester Nana. Ja, ob die beiden heute immer noch zusammen sind, kann ich gar nicht sagen. Aber damals hatten die wohl eine kleine Liaison und wollten wohl auch heiraten. Ob es jemals dazu kam, keine Ahnung. Carlos Café ist allerdings nach einem Jahr wieder zugemacht worden. Die Kundschaft blieb aufgrund des ungünstigen Standorts leider aus. Und Carlo Karges wäre in diesem Jahr 75 Jahre alt geworden. Er starb bereits 2002 an Leberversagen. Und hier spielt er auf jeden Fall den Bass. In Nur geträumt.

Musik von Sting am frühen Samstagmorgen in der ARD-Hitnacht. Wir bekommen ja manchmal auch so von Dienstleistern ein paar Terminkalender zugeschickt. Da steht dann drin, ja, was denn heute so alles passiert, was in Berlin zum Beispiel passiert in Sachen Politik oder in Sport, aber auch Musiktermine. Und da steht heute zufällig, dass DJ Bobo mit seiner Tour The Great Adventure in Mannheim ist. Ja, das stimmt tatsächlich, aber die Kiste ist ja ausverkauft. Da kriegt man, glaube ich, nur noch so ein paar Restkarten. Wenn man alleine hingeht, hat man da vielleicht noch eine Chance, aber no. Für alle Schlagerfreunde, Matthias Reim ist auch auf Tour. Verdammt, ich lieb dich, seine Jubiläumstournee 2026 in Dresden heute. Ja, natürlich, aber was soll ich das erzählen, wenn man da keine Karten mehr für kriegt? Und interessant, Konstantin Wecker, der Liebe zuliebe in Halle an der Saale soll er heute sein. Da ist er nicht und er ist nirgendwo, weil er seine gesamte Tour abgesagt hat, aber schon im Januar. Da sind wohl gesundheitliche Gründe anzuführen. Ja, also manchmal muss man schon aufpassen, was man hier so angeboten bekommt. Und wenn man das hier so blind einfach vorträgt, da könnte man auch in Teufels Küche kommen. Also alle drei Termine, die hier stehen, sind eigentlich obsolet. Aber ich denke mal, bei so einem schönen Wetter, da geht man einfach mal raus in den Stadtpark oder in den Biergarten. Das müsste eigentlich wunderbar reichen für heute. 8 Minuten vor 5:30, jetzt Madonna. La Isla Bonita.

0: 4.32 Uhr. Einen schönen guten Morgen auf die Straßen. Hier ist der Verkehrsservice in der ARD-Hitnacht. Die A23 Hamburg Richtung Heide ist zwischen Eidelstedt und Pinneberg Süd wegen Bauarbeiten bis Dienstag 5 Uhr gesperrt. Und das gilt auch für die A40 Duisburg nach Essen zwischen dem Kreuz Duisburg und Duisburg-Kaiserberg und auch für die 44 Düsseldorf nach Essen zwischen dem Kreuz Düsseldorf Nord und Ratingen-Schwarzbach. Die A46 Wuppertal nach Düsseldorf ist im Tunnel Wersten nach einem Lkw-Unfall gesperrt. Der Verkehr wird an der Anschlussstelle Holthausen abgeleitet. Die 67 Mannheim nach Darmstadt ist zwischen dem Viernheimer Dreieck und Lorsch wegen einer Baustelle bis Dienstag 5 Uhr gesperrt. Die A861 Dreieck Hochrhein Grenzübergang Rheinfelden ist zwischen dem Dreieck Hochrhein und Rheinfelden Mitte im Nollinger Bergtunnel in beiden Richtungen gesperrt. Und in Hamburg ist die Kühlbrandbrücke wegen Brückenarbeiten in beiden Richtungen bis Montag 5 Uhr dicht. Das war's, gute Fahrt.
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0: Und das am fröhlichen Samstagmorgen mit Klaus Schrädergau. Und hier ist Glenn Frey, I've Got Mine. Und danach der gute alte Song aus Dirty Dancing, I've Had the Time of My Life.

Klassiker von Jennifer Warnes und Bill Medley. I've had the time of my life aus Dirty Dancing. Und wenn man mal auch in die 80er oder noch davor in das Jahrzehnt mal schaut, was sich in Sachen Technik nicht alles getan hat. Also ich fing ja an mit Kassettenrekorder und Schallplattenspieler. Ich war ja völlig verrückt auf diesen kleinen runden Scheiben und habe mein ganzes Taschengeld dafür geopfert. Ja, und heute, die wichtigste Erfindung der letzten Jahre, ist das Internet. Da kann man ja nicht nur Musik hören und Fernsehen gucken, man kann allerhand bestellen, auch Technik, neue Technik. Und jetzt gibt es eine Waschmaschine mit 3 Trommeln, habe ich jetzt gesehen. Eine mit 10 Kilo und 2x 1 Kilo. Ja, da kann man natürlich hergehen und sagen, so, da unten kommt, die Alltagswäsche rein, oben mal das weiße T-Shirt, oben rechts vielleicht das rote, was man gerade gekauft hat und vielleicht abfärbt. Aber 3, ich weiß nicht, für eine Dame oder ein Herr, der sehr viel zu waschen hat, ist das vielleicht gar nicht mal so eine doofe Idee. Also ich komme noch wunderbar mit einem Waschtrockner klar, der per App gesteuert wird. Also das ist so meine letzte Errungenschaft in Sachen Technik. Ich weiß ja nicht, wie es Ihnen so geht, also, aber es nimmt weiter Fortschritt an, auch in Sachen Haushaltsgeräten. Also wer auf die Idee kommt, ist Respekt. Mein Gott, es nimmt kein Ende. Jetzt aber gleich Adele, Rolling in the Deep, und zuvor noch ein bisschen Rock'n'Roll mit Status Quo.

Ja, die Dame, die sich gewichtstechnisch quasi halbiert hat. Adele. Innerhalb von 2 Jahren hatte sie 45 Kilo abgenommen. Respekt. 5:10, die ARD-Hitnacht geht für einige Stationen jetzt gleich zu Ende. Zwischen 5 und 6 gibt's aber für andere noch eine Stunde ARD-Hitnacht. DJ Bobo habe ich jetzt noch mit seinem Hit aus den 90ern, There's a Party. Ja, die macht er ja heute in Mannheim vor fast ausverkauftem Haus. Also da gibt's nur noch einzelne Restkarten, wenn Sie ihn mal wieder sehen wollen. Alleine oder vielleicht treffen Sie ja jemanden dort. Dann nix wie hin nach Mannheim in die Arena. Dort ist er heute zu sehen. Und bei uns ist er jetzt zu hören. There's a Party.

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1: Um 5 Uhr mit Gabriela Kühne. Außenminister Wadefuhl hält die NATO trotz Meinungsverschiedenheiten mit den USA nicht für geschwächt. Die Vereinigten Staaten seien nach wie vor ein verlässlicher Partner, sagte der CDU-Politiker in den ARD-Tagesthemen. Es sei eine gute Nachricht, wenn die USA zusätzliche 5000 Soldaten in Polen stationieren wollen. Die NATO müsse vor allem im Osten Präsenz zeigen. Auf dem Außenministertreffen der NATO im schwedischen Helsingborg waren die Teilnehmer sich einig, dass die Europäer künftig mehr Verantwortung im Verteidigungsbündnis übernehmen müssen. Unionsfraktionschef Spahn hat sich gegen weitere Erhöhungen bei BAföG, Wohngeld, Bürgergeld und Elterngeld ausgesprochen. Ohne Wirtschaftswachstum müsse man schauen, wo gespart werden kann, sagte er dem Münchner Merkur. Aus der Nachrichtenredaktion Inken Henkel.
2: Die schlechte wirtschaftliche Lage schlage sich nun auch in den Sozialsystemen und im Bundeshaushalt nieder. Man könne nur so viel Geld ausgeben, wie man auch einnehme, meint Spahn. Im Koalitionsvertrag hatten sich Union und SPD unter anderem auf eine große Novelle des BAföGs geeinigt. Die Wohnkostenpauschale beispielsweise sollte auf 440 Euro pro Monat erhöht werden. Noch Ende April hatte das Bundesforschungsministerium mitgeteilt, dass man sich bei der Finanzierung der Erhöhung einig sei.
1: Aktivisten einer Hilfsflotte für den Gazastreifen haben Israel Misshandlungen und sexualisierte Gewalt vorgeworfen. Unter den Verletzten sind nach Angaben des Auswärtigen Amtes auch Deutsche. Das Ministerium forderte Aufklärung. Die israelische Gefängnisbehörde wies die Anschuldigungen der Aktivisten zurück. Am Dienstag hatte die israelische Armee eine internationale Hilfsflotte für Gaza gestoppt. Mehr als 400 Menschen wurden festgenommen und später abgeschoben. In der Relegation zur zweiten Fußball-Bundesliga hat Rot-Weiß Essen das Hinspiel für sich entschieden. Der Drittligist setzte sich vor eigenem Publikum mit 1:0 gegen den Zweitligisten Greuther Fürth durch. Aus der Sportredaktion Jan Wochner.
3: Eine Stunde lang waren allerdings die Gäste aus Fürth der Führung deutlich näher, trafen unter anderem die Querlatte und hatten weitere gute Tormöglichkeiten. Den Treffer des Abends aber erzielten die Gastgeber. Einen Freistoß aus rund 19 Metern hämmerte Torben Müsel für RWE in der 62. Minute in den rechten Torwinkel. Danach drängten die Essener auf ein weiteres Tor, hatten ihrerseits sehr gute Möglichkeiten. Es blieb am Ende aber beim 1:0 und großem Jubel der restlos begeisterten Essener Fans. Dienstag steigt das Rückspiel in Fürth.
1: Das waren die Nachrichten. Das Wetter in Deutschland. Tagsüber heiter, später zur Nordsee mehr Wolken und einzelne Schauer oder Gewitter. Höchstwerte 25 bis 33 Grad, an den Küsten kühler. Am Pfingstsonntag viel Sonne, in der Mitte und im Osten einzelne Schauer und Gewitter. Es ist 5.03 Uhr.
4: Einen schönen guten Morgen auf die Straßen. Die A23 Hamburg Richtung Heide ist zwischen Eidelstedt und Pinneberg Süd wegen Bauarbeiten bis Dienstag 5 Uhr gesperrt. Und das gilt auch für die A40 Duisburg nach Essen zwischen dem Kreuz Duisburg und Duisburg-Kaiserberg und auch für die 44 Düsseldorf Richtung Essen zwischen dem Kreuz Düsseldorf Nord und Ratingen-Schwarzbach. Die 46 Wuppertal nach Düsseldorf ist im Tunnel Wersten nach einem LKW-Unfall gesperrt. Der Verkehr wird ab Holthausen abgeleitet. Die A67 Mannheim Richtung Darmstadt ist zwischen dem Firnhammer Dreieck und Lorsch wegen einer Baustelle bis Dienstag 5 Uhr gesperrt. Die A861 Dreieck Hochrhein Grenzübergang Rheinfelden ist zwischen dem Dreieck Hochrhein und Rheinfelden Mitte im Nollinger Bergtunnel in beiden Richtungen gesperrt. Und in Hamburg ist die Kühlbrandbrücke bis Montag 5 Uhr in beiden Richtungen gesperrt. Gute Fahrt!
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4: Mit Klaus Schreder-Grau von MDR Thüringen. Einen schönen Samstagmorgen. Und jetzt gibt's ein bisschen Italo Disco Motti Special. Sing Cold Days, Hot Nights. Ja, temperaturtechnisch ist das eher umgekehrt.

muss ich mich glatt mal korrigieren. Also Motti Special hat mit Italo Disco jetzt nicht allzu viel zu tun. Das war so auch so Anfang der 80er, keine Frage. Aber Silver Posali, die waren's, mit denen habe ich da gerade etwas, habe ich das durcheinander gebracht. Motti Special, das war eine Truppe aus Hamburg. Da war der Michael Cretu mit dabei und der Nils Tuxen und Dicky Tarach, die haben Motti Special gemacht. Aber dem Namen nach zu urteilen, hätte das vielleicht auch aus Italien kommen können. Ist aber nicht der Fall. Keine Frage. Jetzt gibt's auf jeden Fall Musik aus Frankreich von Alizé.

Jungs von Echt. Ja, und nach wie vor gibt es in der ARD Mediathek die Doku über die Band, wie das denn damals alles so angefangen hat. Ja, und der Sänger Kim Frank hatte ja damals eine heiße Liaison mit der Viva-Moderatorin Annie van de Meinglogjes, die heute im Fernsehen bunte Torten backen lässt. Und es gibt auch schlüpfrige Statements über Selbstbefriedigung in Hotel-Whirlpools. Ist kein Gag. Ist da wirklich zu sehen und zu hören. In der ARD Mediathek die Doku über Echt. 16 Minuten nach 5 am frühen Samstagmorgen jetzt mit Stevie Wonder. 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

In der kommenden halben Stunde schauen wir mal auf den prominenten Geburtstagskalender. Heute am 23. Mai. Da gibt's interessante Daten. Zum einen über einen Filmemacher aus Wuppertal und über eine Dame, die wirklich ein Miststück gespielt hatte. Damals in einer 80er-Serie. Vielleicht erinnern Sie sich noch. Haben wir gleich einen kleinen Ausschnitt. 8 Minuten vor 5:30. Jetzt Musik von U2. Wither Without You.

0: Genau halb sechs. Einen schönen guten Morgen auf die Straßen. Da geht's auf die A8 München nach Salzburg. Zwischen der Leutalbrücke und der Saalachbrücke hier 9 Kilometer Stau. Die A23 Hamburg Richtung Heide ist zwischen Eidelstedt und Pinneberg Süd wegen Bauarbeiten bis Dienstag 5 Uhr gesperrt. Und das gilt auch für die A40 Duisburg nach Essen zwischen dem Kreuz Duisburg und Duisburg-Kaiserberg und für die A44 Düsseldorf nach Essen zwischen dem Kreuz Düsseldorf Nord und Ratingen-Schwarzbach. Die A46 Wuppertal nach Düsseldorf ist im Tunnel Wersten nach einem LKW-Unfall gesperrt. Der Verkehr wird ab Holthausen abgeleitet. Die A67 Mannheim Richtung Darmstadt ist zwischen dem Viernheimer Dreieck und Lorsch wegen einer Baustelle bis Dienstag 5 Uhr gesperrt. Dann die A93 Rosenheim Richtung Kiefersfelden zwischen Brandenburg und dem Grenzübergang Kiefersfelden hier 11 Kilometer Stau. Die A861 Dreieck Hochrhein Grenzübergang Rheinfelden ist zwischen dem Dreieck Hochrhein und Rheinfelden Mitte im Nollinger Bergtunnel in beiden Richtungen gesperrt. In Hamburg ist die Kühlbrandbrücke wegen Brückenarbeiten bis Montag 5 Uhr gesperrt. Und dann haben wir noch die B189 Magdeburg Richtung Stendal. Die Bundesstraße ist in Höhe Wohlmirstedt nach einem Unfall gesperrt. Gute Fahrt für Sie.
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0: Mit Klaus Schröder-Grau von MDR Thüringen. Ein schönes Wochenende für Sie.

0: Die ARD-Hitnacht am frühen Samstagmorgen, den 23. Mai. Und auch heute haben wieder einige Prominasen ihren Ehrentag. Und da beginnen wir mit dem Schauspieler Wotan Wilke-Möhring. Aufgewachsen ist er im Ruhrpott, in Unna und in Herne. Und er ist der Nachfolger geworden von Elton. Im ARD-Quiz, wer weiß denn sowas mit Kai Pflaume? Die haben gerade Sommerpause, aber er kommt ja wieder. Heute wird er erst einmal 59 Jahre alt. Und dann wirklich ein toller Filmemacher, ebenfalls aus Nordrhein-Westfalen. Paar Meter weiter von Herne liegt Wuppertal, da wurde Tom Tykwer geboren. Und er hat echt tolle Sachen in Szene gesetzt. Lola rennt beispielsweise oder auch Das Parfum, die Geschichte eines Mörders, habe ich letztens noch gesehen im Fernsehen. Den Film wirklich toll gemacht. Tom wird heute 61 Jahre alt. Und eine Dame, die in den 80er Jahren in einer Serie mitgewirkt hat, die damals im ZDF lief, war das Pendant zu Dallas im Ersten, der Denver Clan. Und sie hat das Biest gespielt im Denver Clan, nämlich Alexis Colby, die Schauspielerin Joan Collins.
1: Du verschwindest jetzt.
2: Ah ja, ich denke nicht daran.
1: Oh doch, du gehst. Und wenn ich dich rausschmeißen muss, mache ich das auch.
2: Ich bedauere Alexis, aber ich werde bleiben.
1: Nein, das wirst du nicht. Ich bin dir keine Zuflucht schuldig, Cassie.
2: Aber nein, warum solltest du? Du hattest mir ja eine Zuflucht verschafft für 5 lange hässliche Jahre. Für die nächste Zeit wirst du mich nicht loswerden. Du stehst tief in meiner Schuld und das weißt du auch.
1: Ich weiß nur, wie ich mit meinen Feinden fertig werde. Gleichgültig, ob Ex-Ehemänner oder Schwestern. Und sicherlich wirst du dich noch daran erinnern, kleine Cassie. Ich habe immer gewonnen.
0: Erschreckenderweise hat sie da sogar recht behalten. Joan Collins, die britische Schauspielerin, wird heute 93 Jahre alt und wir gratulieren.

fußballtechnisch ist Berlin ja heute mal wieder im Ausnahmezustand. DFB-Pokalfinale Bayern München gegen den VfB Stuttgart. Ja, ob es für die Bayern zum Double reicht, werden wir dann heute Abend wissen. Ich weiß aber auch ganz genau, dass wir uns in der kommenden Nacht wieder hören werden. Da geht kein Weg dran vorbei. Die ARD-Hitnacht ab heute Abend wieder 23 Uhr. Mit mir, ich bin Klaus Schredderau. Ein schönes Pfingstwochenende für Sie.

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1: Im Studio Robin Marienfeld. Guten Morgen. Auch in Brandenburg sind Böden und Gewässer mit Mikroplastik belastet. Das belegt eine neue Studie der Uni Potsdam. Demnach steigt die Mikroplastikkonzentration überall da, wo viele Menschen leben. Professor Sascha Oswald vom Institut für Umweltwissenschaften erklärte im Interview mit Antenne Brandenburg, wie Mikroplastik überhaupt in die Umwelt kommt.
2: Das reicht von Gebäudedämmung, die vielleicht kaputt geht, oder Folien, Planen, die man im Garten oder der Landwirtschaft einsetzt, über Reifenabrieb im Straßenverkehr bis hin zu dem, was aus den Haushalten im Abwasser mitkommt. Oder wenn wir jetzt am Strand auf einer Decke sitzen oder mit dem Ball spielen und es einen gewissen Abrieb gibt.
1: Immerhin zeigt die Studie auch, dass die Böden in Brandenburg gut filtern und das Grundwasser bislang nicht belastet ist. Unionsfraktionschef Spahn will im Sozialsystem sparen. Gegenüber dem Münchner Merkur stellte er in Frage, ob es in den nächsten Jahren weitere Erhöhungen im Bereich BAföG, aber auch beim Wohnen, Bürger- und Elterngeld geben könne. Als Grund nannte er die schwache Wirtschaftslage, die belastet zunehmend auch die Sozialkassen und den Bundeshaushalt. Im Koalitionsvertrag hatten sich Union und SPD eigentlich auf eine Erhöhung der BAföG-Wohnkostenpauschale geeinigt. Deutschland hat seinen ersten Sieg bei der Eishockey-WM in der Schweiz eingefahren. Im 5. Gruppenspiel fegten die Deutschen Ungarn mit 6:2 vom Feld. Burkhard Hupe berichtet.
3: Pflicht erfüllt und gleichzeitig noch einen Rekord aufgestellt. Im deutschen Eishockey-Team gibt es bei dieser Weltmeisterschaft endlich mal was zu feiern. Zum einen natürlich den ungefährdeten 6:2-Erfolg gegen phasenweise überforderte Ungarn und zweitens den ersten Verteidiger, dem in der WM-Geschichte ein Hattrick gelang. Sein Name Leon Gawanke. Durch diesen souveränen Erfolg wahrt das DEB-Team die Chance aufs Viertelfinale, muss aber jetzt im nächsten Spiel gegen Österreich auch nachlegen und braucht erneut einen Erfolg nach 60 Minuten.
1: In der Relegation für die zweite Fußball-Bundesliga hat Rot-Weiß Essen das Hinspiel gegen Greuther Fürth mit 1:0 gewonnen. Die Entscheidung, ob Essen nach fast 20 Jahren in die zweite Liga zurückkehrt, fällt im Rückspiel am Dienstag. Einer der bekanntesten Berliner Fluchthelfer, Hasso Herschel, ist tot. Nach Angaben des Vereins Berliner Unterwelten ist er in der Nähe von Melzow in der Uckermark gestorben. Martin Bär informiert.
4: Herschel war nach dem Volksaufstand von 1953 in der DDR jahrelang inhaftiert und floh im Oktober 1961 selbst nach West-Berlin. In den folgenden 10 Jahren verhalf der gebürtige Dresdner rund 1000 Menschen zur Flucht aus der DDR. Legendär wurde sein Engagement beim Bau des spektakulären Tunnel 29 im Jahr 1962, durch den er unter anderem seine Schwester und deren kleine Tochter rettete. Später schleuste er Flüchtlinge auch in umgebauten Autos und über Transitrouten in den Westen. Hasso Herschel wurde 91 Jahre alt.
1: Soweit die Antenne Brandenburg Nachrichten. Mehr Informationen aus Brandenburg und Berlin finden Sie jederzeit auf rbb24.de.
5: Dankeschön, Robin.
1: Gerne.
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5: Und schönen guten Morgen wünsche ich. Das wird toll, das Wetter, oder? Ist es schon? Jetzt schon wahnsinnig schön. Es gibt morgen Sonne, morgen Frische. Eine milde Morgenfrische heute. Die Temperaturen, die liegen jetzt schon bei 9 Grad in Fürstenberg, 11 Grad in Jüterbock. 12 Grad haben wir in Bad Liebenwerdern, 14 jetzt schon in Potsdam. Heute punktuell Nebelschwaden, aber die verschwinden ganz schnell. Ansonsten geht es, wie wir sehen, schon strahlend sonnig los. Heute Mittag, Nachmittag paar Quellwolken, mehr nicht. Trotzdem trocken heute und es wird warm. Frühsommerlich warm. Spitzenwerte liegen heute bei 27 Grad in der Uckermark, 29 Grad in Berlin und 30 Grad im Fläming. Dazu eine leichte Brise, also perfekt. Ganz kurz zu morgen Pfingstmontag, da gibt's ein paar mehr Wolken, aber kaum Schauer und abends wieder Sonne bei um die 25 Grad und Pfingstmontag wieder wolkenlos und frühsommerlich bei bis zu 29 Grad.
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5: Schönen guten Morgen auf die Straßen und Vorsicht, Wildwechsel. Es gibt Behinderung deshalb im Kreis Märkisch-Oderland auf der Landstraße zwischen Strausberg und Bruchmühle. Da aufpassen, da liegt ein Wildschwein. Ansonsten geht's gut voran in Brandenburg, Stadtverkehr Berlin. Hier gibt's Sperrungen in Kreuzberg, zahlreiche Sperrungen wegen des Karnevals der Kulturen. Gesperrt unter anderem die Blücherstraße, Zossener Straße, Gitschiner Straße, Tempelhofer Ufer. Alles bis Dienstag früh. Na dann, gute Fahrt. Und sollten Sie noch was haben für uns jetzt, gern anrufen. Antenne Verkehrsservice unter 0331 70 98 101.
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0: Jerry Rafferty. Um 6:45 am Samstagmorgen einen schönen guten Morgen. Wir sind's, Antenne Brandenburg. Und endlich haben sich mal alle abgesprochen, ne? Wettergott, Feiertagsgott und der Gott der guten Laune. Was für ein Wochenende. Und dann auch noch ein extra langes und das bei allerschönstem Sommerwetter. Ich hoffe, Sie haben was Tolles vor. Wir haben uns mal umgehört, was Brandenburg denn an diesem Pfingstwochenende so unternimmt.
1: Wahrscheinlich irgendwie eine schöne Wanderung im Grünen.
2: Treffe mich gleich mit meiner Frau und dann fahren wir mit dem Zug und setzen unsere Wanderung, die wir schon seit einer längeren Zeit machen, am Grünen Band fort. Das Grüne Band ist die innerdeutsche Grenze. Das ist nicht so ganz einfach.
3: Eigentlich wollten wir nach Potsdam fahren und in Sanssouci spazieren gehen und vielleicht eine Dampferfahrt machen.
0: Ja, machen Sie das. Aber Sonnenbrille nicht vergessen, das Wetter wird fantastisch. Und wir Antenne, wir wünschen ein super schönes, langes Pfingstwochenende.

John Legend auf Antenne Brandenburg, 6.18 Uhr. Einen schönen guten Morgen und gut aufpassen bitte. Im Landkreis Potsdam-Mittelmark auf der Landstraße zwischen dem Abzweig nach Kleinmachnow und Stahnsdorf. Da liegt ein totes Reh auf der Fahrbahn. Bitte Vorsicht also zwischen Abzweig nach Kleinmachnow und Stahnsdorf. Totes Tier auf der Straße.

0: I got you, babe. Einen schönen guten Morgen, 6.21 Uhr.
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0: Sunshine, Mr. George Harrison. Und jetzt den Neuigkeiten.
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2: Im Studio Sabine Löprig. Guten Morgen. Auch in Brandenburger Gewässern und Böden können Forscher Mikroplastik nachweisen. Das zeigt eine Studie der Uni Potsdam, unter anderem durch Reifenabrieb, Kunstrasen oder Plastikfolien in der Landwirtschaft. Die Forscher sagen aber, das Grundwasser ist noch nicht betroffen. Der bekannte Fluchthelfer Hasso Herschel ist tot. Er starb im Alter von 91 Jahren in der Nähe von Melzow in der Uckermark. Er war 1961 aus DDR-Haft nach West-Berlin geflohen, kehrte aber wenig später zurück und verhalf insgesamt rund 1000 Menschen zur Flucht in den Westen. Die deutsche Eishockey-Nationalmannschaft hat am Abend ihr erstes Spiel bei der WM in der Schweiz gewonnen. Sie besiegte Ungarn deutlich 6:2 und hat damit weiter Chancen auf das WM-Viertelfinale.
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3: Mit Inka Gluschke, ich wünsche einen schönen guten Morgen. Im Landkreis Dahme-Spreewald darf ab heute das Federvieh wieder raus. Die Stallpflicht ist aufgehoben. Laut Landkreis ist die Geflügelpest Newcastle unter Kontrolle. Allerdings bleiben Veranstaltungen mit Geflügel weiterhin verboten. Die Newcastle-Krankheit war Anfang Mai in mehreren Geflügelbetrieben in Dahme-Spreewald ausgebrochen. Der Winter, auch hier zwischen Ortrand und Lübben, war viel zu trocken. Die Grundwasserstände im gesamten Land Brandenburg sind teils weit unterhalb der jahreszeittypischen Werte. Das teilte das Landesumweltamt mit. RBB 24 Landespolitik-Redakteur Hanno Christ.
4: Zwar hätten die Niederschläge der vergangenen Wochen insbesondere bei oberflächennahen Bodenschichten und in Gewässern für Entspannung gesorgt, die Bodenwasserspeicher hätten davon aber nicht profitieren können, heißt es beim Landesumweltamt auf Anfrage von RBB 24. Gut gefüllt sind die Brandenburger Talsperren, die als Reservoir für Flüsse dienen. Dies dürfe allerdings nicht über die Defizite der Grundwasserspeicher hinwegtäuschen, so das Umweltamt. Insbesondere im Oberlauf der Spree sei die Lage äußerst angespannt, weil die für Niedrigwasser vorgesehenen Speicher in Sachsen über die vergangenen Monate nicht gefüllt werden konnten.
3: Unser frisch gebackener Fußball-Zweitligist Energie Cottbus geht mit zwei seiner Aufstiegshelden in die neue Saison. Nach Tim Kampulka hat nun auch Mittelfeldspieler Tolcay Ciaci seinen Vertrag verlängert. Das gab der FCE am Abend auf seiner Internetseite bekannt. Der 31-jährige Ciaci war im Sommer vor 2 Jahren nach Cottbus gekommen und gilt als einer der wichtigsten Leistungsträger. Der FCE war vergangenes Wochenende in die zweite Bundesliga aufgestiegen. Auf das 1:0 bei Jahn Regensburg folgte eine der größten Aufstiegsfäden des Landes. Und die zeigt das RBB Fernsehen heute Abend 18.10 Uhr mit der Doku 30 Stunden Energie. Cottbus feiert den Aufstieg.
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0: Guten Morgen und Vorsicht bitte. A2 in Richtung Berlin. Zwischen Ziesa und Wollin steht ein Pannenauto. Dann gesperrt die B167 Löwenberg Richtung Lebus. Zwischen Abzweig nach Karlsdorf und Neuhardenberg gab es einen Unfall. Und in Berlin gibt es auch Sperrungen. In Kreuzberg zahlreiche Sperrungen wegen des Karnevals der Kulturen. Unter anderem abgeriegelt sind Blücher und Zossener Straße, Gitschiner Straße und Tempelhofer und Waterloo-Ufer. Sperrungen dauern bis Dienstag früh. Na dann, gute Fahrt. Und sollten Sie noch was für uns haben, 0331 70 98 101.
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0: Schönen guten Morgen, 6.39 Uhr haben wir es, Antenne Brandenburg hier mit Fußball jetzt. In 2,5 Wochen ist der Fußball-WM-Kader steht und wir freuen uns natürlich, dass Maxi Bayer dabei ist. Aber auch heute, können sich Fußballfans gar nicht beschweren. Wir fahren nach Berlin, ganz genau. Es ist wieder soweit. DFB-Pokalfinale im Olympiastadion. Bayern München gegen den VfB Stuttgart. Der Rekordpokalsieger trifft auf den Titelverteidiger.
1: Herzlich willkommen in Berlin. Herzlich willkommen beim Sehnsuchtsort des deutschen Fußballs.
2: Es ist das Gänsehautspiel.
0: Also Emotion garantiert heute Abend. Anpfiff ist 20 Uhr und zu sehen das Ganze live im Ersten. Ja, und dann spielt heute auch Energie Cottbus nochmal. Nach einer Woche Party auf Malle findet heute das Finale des Fußball-Landespokals gegen den VfB Krischow statt. Antenne-Sportreporter Andreas Friebel kennt die Chancen für den Oberligisten aus Krischow.
3: Unter normalen Umständen gibt es kaum eine Chance, dass der Krischow den FC Energie mit seinem Superstar Teuchert Ciyerci ärgern kann. Das weiß natürlich auch der sportliche Leiter Toni Lemke.
4: Ich denke, wir müssen ihn im Team verteidigen und dann hoffen, dass er vielleicht nicht so einen Top-Tag erwischt und dass er vielleicht doch im Gedanken auf Mallorca ist oder noch am Feiern ist und vielleicht spielt er ja auch nicht. Ne?
3: Genau das ist die große Hoffnung beim VfB, dass keiner der Ciyercis spielt und auch andere Stammkräfte geschont werden. Wenn Cottbus aber mit einer A11 kommt, die halbwegs frisch ist, wird es für Krischow ganz, ganz schwer.
0: Endspurt für Cottbus, also heute Mittag um 11.30 Uhr live zu sehen im Ersten oder auch im Stream auf rbb24.de. Na dann, auf viele tolle Tore.

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0: Will to Power hier auf Antenne Brandenburg. Einen schönen guten Morgen, 6.51 Uhr.
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1: Im Studio Robin Marienfeld. Guten Morgen. Reifenabrieb, Kunstrasen, Plastikfolien in der Landwirtschaft. Mikroplastik taucht auch verstärkt in Brandenburger Flüssen und Böden auf. Das hat eine Studie der Uni Potsdam ergeben. Als dramatisch beschreiben die Studienleiter die Situation in Brandenburg noch nicht. Trotzdem ist die Entwicklung auch gesundheitlich bedenklich, sagt Professor Sascha Oswald vom Institut für Umweltwissenschaften.
2: Mikroplastik ist in einer Größe, wo sie auch aufgenommen werden kann, also vielleicht über die Lunge, weil es ist auch in der Luft, inzwischen sogar auch im Regen nachgewiesen, aber auch im Magen-Darm-Trakt über die Nahrung. Jetzt ist das Mikroplastik immerhin noch so groß, dass es jetzt überwiegend nicht in den Körper übergeht, also in den Blutkreislauf. Aber aus dem Mikroplastik können noch kleineres Plastik entstehen, sogenanntes Nanoplastik. Und die sind dann so klein, dass sie nachgewiesenermaßen auch in Blut und Gewebe können.
1: Für die Studie wurden Proben in Teltow und Brandenburg an der Havel entnommen. Immer weniger Fahrradfahrer tragen einen Helm. Das zeigen Beobachtungen der Bundesanstalt für Straßen- und Verkehrswesen. Bei Stichproben im vergangenen Jahr trugen 37% der Radfahrer über alle Altersgruppen hinweg einen Helm. Im Jahr davor lag die Quote noch bei knapp 43%. Gründe für die Tendenz nannte die Bundesanstalt nicht. Im US-Bundesstaat Kalifornien haben die Behörden rund 40.000 Menschen aufgefordert, ihre Häuser zu verlassen. In einer Flugzeugteilefabrik in der Stadt Garden Grove droht ein Tank mit Chemikalien zu explodieren. Aus Los Angeles, Antje Sieb.
3: In dem Tank befinden sich große Mengen Methylmethacrylat, das zur Herstellung von Kunststoff verwendet wird. Bei einer Explosion des Behälters würden giftige Dämpfe frei werden, die Augen, Atemwege und Haut reizen oder Übelkeit verursachen. Bei hohen Konzentrationen sind auch Lungenschäden nicht ausgeschlossen. Die Behörden haben im Umkreis des Tanks die Evakuierung angeordnet.
1: Die deutsche Eishockey-Nationalmannschaft hat bei der WM in der Schweiz den ersten Sieg geholt. Durch ein 6:2 gegen Ungarn wahrt das Team die Chance auf die nächste Runde. Dafür muss aber auch heute Abend gegen Österreich ein Sieg her. Und in der Relegation für die zweite Fußball-Bundesliga hat Rot-Weiß Essen das Hinspiel gegen Greuther Fürth mit 1:0 gewonnen. Ob Essen nach fast 20 Jahren in die zweite Liga zurückkehrt, entscheidet sich im Rückspiel am Dienstag. Einer der bekanntesten Berliner Fluchthelfer ist tot. Hasso Herschel ist im Alter von 91 Jahren in der Nähe von Melzow in der Uckermark gestorben. Das hat der Verein Berliner Unterwelten RBB24 bestätigt. Herschel war nach dem Volksaufstand in der DDR 1953 jahrelang inhaftiert. 1961 floh er nach West-Berlin. In den folgenden Jahren half der gebürtige Dresdner rund 1000 Menschen bei der Flucht aus der DDR. Soweit die Antenne Brandenburg Nachrichten. Mehr Informationen aus Brandenburg und Berlin finden Sie jederzeit auf rbb24.de.
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4: Ein Traum. Einen schönen guten Morgen. Jetzt schon super schön. Wir haben Sonne überall bei 9 bis 15 Grad von Ziesar bis Forst. Heute Mittag, Nachmittag paar Quellwolken dann, aber die tun nichts. Also die wollen nur spielen. Es bleibt überall trocken und wird frühsommerlich warm. Die Spitzenwerte liegen heute bei 27 Grad in der Uckermark, 29 Grad in Berlin und 30 Grad im Fläming. Puh, dazu eine leichte Brise, also es wird richtig, richtig schick. Kurz zu morgen Pfingstsonntag, da ein paar mehr Wolken, aber auch meist trocken. Abends dann wieder Sonne bei um die 25 Grad und Pfingstmontag dann wieder wolkenlos und frühsommerlich warm mit bis zu 29 Grad.
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4: Schönen guten Morgen auf die Straßen und A11. Aufpassen in Richtung Stettin zwischen Joachimsthal und Pfingstberg. Da steht ein Pannenauto im Weg. Dann die B167 gesperrt zwischen Abzweig nach Karlsdorf, Dorf und Neuhardenberg nach einem Unfall. Und Stadtverkehr Berlin, hier gibt es Sperrungen in Kreuzberg wegen des Karnevals der Kulturen. Gesperrt unter anderem die Blücher- und Zossener Straße, Gitschiner Straße, Tempelhofer und Waterloo-Ufer. Sperrungen dauern bis Dienstag früh. Gute Fahrt wünschen wir und sollten Sie noch was für uns haben, 0331 70 98 101.
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4: Guten Morgen und heute wird Sommer und
5: wenn ich Ihnen nur einen Ratschlag mit auf den Weg geben dürfte, benutzen Sie Sonnencreme.
4: Sonnencreme, ja. 3 bis 4 Esslöffel. Sonnencreme für große Menschen. Ja, und die muss nicht weiß schmierig aussehen oder kleben. Nee, das geht auch anders. Worauf zu achten ist, gleich hier bei mir, nach Deep Purple und Mr. Elton John hier. I'm still standing.

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0: Ein Klassiker. Cool, oder? Aus den 70ern, Smoke on the Water. Deep Purple hier auf Antenne Brandenburg. Schönen guten Morgen. Mit jetzt noch mehr Glow und Ebenmäßigkeit durch Sonnencreme. Bei aller Sommerfreude und Sonnenbaderei heute. Eincreme ist Pflicht, wissen wir alle. Sonnencreme schützen nicht nur vor Hautalterung, sondern auch vor Hautkrebs. Ja, und worauf wir beim Kauf achten müssen, weiß Silke Mehring aus der RBB Gesundredaktion.
1: Auf jeden Fall auf den richtigen UV-Schutz. Die EU empfiehlt, dass ein Drittel der UV-Filter in einer Creme speziell vor UVA-Strahlen schützen sollte. Das sind die, die tief in die Haut eindringen. Die meisten Cremes erfüllen das. Das erkennt man an den Buchstaben UVA in einem Kreis auf der Packung. Allerdings halten nach einer Untersuchung der Stiftung Warentest vom letzten Jahr mehr als ein Viertel der Produkte den angegebenen Lichtschutzfaktor nicht ein. Also vor dem Kauf nochmal gut informieren, welche Creme wirklich taugt.
0: Okay, was ist denn mit den trendigen Cremes, also so Sonnencremes mit Zusatzstoffen, die versprechen, Pigmentflecken aufzuhellen oder so? Macht das Sinn?
1: Ja, dann, wenn du diese Zusatzeffekte haben willst. Es dauert aber Wochen, bis man die Wirkung deutlich sieht und die Ergebnisse. Die sind individuell verschieden. Aber auch normale Sonnencreme mit gutem UV-Schutz beugt eigentlich Pigmentflecken vor, weil sie die Produktion von Melanin hemmt. Und gute Sonnencreme mit Lichtschutzfaktor 50, die gibt es schon für 1,70 Euro pro 100 Milliliter. Spezielle Sonnencreme mit Zusatzstoffen, die kostet aber je nach Marke bis zu 70 Euro für dieselbe Menge.
0: Teuer ist hier aber nicht unbedingt besser. Allerdings muss die Menge stimmen und das ist gar nicht so wenig. 3 bis 4 Esslöffel werden für einen Erwachsenen empfohlen. Also rauf mit der Sonnencreme und raus in die Sonne.
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0: Einen schönen guten Morgen und heute geht's nicht nur um den Pott. Nee, was die Großen können, das können die Kleinen schon lange und dabei sehen sie noch richtig süß aus. In Deetz, bei uns in Brandenburg in Potsdam-Mittelmark, ist heute Kita-WM. Franziska Thiele hat die mitorganisiert.
1: Wir haben ein Riesen-Event vor uns. Um 10 startet unseren Fußball-Kids-Club Kita-WM. Da treten ganz viele Kitas aus der Region gegeneinander an. Im Anschluss darauf gibt es ein Spiel der Frauen gegen und die Lebenshilfe aus Brandenburg. Das wird bestimmt auch ein ganz tolles Event. Und over the top kommt noch die Traditionself der Union Berlin zu uns. Die spielen um 14.30 Uhr gegen unsere erste Männermannschaft. Und zwischendurch gibt es Kinderschminken, Hüpfeburg, Bobbykarren, Bierwagen, wir haben Grill. Also wir haben eigentlich alles, was das Herz braucht. Wir haben auch in der Nähe einen kleinen See. Das heißt, wenn es zu warm wird, kann man direkt auch ins Wasser springen. Es ist direkt um die Ecke. Also wir haben alles da in Deetz.
0: Klasse, oder? Mini-WM-Feeling heute ab 10 im Deetzer Parkstadion. Und wie gesagt, Wasser gleich um die Ecke.
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0: Wir sagen, das Grundwasser ist noch nicht betroffen. Trotzdem nehmen wir Menschen dieses Mikroplastik mittlerweile schon in uns auf. Der bekannte Fluchthelfer Hasso Herschel ist tot. Er starb im Alter von 91 Jahren in der Nähe von Melzow in der Uckermark. Der gebürtige Dresdner war in den 50er Jahren in der DDR inhaftiert und verhalf nach seinem Ausbruch rund 1000 Menschen zur Flucht in den Westen. Rot-Weiß Essen hat gute Chancen, in die zweite Liga aufzusteigen, zum ersten Mal seit 20 Jahren. Essen gewann das Relegationshinspiel gegen Greuther Fürth am Abend mit 1:0. Das Rückspiel ist am Dienstag.
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2: Mit Inka Gluschke Ihnen einen schönen guten Morgen. Aufatmen bei Geflügelhaltern im Landkreis Dahme-Spreewald. Sie dürfen ab heute ihre Tiere wieder rauslassen. Der Kreis hat die Stallpflicht wegen der hochansteckenden Newcastle-Krankheit jetzt aufgehoben. Nur Geflügelschauen sind weiterhin verboten. Anfang März hatte es die ersten Tierseuchenfälle im Landkreis gegeben. Die Krankheit ist für Geflügel hoch ansteckend und verläuft oft tödlich. Für Menschen ist sie ungefährlich. Auch im Spree-Neiße-Kreis war Anfang der Woche die Tierseuchen-Allgemeinverfügung aufgehoben worden. Jetzt haben wir es schwarz auf weiß. Der Winter, auch hier im Süden von Brandenburg, war viel zu trocken. Die Grundwasserstände sind zum Teil weit unter den üblichen Werten, teilte das Landesumweltamt mit. Hanno Christ.
3: Gut gefüllt sind die Brandenburger Talsperren, die als Reservoir für Flüsse dienen. Dies dürfe allerdings nicht über die Defizite der Grundwasserspeicher hinwegtäuschen, so das Umweltamt. Insbesondere im Oberlauf der Spree sei die Lage äußerst angespannt, weil die für Niedrigwasser vorgesehenen Speicher in Sachsen über die vergangenen Monate nicht gefüllt werden konnten.
2: Gute Nachrichten gibt es heute Morgen für Fans von Energie Cottbus. Unser Lausitzer Fußball-Zweitligist hat den Vertrag mit Tolcay Ciyaci verlängert. Das gab der Verein am Abend auf seiner Internetseite bekannt. Ciyaci gilt als einer der Leistungsträger im Verein und war unter anderem zum Spieler der Saison 25/26 gekürt worden. Vor Tolcay Ciyaci hatte der FCE auch mit Tim Kampulka verlängert. Energie Cottbus war vergangenes Wochenende in die zweite Bundesliga aufgestiegen.
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2: Sonnig, warm und trocken mit 27 bis 30 Grad. 7.33 Uhr.
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4: Sieht super aus. Schönen guten Morgen. Nur ein Hinweis aus Brandenburg. Ein Pannenauto auf der A11 in Richtung Stettin. Bitte aufpassen zwischen Joachimsthal und Pfingstberg. Schauen wir nach Berlin. Auch hier alles okay, außer im Kreuzberg. Da wird es ein bisschen enger. Karneval der Kulturen, deshalb viele Sperrungen. Unter anderem abgeriegelt die Blücherstraße, Zossener und Gitschiner Straße, Tempelhofer und Waterloo-Ufer. Und das Ganze dauert bis Dienstag früh. Aktuell ist noch zur S-Bahn. Da gibt es wegen einer Reparatur an einem Signal in Teltow-Stadt. Verspätung auf den Linien S25 und 26. Ich wünsche gute Fahrt. Und sollten Sie noch was haben, gerne anrufen. Geht unter 0331 70 98 101.
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4: 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Guten Morgen. Und ich finde ja, jeder sollte eine Maria haben. Ich habe heute eine in der Antenne-Redaktion. Und die Aufantenne haben wir jetzt auch eine. Auch eine ganz tolle. Die von Blondie. Schönen guten Morgen.

0: Bruce Hornsby in the Range. 7.42 Uhr, schönen guten Morgen. Und willkommen im langen Wochenende. Und heute kommt der Sommer, werden es 30 Grad, total irre. Also die Freibäder, die werden aus allen Nähten platzen. Freibad Karstädt in der Prignitz hat zum Beispiel schon offen. Oder auch das Naturbad in Borkheide. Oder auch das Erlebnisbad Karlau. Und genau da ist unser Morgenreporter Ivo Ziemann gestern früh gewesen zum Anbaden. Und das war nicht ohne.
1: Ja, eigentlich hätte ich eher vielleicht einen Neoprenanzug gebraucht. Aber ich stehe auch schon drin so ein bisschen. Es lädt ja auch wirklich ein, muss man sagen. Das Wasser ist glasklar. Die Sonne glitzert auf dem Wasser.
0: Ja, aber im Wasser die Temperatur 18 Grad und die Luft, so wie jetzt, etwa 14 Grad. Also da musste sich der Ivo ganz schön zusammenreißen. Aber er hatte Hilfe, Unterstützung von Mitarbeiterin Adele.
2: Punkt 1, viel Mut. Das erste Mal ist immer das Schlimmste. Einfach rein, nicht viel nachdenken, dann ist es am einfachsten.
1: Sagst du. Ab wo ist denn Anbaden? Also jetzt bin ich bis zu den Knöcheln drin, eine Stufe weiter unten bin ich schon bis zu den Waden. Und ab wann zählt Anbaden?
2: Die Füße zählen noch nicht. Also das muss ich noch bessern im Laufe des Tages.
1: Tatsächlich, ja. Okay. Jetzt sind es die Knie.
2: Mut. Mutig sein, das sage ich den Kindern auch immer.
1: Ich gehe jetzt noch eine Stufe weiter, dann ist es schon fast bis zum Po. Und ja, ein bisschen dauert es noch. Ich melde mich gleich wieder, wenn ich vielleicht drin bin.
0: Und? Hat er es geschafft? Hat er. Auf der Wasserrutsche.
3: Auf die Plätze, fertig, los!
1: Ah, kalt am Hintern. Erste Kurve.
3: Sieht gut aus. Weiter,
1: letzte Kurve. Und rein ins Vergnügen.
3: Sehr gut.
1: Angebadet, kann losgehen hier.
0: Ja, scheint gefetzt zu haben, falls Sie auch anbaden. Anrutschen wollen heute bei bis zu 30 Grad. Erlebnisbad Karlau ist für Sie offen, aber auch andere natürlich. Und es gibt ja auch die vielen, vielen schönen Seen bei uns. Also viel Spaß beim Baden und schönes, langes Wochenende.

0: Einen schönen guten Morgen, Antenne Brandenburg hier um 7.48 Uhr. Wir müssen kurz auf die Straßen, bitte aufpassen, auf der A13 in Richtung Dresden zwischen Teupitz und Barutmark. Da liegt eine Leitbarke auf der Fahrbahn, also äußerst vorsichtig sein. A13 in Richtung Süden zwischen Teupitz und Barutmark, Leitbarke auf der Fahrbahn.
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0: mit Eddie Grant ins XXL-Wochenende schon wieder. Und das Wetter spielt mit. Machen Sie was Schönes. Und schönen guten Morgen, 7.52 Uhr.
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1: Im Studio Robin Marienfeld. Guten Morgen. Auch in Brandenburg sind Böden und Gewässer mit Mikroplastik belastet. Das belegt eine neue Studie der Uni Potsdam. Demnach steigt die Mikroplastikkonzentration überall da, wo viele Menschen leben. Professor Sascha Oswald vom Institut für Umweltwissenschaften erklärte im Interview mit Antenne Brandenburg, wie Mikroplastik überhaupt in die Umwelt kommt.
2: Das reicht von Gebäudedämmung, die vielleicht kaputt geht, oder Folien, Planen, die man im Garten oder der Landwirtschaft einsetzt, über Reifenabrieb im Straßenverkehr bis hin zu dem, was aus den Haushalten im Abwasser mitkommt oder wenn wir jetzt am Strand auf einer Decke sitzen oder mit dem Ball spielen und es einen gewissen Abrieb gibt.
1: Als dramatisch beschreiben die Studienleiter die Situation in Brandenburg noch nicht. Trotzdem sei die Entwicklung auch gesundheitlich bedenklich. Bundespräsident Steinmeier ruft zu mehr Engagement für die Demokratie auf. Anlass ist der heutige 77. Jahrestag des Grundgesetzes. Die Verfassung sei eine große Errungenschaft, sagte Steinmeier. Es brauche aber Menschen, die sich einmischen und mitmachen. Der Bundespräsident hat den Jahrestag zum Ehrentag erklärt. Bundesweit sind heute tausende Aktionen geplant, die für die Demokratie und das Ehrenamt werben sollen. In einer Flugzeugteilefabrik im US-Bundesstaat Kalifornien droht ein Tank mit Chemikalien zu explodieren. Die Behörden haben eine großflächige Evakuierung angeordnet. Im Großraum Garden Grove wurden rund 40.000 Menschen aufgefordert, ihre Häuser zu verlassen. In dem Behälter befinden sich große Mengen eines hochgiftigen Stoffes, der Augen- und Atemwege reizen oder schwere Lungenschäden verursachen kann. Die deutsche Eishockey-Nationalmannschaft hat bei der WM in der Schweiz den ersten Sieg geholt. Durch ein 6:2 gegen Ungarn wahrt das Team die Chance auf die nächste Runde. Nächster Gegner ist Österreich, schon heute Abend. Burkhard Hupe zu den deutschen Chancen.
3: Die deutsche Mannschaft ist für mich leichter Favorit, zumindest auf dem Papier. Aber das Eishockey in und aus Österreich hat sich in den vergangenen Jahren wirklich beachtlich entwickelt. Bei der WM im vergangenen Jahr schaffte es Team Austria sogar sensationell bis ins Viertelfinale. Die Österreicher haben schon 3 Spiele hier in Zürich glatt gewonnen. Sie haben deshalb den psychologischen Vorteil, dass ihnen ein Punkt reichen würde, also ein Unentschieden nach 60 Minuten, um die Deutschen sicher hinter sich zu lassen.
1: Einer der bekanntesten Berliner Fluchthelfer, Hasso Herschel, ist tot. Nach Angaben des Vereins Berliner Unterwelten ist er in der Nähe von Melzow in der Uckermark gestorben. Martin Bär informiert.
4: Herschel war nach dem Volksaufstand von 1953 in der DDR jahrelang inhaftiert und floh im Oktober 1961 selbst nach West-Berlin. In den folgenden 10 Jahren verhalf der gebürtige Dresdner rund 1000 Menschen zur Flucht aus der DDR. Legendär wurde sein Engagement beim Bau des spektakulären Tunnel 29 im Jahr 1962, durch den er unter anderem seine Schwester und deren kleine Tochter rettete. Später schleuste er Flüchtlinge auch in umgebauten Autos und über Transitrouten in den Westen. Hasso Herschel wurde 91 Jahre alt.
1: Soweit die Antenne Brandenburg Nachrichten. 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
5: Es wird so toll, richtig Sommer heute. Schönen guten Morgen und das Sommer wird, das merken wir jetzt schon. Wir haben 17 Grad von Lübben bis Wittenberge, gefühlt aber wärmer, also fühlt sich an wie 20, 21 Grad. Und es werden heute 27 in der Uckermark, 29 Grad in Berlin und 30 im Fleming. Also richtiges Badewetter. Und es bleibt heute den ganzen Tag sehr sonnig. Tagsüber gibt es vielleicht ein paar Quellwolken, aber mehr nicht. Also richtig super. Kurz zu morgen Pfingstsonntag, da ist es wolkiger, aber bleibt auch meist trocken bei um die 25 Grad. Und Pfingstmontag dann wieder wolkenlos und sehr warm mit bis zu 29 Grad.
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5: Schönen guten Morgen auf die Straßen und es sieht ganz gut aus. Wir haben nur ein paar Hinweise A9, zum Beispiel in Richtung Berlin. Bitte Vorsicht, hier steht zwischen Kleinmarzins und Niemeck ein defektes Auto auf der rechten Spur. Stadtverkehr Berlin in Kreuzberg, viele Sperrungen wegen des Karnevals der Kulturen, gesperrt unter anderem die Blücher und die Zossener Straße sowie die Gitschiner Straße und das Tempelhofer und Waterloo-Ufer. Dauert bis Dienstag früh. Aktuelles zur S-Bahn, wegen der Reparatur an einem Signal in Teltow-Stadt kommt es auf den Linien S25 und 26 zu Verspätungen oder Einschränkungen. Na dann, eine entspannte Fahrt und sollten Sie unterwegs noch etwas gesehen haben, können Sie gerne anrufen. Antenne Verkehrsservice, es geht unter 0331 70 98 101.
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5: Schönen guten Morgen und schönes
6: Wochenende.
5: Und das ist ja extra lang. Bis Montag haben wir frei, vielleicht sogar Dienstag, weil da ja keine Schule ist. Also genießen mit Sonne, mit Kaffee und cooler Mucke. Jetzt Queen.

0: schön.
1: Antenne Brandenburg mit Dolly Parton um 8.12 Uhr. Einen schönen guten Morgen. Und welches Auto sind Sie früher gefahren? Trabi? Lada? Oder vielleicht auch später eine Ente? Bei diesem Auto denke ich immer an ganz tolle Überlandfahrten im Sommer. Also da steckt einfach Charme drin. Und Entenbesitzer Johannes Doms liebt seine Ente bis heute.
2: Wann immer es geht, setze ich mich in diese Ente und fahre mit der Ente rum. In der Ente zu sitzen und mit der Ente zu fahren, ist was ganz Besonderes. Es ist nicht viel dran, was kaputt gehen kann. Aber es ist alles drin, was man braucht, um Auto fahren zu können. Hier drin zu sitzen heißt, aus dem üblichen Leben mit allen Zwängen raustreten und entspannen.
1: Tja, und jetzt kommt's. Citroën holt die legendäre Ente als Elektro-Kleinwagen zurück. Das berühmte Modell de Jevue soll für unter 15.000 Euro zu haben sein. So ein Klassiker als Elektroauto neu auf den Markt zu bringen, das machen jetzt ja mehrere Autobauer. 2028, also in 2 Jahren, soll die E-Ente, auch gut, oder E-Ente gebaut werden. Also noch ein bisschen Zeit, um mit E-Autos warm zu werden, weil so ganz überzeugt ist Brandenburg noch nicht.
3: Nein, warum?
4: Ich bin immer noch ein Freund vom Diesel und vom Verbrenner. Außerdem kann ich mir keine Ladesäule irgendwo zu Hause hinstellen. Und da, wo ich wohne, gibt es auch keine.
3: Tatsächlich hatte ich heute erst ein Gespräch darüber.
1: Ah.
3: Und wir haben festgestellt, dass wenn man etwas weiter fahren möchte, dass die Ladestationen nicht ausreichend sind. Und dadurch ist immer noch die Unsicherheit, sich dafür zu entscheiden.
5: Wir sind dabei zu gucken,

Sowieso. Marc Forster auf Antenne Brandenburg, 8.16 Uhr. Schönen guten Morgen. Der Antenne Verkehrsservice hier mit einem Vorsicht für alle im Landkreis Potsdam-Mittelmark. Auf der L40, da liegt ein totes Tier zwischen Ruhlsdorf und Markgrafshof. Also bitte vorsichtig sein, Landkreis Potsdam-Mittelmark, zwischen Ruhlsdorf und Markgrafshof. Totes Tier auf der Fahrbahn.

0: schon Pläne für heute? Aber ja, oder Nase in die Sonne halten.
1: Ach, du meine Nase.
0: Dann unbedingt zischen lassen heute. Ne? Grillen mit Freunden oder Familie. Ich tatsächlich zum allerersten Mal dieses Jahr. Ja, und dann natürlich heute anbaden, oder? Endlich wieder eine
1: Arschpumpe machen. So. Arschpumpe!
0: Genau, schönes Wochenende.
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13: 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Also bei Sonne macht alles viel mehr Spaß, oder?
14: Ja, sicher, ja. 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
1: Mr. Orbit Hammond hier auf Antenne Brandenburg an diesem sonnigen Samstagmorgen. Und jetzt Zeit für die Neuigkeiten.
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3: Im Studio Sabine Löprig. Guten Morgen. Das frühsommerliche Wetter zum Pfingstwochenende lässt in Brandenburg allmählich die Waldbrandgefahr wieder steigen. Der Deutsche Wetterdienst warnt, morgen werde wohl in weiten Teilen des Landes wieder die zweithöchste Gefahrenstufe erreicht. In Garden Grove in Kalifornien wurden in der Nacht rund 40.000 Menschen in Sicherheit gebracht. Die Behörden hatten die Evakuierung wegen eines Tanks mit Chemikalien angeordnet. Der droht zu explodieren mit möglichen Gesundheitsproblemen.

0: zusammenbauen. Mit einem großen Familienfest ab heute Vormittag feiert sich der Verkehrslandeplatz selbst. Bis zum vergangenen Herbst war hier noch gebaut worden. Für den Flugverkehr gibt es seitdem eine neue Start- und Landebahn und eine Tankstelle für Flugzeuge und Hubschrauber. Am Ende soll Neuhausen aber ein Motor für Wirtschaft und Forschung im Bereich Luftfahrt werden. Entstanden war er in den 30er Jahren mit kleinen Flugzeughallen, Werkstätten, Baracken und einer Graspiste.
1: Nach Spree-Neiße hat nun auch der Landkreis Dahme-Spreewald die Newcastle-Krankheit im Griff. Seit heute ist die Stallpflicht aufgehoben, die Tiere dürfen wieder raus. Nur Geflügelschauen sind weiterhin verboten. Das hat der Landkreis mitgeteilt. Anfang März hatte es die ersten Fälle der Newcastle-Krankheit in Dahme-Spreewald gegeben. Sie ist für Geflügel hoch ansteckend und endet meistens tödlich. Unser frisch gebackener Fußball-Zweitligist Energie Cottbus geht mit zwei seiner Aufstiegshelden in die neue Saison. Nach Tim Kampulka hat nun auch Mittelfeldspieler Tolcay Ciaci seinen Vertrag verlängert. Das gab der FCE auf seiner Internetseite bekannt. Der 31-jährige Ciaci war im Sommer vor 2 Jahren nach Cottbus gekommen und gilt als einer der Leistungsträger und Macher für den Aufstieg in die zweite Fußball-Bundesliga. Der war vergangenes Wochenende mit einer der längsten Fäden des Landes gefeiert. Das RBB-Fernsehen zeigt dazu eine Dokumentation zur Aufstiegsfeier, und zwar heute Abend ab 18.10 Uhr.
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1: Der Sommer ist da, heute mit 27 bis 30 Grad.
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3: Guten Morgen und an neuen Richtungen Berlin. Vorsicht bitte zwischen Kleinmartins und Niemeck. Da steht ein defektes Auto auf der rechten Spur. Dann die A10, westlicher Berliner Ring in Richtung Dreieckwerder. Da gab es einen Unfall zwischen Leest und Vöben, deshalb Behinderung. Und A10 in Richtung Dreieckhavelland. Hier stockt der Verkehr zwischen Großkreuz und Vöben an der Baustelle. Sie brauchen jetzt schon 10 Minuten länger. Stadtverkehr Berlin, hier gibt es viele Sperrungen. Im Kreuzberg wegen des Karnevals der Kulturen. Gesperrt unter anderem Blücher und Zossener Straße, Gitschiner Straße und Tempelhofer Ufer. Das Ganze bis Dienstagmorgen. Und Hinweis zur Regionalbahn. Die Züge der Linien RE6 und RB55, die fallen aus bis Mitte nächster Woche zwischen Kremm und Hennigsdorf. Es fahren aber Ersatzbusse. Und ich wünsche eine gute Fahrt. Und sollten Sie jetzt noch was für uns haben, können Sie gerne anrufen unter der 0331 70 98 101.
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3: Schönen guten Morgen, ich hab da was für Sie.
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0: Schönen guten Morgen, Tag 1 vom extra langen Wochenende mit Sonnenschein und jetzt dem Blitzticket.
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0: Für die Elbland-Festspiele, die Gala am 10. Juli in Wittenberg. Und zwar für alle, die blitzschnell am Telefon sind, 0331 70 98 100. Die Nummer zum Glück. Und wen habe ich denn jetzt dran? Hallo?
2: Jetzt ist Ulrike Schurwang aus Neusiedl am Apparat.
0: Ulrike, schönen guten Morgen.
2: Guten Morgen.
0: Du möchtest zur Gala der Elbland-Festspiele am 10. Juli?
2: Ja, da möchten wir gerne hingehen.
0: Ja, dann bitteschön.
2: Oh, vielen Dank. Sehr schön.
0: Du, das wird mega. Super Kulisse, alte Ölmühle Wittenberger. Riesenbühne. Ich kann dir kurz mal erzählen, was euch erwartet, beziehungsweise wer. Ja. Es spielt das Filmorchester Babelsberg. Das ist so toll. Aber auch auf der Bühne Marianne Rosenberg, Alexander Scheer und Andreas Dresen. Jasmin Tabatabai, Natalia Avellon, Pasqual Aliardi, Charles Brauer. Ach, und moderiert wird die Gala von Kim Fischer. Also das wird...
2: Schön, da freuen wir uns schon jetzt drauf.
0: Wer kommt mit?
2: Mein Mann, Steffen.
0: Steffen, liebe Grüße. Und ja, dann euch beiden viel Spaß.
2: Vielen Dank. Schöne Pfingsten.
0: Das wünsche ich auch. Was macht da noch Schönes? Grillen, anbaden, irgendwas vor?
2: Wir sind da sehr spontan. Wir werden die zwei Räder rausholen.
0: Ah, schön. Na dann, schönes in die Pedale latschen und wunderschöne Pfingsten. Tschüss.
2: Danke. Tschüss.

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0: Ganz kurze weißblonde Haare hatte sie da im Video. Sah mega cool aus, Madonna. Papa Don't Preach. Aus den 80ern hier auf Antenne. Ja, noch heute macht die Queen of Pop natürlich noch Musik und klebt sogar eigenhändig und nachts heimlich Plakate. In London hat sie das gemacht zur Werbung. Londons East End. Das hat sie nämlich auf Instagram gepostet, Madonna. Coole Socke. Album kommt Anfang Juli raus. Juli raus und ist was zum Drauffreuen. Schönes Wochenende wünsche ich. Schönen guten Morgen. Die Zeit 8.52 Uhr.
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1: Im Studio Robin Marienfeld, guten Morgen.
2: Sonne satt und 30 Grad. Das Pfingstwetter ist dieses Jahr durch die Bank weg frühsommerlich. Der Deutsche Wetterdienst mahnt aber zur Vorsicht. Trotz der vereinzelten Regenschauer Mitte der Woche steigt die Waldbrandgefahr wieder. Mehr dazu von Inka Gluschke.
3: In weiten Teilen Brandenburgs rechnet der Deutsche Wetterdienst schon ab morgen mit der zweithöchsten Waldbrandgefahrenstufe. Aktuell besteht nur in den Kreisen Märkisch-Oderland und im Bereich Cottbus und Spree-Neiße eine erhöhte Gefahr. Der Wetterdienst weist auf das Rauch- und Feuerverbot in den Wäldern hin, denn fast alle Waldbrände gehen auf menschliches Verhalten zurück. Anfang Mai war bei Jüterbock im Kreis Teltow-Fleming der erste größere Waldbrand des Jahres aufgetreten. Betroffen waren laut Feuerwehr mehr als 150 Hektar, eine Fläche, die mehr als 200 Fußballfeldern entspricht.
2: Reifenabrieb, Kunstrasen, Plastikfolien in der Landwirtschaft. Mikroplastik taucht auch verstärkt in Brandenburger Flüssen und Böden auf. Das hat eine Studie der Universität Potsdam ergeben. Als dramatisch beschreiben die Studienleiter die Situation in Brandenburg noch nicht. Trotzdem ist die Entwicklung auch gesundheitlich bedenklich, sagt Professor Sascha Oswald vom Institut für Umweltwissenschaften.
4: Mikroplastik ist in einer Größe, wo sie auch aufgenommen werden kann, also vielleicht über die Lunge, weil es ist auch in der Luft, inzwischen sogar auch im Regen nachgewiesen, aber auch im Magen-Darm-Trakt über die Nahrung. Jetzt ist das Mikroplastik immerhin noch so groß, dass es jetzt überwiegend nicht in den Körper übergeht, also in den Blutkreislauf. Aber aus dem Mikroplastik können noch kleineres Plastik entstehen, sogenanntes Nanoplastik. Und die sind dann so klein, dass sie nachgewiesenermaßen auch in Blut und Gewebe können.
2: Für die Studie wurden Proben in Teltow und Brandenburg an der Havel entnommen. Unionsfraktionschef Spahn spricht sich gegen weitere Erhöhungen bei staatlichen Sozialleistungen aus. Zusätzliche Ausgaben, etwa beim BAföG oder beim Bürgergeld, seien derzeit nicht möglich, sagte Spahn dem Münchner Merkur. Inke Henkel mit Einzelheiten.
5: Die schlechte wirtschaftliche Lage schlage sich nun auch in den Sozialsystemen und im Bundeshaushalt nieder. Man könne nur so viel Geld ausgeben, wie man auch einnehme, meint Spahn. Im Koalitionsvertrag hatten sich Union und SPD unter anderem auf eine große Novelle des BAföGs geeinigt. Die Wohnkostenpauschale beispielsweise sollte auf 440 Euro pro Monat erhöht werden. Noch Ende April hatte das Bundesforschungsministerium mitgeteilt, dass man sich bei der Finanzierung der Erhöhung einig sei.
2: Im US-Bundesstaat Kalifornien haben die Behörden rund 40.000 Menschen aufgefordert, ihre Häuser zu verlassen. In einer Flugzeugteilefabrik in der Stadt Garden Grove droht ein Tank mit Chemikalien zu explodieren. Aus Los Angeles, Antje Sieb.
6: In dem Tank befinden sich große Mengen Methylmethacrylat, das zur Herstellung von Kunststoff verwendet wird. Bei einer Explosion des Behälters würden giftige Dämpfe frei werden, die Augen, Atemwege und Haut reizen oder Übelkeit verursachen. Bei hohen Konzentrationen sind auch Lungenschäden nicht ausgeschlossen. Die Behörden haben im Umkreis des Tanks die Evakuierung angeordnet.
2: Soweit die Antenne Brandenburg Nachrichten. 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
7: Ist super. Schönen guten Morgen mit Sommersonne und Sommertemperaturen heute. Wir haben jetzt schon 20 Grad in zum Beispiel Lübbenau. Und es werden heute 27 Grad in der Uckermark, 29 Grad in Berlin, 30 Grad im Fleming. Dazu Sonne satt. Ab heute Mittag ein paar Wolken, aber die wollen nur spielen. Es bleibt trocken und wird frühsommerlich warm, wie gesagt. Dazu leichte Brise, perfektes Wetterchen. Kurz zum Morgen, Pfingstsonntag, der wird ein bisschen wolkiger sein, aber auch trocken bleiben meist. Temperaturen morgen um die 25 Grad und Pfingstmontag wieder wolkenlos und noch ein bisschen wärmer, bis 29 Grad wieder.
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7: Guten Morgen auf die Straßen und auf der A10 im westlichen Berliner Ring in Richtung Dreikavelland. Da brauchen Sie länger. Da stockt der Verkehr zwischen Großkreuz und Vöben an der Baustelle plus 10 Minuten aktuell. Stadtverkehr Berlin, hier ein Hinweis. Kreuzberg, da wird gefeiert, der Karneval der Kulturen. Deshalb gibt es sehr, sehr viele Sperrungen. Unter anderem gesperrt Blücher- und Zossener Straße, Gitschiner Straße und Tempelhofer Ufer. Und das Ganze bis Dienstagmorgen. Hinweis zur Regionalbahn. Die Züge der Linien RE6 und RB55, die fallen aus bis Mitte nächste Woche zwischen Kremm und Hennigsdorf. Es fahren aber Ersatzbusse. Gute Fahrt wünschen wir. Und sollten Sie noch was haben, 0331 70 98 101.
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7: Morgen! Und es ist kaum auszuhalten. So sonnig, sommerlich und extra lang das Wochenende. Und dann diese Musik. Madness hier. Aus den 80ern. aber auch heute noch live unterwegs und bald in Berlin. 5. Juli, Tempodrom, jetzt aber erstmal nur für uns auf Antenne.

0: 9.10 Uhr, Antenne Brandenburg hier. Einen schönen guten Morgen.
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0: Im Mai vor 350 Jahren starb der protestantische Liederdichter und Pfarrer Paul Gerhard in Lübben im Spreewald. Seine Lieder gingen um die Welt. Und in dieser Woche erzählen Menschen von ihrem persönlichen Lieblingslied. Heute die Pfarrerin Dorothee Offermann.
2: Für manche Menschen ist das Glas einfach immer halb voll. Ich finde das beeindruckend, denn bei vielen ist es ja genau andersherum. Im christlichen Glauben scheint das ähnlich zu sein. Auch bei Christen ist das Glas mal halb voll und mal halb leer. Das liegt eben im Auge des Betrachters. Für Paul Gerhard war es, klar, halb voll. Paul Gerhard hat geglaubt, dass das Festhalten an Jesus Christus, das Vertrauen auf ihn durchs Leben tragen. Trotz Leid und Schicksalsschlägen, die er durch Krieg, Krankheit und Tod um sich herum und in der eigenen Familie ertragen und hinnehmen musste. Die Erkenntnis, dass er Frau und Kinder vor allem nicht schützen konnte, muss zerschmetternd gewesen sein. Aber dabei trotzdem die Erfahrung zu machen, ich bin in dieser Not nicht alleine, davon erzählen seine Lieder. Ich mag dieses hier sehr, auch wenn seine Sprache etwas betagt ist. Befiehl du deine Wege und was sein Herz kränkt, der allertreuesten Pflege des, der den Himmel lenkt. Der Wolken, Luft und Winden gibt Wege, Lauf und Bahn, der wird auch Wege finden, da dein Fuß gehen kann. Und da klingt wieder beides raus. Das Glas ist halb leer und trotzdem halb voll. Paul Gerhard hat die Not nicht ausgeblendet, aber er hat sie verarbeitet in seinen Texten, in seinem Glauben. Seine Strategie, nicht schweigend verbittern, sondern raus damit. Im Texten, im Singen und Beten und in Gemeinschaft. Das macht mega Eindruck auf mich. Denn ich erlebe heute zu viele Menschen, die in ihrer Not bei sich bleiben, zu wenig rauslassen. Und wenn, dann ist das Glas oft auch gleich komplett leer. Alles schrecklich, alles sinnlos. Aber genau dann eben nicht bei mir selber zu bleiben, sondern mich auch mal zu verlassen. Auf einen anderen verlassen, dass der das aushält. Dass der mich aushält. Dass der mich nicht auslacht, wenn ich meine Not klage. Und mich darauf verlassen, dass schon das Aussprechen und Klagen selbst etwas verändern wird. Und zwar zum Positiven. In seinen Liedern und Texten hat Paul Gerhard sich selbst verlassen. Er ist aus sich rausgekommen. Ein Willensakt und ein Glaubensakt. Ich wünsche mir mehr davon. Mehr halbvolles Leben, mehr Vertrauen für uns als Gesellschaft. Der Wolken, Luft und Winden gibt Wege, Lauf und Bahn. Der wird auch Wege finden, da dein Fuß gehen kann.
0: Die Worte auf den Weg heute von Pfarrerin Dorothee Offermann. Und die schönste Musik jetzt wieder aus den 80ern von Sandra. 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
0: Genau. Schönen guten Morgen.

Maria Magdalena, Sandra hier auf Antenne Brandenburg. 9.17 Uhr haben wir es und müssen kurz auf die Straßen, weil da liegt was. Bitte Vorsicht, A10 südlicher Ring in Richtung Dreieckspree, auch zwischen Genshagen und Rangsdorf. Reifenteile auf der rechten und der mittleren Spur. Ich wiederhole nochmal, A10 südlicher Ring. Vorsicht bitte zwischen Genshagen und Rangsdorf. Mittlere und rechte Spur blockiert durch Reifenteile.

0: Ein guter neuer Bosse hier auf Antenne Brandenburg. Einen schönen guten Morgen. Tja, und wenn der Mai eins kann, dann lange Wochenenden. Und was ihr an diesem langen Wochenende Tolles machen könnt, das weiß mein Kollege Freddy, Johann Friedrich Paul.
1: In Potsdam ist heute Dackelrennen. Wenn Sie keinen haben, nicht so schlimm. Zuschauen und anfeuern können Sie trotzdem ab 11 Uhr im Ortsteil Neufahrland am Lenitzsee. Die kleinen Energiepakete rennen auf zwei kleinen Laufbahnen über 30 Meter um die Wette. Danach sind auch Herrchen und Frauchen aus der Puste und treffen sich zu Kaffee und Kuchen.
2: Satteln wir den Dackel.
1: Spektakulär wird es auch nachher wieder in Burg zur Spreewälder Sagennacht. Schon vor der Vorstellung begrüßen Sie beeindruckende Stelzenläufer und kunterbunte Trachten. Und dann wird's magisch. Die mutige Wanka versucht zusammen mit dem sagenhaften Wassermann und der Schlangenkönigin den Bau einer Fabrik mitten im Spreewald zu verhindern. Die farbenfrohen, magischen Vorstellungen gibt es ab heute bis Pfingstmontag. Und am Pfingstmontag ist auch wieder Mühlentag. 63 Wasser- und Windmühlen in Brandenburg haben dann geöffnet. Jahrhundertealte Technologie zum Bestaunen und Anfassen. Und der Eintritt ist bei den meisten Mühlen sogar frei. Hier und da kriegen Sie auch noch frisches Brot und Kuchen.
0: Und mehr Tipps bei uns im Netz antennebrandenburg.de. Haben Sie ein schönes, langes Wochenende.
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0: am Samstagmorgen und jetzt Zeit für die Neuigkeiten. Schönen guten Morgen.
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2: Im Studio Sabine Löbrig. Guten Morgen. Trotz der Regenschauer Mitte der Woche steigt die Waldbrandgefahr im Land wieder. Heute früh wurde sie für weite Teile des Landes angehoben. Für morgen erwartet der Deutsche Wetterdienst die zweithöchste Gefahrenstufe. Er mahnt die Menschen zur Vorsicht in den Wäldern. Es gilt ein Rauch-, Grill- und Feuerverbot. Heute ist der sogenannte Ehrentag. Bei tausenden Veranstaltungen in Deutschland wird dabei die Demokratie gewürdigt und gefeiert. Denn heute vor 77 Jahren ist das Grundgesetz in Kraft getreten. Und heute gibt es 21 Endspiele im Amateur- und Profifußball. Im Brandenburger Landespokalfinale spielen der VfB Krischow und der FC Energie Cottbus gegeneinander. Und am Abend treffen dann der FC Bayern München und VfB Stuttgart im DFB-Pokalfinale aufeinander.

0: Hubschrauber. Am Ende soll Neuhausen aber ein Motor für Wirtschaft und Forschung im Bereich Luftfahrt werden. Entstanden war er in den 30er Jahren mit kleinen Flugzeughallen, Werkstätten, Baracken und einer Graspiste.
1: Der Naturpark Niederlausitzer Heidelandschaft feiert an diesem Pfingstwochenende 30-jähriges Bestehen. In einer halben Stunde wird mit einer Wanderung auf diese Jahrzehnte der Naturparkarbeit zurückgeblickt. Antenne-Reporter Sebastian Schiller.
2: Es geht auf Ranger-Tour ab der Luise in Domsdorf. Dabei wird gezeigt, wie sich die Landschaft, die Lebensräume oder auch die Artenvielfalt verändert haben. So Naturwachtrangerin Susanne Nitschke. Am 24. Mai 1996 hatte der damalige Umweltminister Matthias Platzek den Naturpark eingeweiht. Die Ranger der Brandenburger Naturwacht sind aber schon seit den frühen 90ern auf rund 9000 Quadratkilometern unterwegs. Dabei erfassen sie Daten zu Tier- und Pflanzenbeständen, Grundwasserspiegeln und zur Wasserqualität.
1: Mit dem Auto entspannt durch Cottbus kann ab jetzt schwierig werden. In einer halben Stunde beginnt eine Fahrraddemo. Mit ihr soll ein Zeichen dafür gesetzt werden, dass Kinder sicherer mit dem Rad durch die Stadt kommen. Die von der Polizei begleitete Route führt 5 Kilometer durch die Stadt.
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1: In allen Südbrandenburger Landkreisen gilt die Waldbrandwarnstufe 3. Ab morgen soll wegen der Trockenheit die 4 gelten. Es wird heiß, bis zu 29, 30 Grad mit viel Sonne über Pfingsten.
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4: Und es dauert ein bisschen auf der A10 im westlichen Berliner Ring in Richtung Dreikafelland zwischen Großkreuz und Vöben. Stau an der Baustelle aktuell plus 20 Minuten. Stadtverkehr Berlin, es gibt Sperrungen in Kreuzberg an diesem langen Wochenende wegen des Karnevals der Kulturen. Gesperrt unter anderem die Blücher- und Zossener Straße, Gitschiner Straße, Tempelhofer Ufer, das Ganze bis Dienstagmorgen. Und es wird geblitzt, unter anderem in Falkensee auf der Beethovenallee. Dankeschön, Giddy, fürs Anrufen. Und sollten Sie noch etwas gesehen haben auf Ihrer Fahrt, Blitzerstau, gern Bescheid geben unter 0331 70 98 101. Gute Fahrt.
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4: 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Und jetzt der Schub-Schub-Song von Schäfer.

0: Yo, die Ärzte auf Antenne Brandenburg. Und jetzt Ritter, Burgfräulein, Gaukler und mehr. Und zwar in Potsdam an diesem langen Pfingstwochenende im Volkspark. Beim Ritterfest mit ganz viel Action und Kämpfen, Feuershow und Drahtseilartistik. Ja, und für die Kids gibt's was? Beate Frick vom Verein Kokolores.
1: Ja, bei uns gibt es zum Beispiel eine riesige hölzerne Murmelbahn, wo die Kinder selbst die Murmel rollen lassen können. Bogenschießen natürlich. Wir haben einen Riesenkatapult, Kinderschminken, wir haben auch Ponyreiten.
0: Ponys sind cool, gehen immer, ja, und Murmeln auch. Und Riesenkatapult, wen oder was setzt man denn darauf? Naja, vorbei schlendern die Herren, die Damen, die Kinder zum 20. Ritterfest an diesem langen Wochenende im Volkspark Potsdam. Heute geht's los und bis zum Montag. Und noch mehr Ritter gibt's in Oranienburg, auch da von heute bis Montag. Und noch mehr Tipps? Richtig. Bei uns im Netz und in der Antenne-App. Haben Sie ein schönes langes Wochenende und schönen guten Morgen.

0: Guten Morgen. Mit Kult hier auf Antenne. Ja. Ja, und für mich ist es Zeit, jetzt nach Hause zu rattern. Mo übernimmt, also meine Kollegin Monique Ehmke. Ganz viel Freude mit ihr. Ich bin Claudia Heber, morgen früh wieder da. Die Zeit 9.51 Uhr.
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1: Im Studio Robin Marienfeld, guten Tag. Pfingsten in Brandenburg wird dieses Jahr frühsommerlich, heiß und trocken. Das heißt auch, dass die Waldbrandgefahr im Land wieder steigt. Der Deutsche Wetterdienst mahnt zur Vorsicht, trotz der vereinzelten Regenschauer Mitte der Woche. Heute früh wurden die Gefahrenstufen schon auf die mittlere Stufe erhöht, in Südbrandenburg im Westen und an der Grenze zu Polen. Nur im Norden wird die Lage noch als vergleichsweise entspannt eingestuft. Der Wetterdienst weist auf das Rauch- und Feuerverbot in den Wäldern hin, denn fast alle Waldbrände gehen auf menschliches Verhalten zurück. Auf dem Flugplatz Neuhausen-Spree bei Cottbus wird dieses Wochenende große Wiedereröffnung gefeiert. Im Rahmen des Strukturwandels in der Lausitz ist der Flugplatz für 20 Millionen Euro auf Vordermann gebracht worden. Zur Stunde starten die Feierlichkeiten. Antenne-Reporter Holger Kessler berichtet.
2: Ob Flugvorführungen, Angebote von Zoll und Polizei oder Kinder, die eine Schülerdrohne zusammenbauen, mit einem großen Familienfest ab heute Vormittag feiert sich der Verkehrslandeplatz selbst. Bis zum vergangenen Herbst war hier noch gebaut worden. Für den Flugverkehr gibt es seitdem eine neue Start- und Landebahn und eine Tankstelle für Flugzeuge und Hubschrauber. Am Ende soll Neuhausen aber ein Motor für Wirtschaft und Forschung im Bereich Luftfahrt werden. Entstanden war er in den 30er Jahren mit kleinen Flugzeughallen, Werkstätten, Baracken und einer Graspiste.
1: Bundespräsident Steinmeier ruft dazu auf, sich für die Demokratie einzusetzen. Anlass ist der Tag des Grundgesetzes. Heute vor 77 Jahren ist es als Verfassung in Kraft getreten. Hauptstadtkorrespondentin Lissy Kaufmann.
3: Bundespräsident Steinmeier fordert von den Menschen in Deutschland, sich aktiv für die Demokratie zu engagieren. Die freiheitliche demokratische Ordnung lebe vom Beitrag jedes Einzelnen und vom Engagement in der Gesellschaft, so Steinmeier. Das Grundgesetz sei zwar eine Errungenschaft, Demokratie sei aber keine Kopfsache. Steinmeier sagte wörtlich, Demokratie brauche Arme und Beine, also Menschen, die sich einmischten.
1: Zum heutigen Ehrentag finden tausende Veranstaltungen in ganz Deutschland statt, unter anderem auch in Potsdam, Brandenburg an der Havel und Wandlitz. Cottbus oder Krieschow, wer holt sich heute den Brandenburger Landespokal? Um 11.30 Uhr stehen sich beide Teams im LEAG-Energiestadion gegenüber. Andreas Friebel berichtet.
4: Es soll ein toller Abschluss einer großen Saison werden. Bis zu 10.000 Zuschauer werden heute erwartet in einem Spiel, in dem es für beide Teams nur noch um Ruhm und Ehre geht. Denn durch den Cottbusser Aufstieg ist auch Krieschow für den lukrativen DFB-Pokal bereits qualifiziert. Weil die Energieprofis aber 3 Tage auf Mallorca gefeiert haben, hofft der Oberligist auf schwere Beine und eine Überraschung.
1: Die ARD zeigt das Spiel heute im Rahmen des Finaltags der Amateure in Ausschnitten. Außerdem gibt es auf rbb24.de die Partie als Livestream. Soweit die Antenne Brandenburg Nachrichten. 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
5: Ich dachte heute Morgen bei mir in Wildau beim Blick aus dem Fenster kurz, hä? Schneit's jetzt? Aber nein, diese weißen Flocken, die gerade überall durch die Luft tanzen, sind Pappelsamen. Sieht trotzdem so ein bisschen aus wie so ein Sommerschnee, ne? Dazu wird's heute richtig früh sommerlich. Ein paar Quellwolken ziehen am Nachmittag durch. Hier und da gibt's auch mal so dünne Schleierwolken, aber es bleibt überall trocken. Temperaturen schaffen's heute auf 27 Grad in der Uckermark und bis zu 30 Grad in Jüterbock. In der Nacht locker bewölkt oder klar. Im Norden ziehen ein paar dichtere Wolken durch. Auch da bleibt's aber meist trocken. Temperaturen heute Nacht zwischen 17 und 11 Grad. Morgen, der Pfingstsonntag, bringt dann wieder viel Sonne und sommerliche bis zu 29 Grad. Und der Pfingstmontag macht es dann fast perfekt. Oft wolkenlos, strahlend blauer Himmel und bis zu 29 Grad in der Lausitz.
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5: Ist ein bisschen was los. Vorsicht bitte auf der A10 südlicher Ring Richtung Dreieck Spreeau. Zwischen Ludwigsfelde Ost und Rangsdorf gab es einen Unfall. Da ist nur die linke Spur frei. 10 Minuten plus. Auf der westlichen A10 Richtung Dreieck-Havelland gibt es zwischen Großkreuz und Vöben Baustellenstau. Da sind es 20 Minuten on top. In Döbern ist die Aufbaustraße in Höhe Forsterstraße nach einem Unfall gesperrt. Und im Stadtverkehr Berlin dauert es etwa 10 Minuten länger auf der A100 ab Weckstraße in Richtung Wedding und auf der A115 ab Dreilindenstadt einwärts. Und in Kreuzberg gibt es zahlreiche Sperrungen wegen des Karnevals der Kulturen. Gesperrt sind unter anderem Blücher- und Zossener Straße sowie Gitschiner Straße, Tempelhofer Damm und Waterloo-Ufer. Die Sperrungen dauern bis Dienstag früh. Zur Regionalbahn, die Züge der Linien RE6 und RB55 fallen bis Mitte nächster Woche zwischen Kremmen und Hennigsdorf aus. Es fahren Busse. Geblitzt wird unter anderem in Falkensee auf der Beethovenallee. Weitere Tipps oder Warnungen gehen bitte an die 0331 70 98 101. Dort hat der Antenne Verkehrsservice für Sie ein offenes Ohr. Fahren Sie vorsichtig, kommen Sie gut an, bitte. 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
5: 16 Grad Wassertemperatur. Da zucken manche vielleicht noch kurz mit dem großen Zeh zurück. Aber einmal rein und danach Sonne auf der Haut, Pommes in der Hand und alles ist vergessen. Pfingsten wird perfektes Badewetter in Brandenburg. Also ab ins Frei- oder Strandbad, zum Beispiel ins Seebad Prenzlau.
6: Ja, hallo, hier ist Ronny Klein, der Schwimmmeister aus dem Seebad Prenzlau. Die Temperaturen laden ein zum Baden. Besondere Attraktion ist unser einmaliger Sprungturm, der eine Sprunghöhe von 3 Meter und 6 Meter Höhe hat.

0: Schönen Samstag, schönes langes Wochenende. Yeah, das erste richtige Sommerwochenende in Brandenburg. Und überall riecht's nach Sonnencreme und Freibadpommes. Kinder springen ins Wasser, die Badeseen werden voll. Aber genau dann passieren leider auch immer wieder schlimme Unfälle. Menschen ertrinken und das oft ganz leise. Auch Kinder. Ein Freibad in Nordrhein-Westfalen sagt deshalb jetzt: Kinder dürfen nur noch alleine rein, wenn sie mindestens ein Bronzeschwimmabzeichen haben. Zu streng oder sinnvoll? Frage an Daniel Kalb von der DLRG Brandenburg.
1: Das Signal ist ein schwieriges, weil es heißt ja, dass man ohne entsprechende Qualifikation nicht mehr ins Schwimmbad oder Freibad gehen soll. Wo lernen wir aber dann richtig schwimmen? Dann sind es die unbewachten Badestellen, dann ist es der Badestrand, den man kennt, wo dann eben Vater oder Mutter einem das Schwimmen beibringen, weil man eben erst Bronze braucht. Und Bronze kriegt man erst, wenn man im Schwimmkurs war.
0: Was wäre denn aus Ihrer Sicht der richtige Weg?
1: Na, wichtig ist aus unserer Sicht wirklich eine frühzeitige Gewöhnung ans Wasser. Deshalb sagen wir immer, liebe Eltern, achtet darauf, dass eure Kinder früh schwimmen lernen. Bringt es ihnen im Zweifel erstmal selber bei. Also das Wassergewöhnung ist erstmal das erste Stichwort. Und dann sucht euch die Rettungsschwimmvereine für die Schwimmausbildung.
0: Und was, wenn ein Kind in Anführungsstrichen nur das Seepferdchen hat? Worauf sollten Eltern dann achten?
1: Das Wichtigste ist, das ist eine traurige Botschaft, aber die ist wichtig, Kinder ertrinken leise. Das heißt, der eine Augenblick, in dem man im Zweifel nicht aufgepasst hat, der kann verhängnisvoll sein. Deshalb Kinder nie alleine ins Wasser gehen lassen, niemals unbeaufsichtigt lassen, sofern sie auch mit Schwimmhilfen und Ähnlichem ausgestattet sind, immer dabei sein. Das ist ganz wichtig.
0: Und immerhin, ne, diese Bronzeprüfung wird da in Nordrhein-Westfalen inzwischen kostenlos angeboten. Ja, und egal ob Freibad, Badesee oder Planschbecken heute, im Garten passen sie gut aufeinander auf und haben sie trotzdem ein richtig schönes sommerliches Wochenende.

0: Große Egos. Heute wird in Potsdam nicht gejoggt, sondern gedackelt.
1: Alles für den Dackel, unser Leben für den Hund.
0: In Neufahrland steigt das erste Dackelrennen im Gästehaus am Lenetsee. 30 Meter Rennstrecke für die kleinen Vierbeiner mit Schatten, Wasserpausen und hoffentlich etwas Motivation Richtung Zielgerade. Wobei, die Veranstalter sagen selbst, viele Hunde machen sowieso lieber ihr eigenes Ding. Manche bleiben einfach stehen, andere laufen zurück zu Herrchen oder Frauchen. Und genau deshalb, glaube ich, könnte das eine ziemlich unterhaltsame Sache werden. Ab 11 Uhr geht's los, die ersten Rennen starten dann gegen 12.30 Uhr und dann heißt es Lauf, Dackel, Lauf!
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0: Schönes langes Wochenende, schönen Samstag. Es ist 10.30 Uhr.
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2: Aus Cottbus mit Inka Gluschke. Schönen guten Tag. David gegen Goliath und am Ende freuen sich beide. In einer Stunde wird Fünftligist VfB Krischow gegen den frisch gekürten Fußball-Zweitligisten Energie Cottbus im Finale des Landespokals antreten. Antennesportreporter Andreas Friebel.
3: Es soll ein toller Abschluss einer großen Saison werden. Bis zu 10.000 Zuschauer werden heute erwartet in einem Spiel, in dem es für beide Teams nur noch um Ruhm und Ehre geht. Denn durch den Cottbuser Aufstieg ist auch Krischow für den lukrativen DFB-Pokal bereits qualifiziert. Weil die Energieprofis aber 3 Tage auf Mallorca gefeiert haben, hofft der Oberligist auf schwere Beine und eine Überraschung. Co-Trainer Tobi Röder, der heute beim FC Energie das Kommando an der Seitenlinie hat, will davon aber nichts wissen. Sein Ziel ist klar, der Landespokal soll an Cottbus gehen.
2: Die ARD zeigt das Spiel in Ausschnitten. Auf rbb24.de wird es komplett im Livestream gezeigt. Der Verkehrslandeplatz Neuhausen bei Cottbus feiert an diesem Pfingstwochenende ein großes Flugplatzfest. Peter Pfeiffer vom Aero-Verein verspricht,
4: mit sehr viel zu erleben, zu sehen am Himmel und auch auf der Erde. Nachwuchsgewinnung wird ein Thema sein. Der Zoll ist vor Ort, die Bundespolizei, die Landespolizei, die örtliche Feuerwehr wird Kinderspritzen mitbringen. Schüler können eine kleine Schülerdrohne zusammenbauen, können mit ihnen fliegen. Eine schöne, spannende Wochenendshow für jedermann.

0: Dabei erfassen sie Daten zu Tier- und Pflanzenbeständen, Grundwasserspiegeln und zur Wasserqualität.
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2: Es ist sonnig, heiß und trocken. Jetzt übers Pfingstwochenende gibt es für uns hier zwischen Spreewald und Grünewalder Lauch um die 29, 30 Grad. Heißt auch, die Waldbrandgefahr steigt weiter. Aktuell liegt sie bei der 3. Der Wetterdienst erwartet für morgen die 4 von 5.
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3: Ist weiterhin ein bisschen was los. Vorsicht bitte, auf der A2 in Richtung Berlin zwischen Leninen und Dreieck Werder liegen Reifenteile auf der Fahrbahn verteilt. Auf der A10 südlicher Ring Richtung Dreieck-Spreeau zwischen Ludwigsfelde Ost und Rangsdorf gab es einen Unfall. Rechte Spur ist gesperrt, 20 Minuten plus. Auf der A10 westlicher Ring Richtung Dreieck-Havelland gibt es Baustellenstau zwischen Großkreuz und Vöben. Jetzt eine Dreiviertelstunde Passierdauer. Auf der A11 in Richtung Kreuz-Uckermark staut es sich zwischen Korin und Pfingstberg. Auch da gab es einen Unfall, 30 Minuten on top. Und im Stadtverkehr Berlin dauert es ein bisschen länger, ungefähr 10 Minuten plus auf der A100 ab Wegstraße in Richtung Wedding, auf der A115 ab Dreilindenstadt einwärts und auch nochmal 10 Minuten on top auf der B158 ab Ahrensfelde stadtauswärts. Und in Kreuzberg gibt es zahlreiche Sperrungen wegen des Karnevals der Kulturen. Diese Sperrungen dauern bis Dienstag früh. Und ÖPNV, aktuelles zur Regionalbahn. Die Züge der Linien RE6 und RB55 fallen bis Mitte nächster Woche zwischen Kremmen und Hennigsdorf aus. Es fahren Busse. Und geblitzt wird unter anderem auf der B168 in Wilmersdorf in Richtung Peitz. Dankeschön an Bodo fürs Bescheidsagen. Und in Falkensee auf der Beethovenallee. Weitere Tipps oder Warnungen gehen bitte an die 0331 70 98 101. Die Nummer zur Antenne Verkehrsredaktion. Danke im Voraus. Gute Fahrt.
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3: Wir freuen uns wie Bolle. Langes Pfingstwochenende. Was haben Sie geplant über die Feiertage?
4: Ja, schönen guten Morgen. Ich bin Tommy aus Jüterbock. Ich bin Motorradfahrer und ich fahre eigentlich jedes Jahr immer im Urlaub. Ich habe mir jetzt ein neues Zelt gekauft. Wollte ich mal das ausprobieren und wollte einfach mal das Zelt auf dem Motorrad machen. Und dann macht das Schächheimer fahren auf dem Campingplatz. Das sind so von Jüterbock aus so 189 Kilometer. Und dann fahre ich wieder nach Hause. Für schöne Pfingsten, ne? Ciao.
3: Ja, klar, ne? Man könnte das neue Zelt auch einfach mal im Garten testen. Aber nee, dafür fährt man erstmal quer durchs Land. Was und wie auch immer Sie machen, schönes Wochenende.

0: Trecker fahren, Schafe füttern, Stallluft schnuppern. Heute ist wieder Aktionstag, Landwirt für einen Tag. Und da kann man mal ganz direkt erleben, wie der Alltag auf einem Bauernhof aussieht. Zum Beispiel bei Pascal Schneider in Stücken bei Michendorf. Da gibt's jede Menge... Genau, Schafe. 100. Weiße, beige, Böcke, Mutterschafe, Lämmchen und alle haben sogar Namen, sagt Schneider.
1: Ich habe zum Beispiel eine Conny, Erna, Petra, klassische deutsche Frauennamen. Da habe ich eigentlich so eine Vorliebe für.
0: Der 26-Jährige ist seit 5 Jahren Landwirt, steht morgens um 5:30 auf und auf eine Sache könnte er dabei gut verzichten.
1: Könnte von mir aus viel weniger oder gar nicht sein, aber man muss halt auch da mit den Ohrmarken gucken, dass da immer alle Tiere alle Ohrmarken drin haben. Bestandsmeldung muss man abgeben. Weidetagebuch muss man führen.
0: Also Papierkram. Heute lädt er schon zum 3. Mal zum Tagespraktikum ein und mit etwas Glück darf man dann sogar mal Trecker fahren. Cool. Wäre auch was für mich. Also Schafe, Stall, Trecker, aber eben auch Papierkram und Weidetagebuch. Wer Lust hat, der kann selbst mal ausprobieren, wie sich so ein Tag als Landwirt anfühlt oder zumindest mal hinter die Kulissen gucken.
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Martin in Brandenburg ist hier mit einem Vorsicht aus der Antenne-Verkehrsredaktion. Bitte aufpassen auf der A2 Magdeburg Richtung Berlin zwischen Thesen und Ziesa. Ungesicherte Unfallstelle auf der mittleren Spur. Ich sag's nochmal. Vorsicht bitte. Ungesicherte Unfallstelle auf der A2 Richtung Berlin zwischen Thesen und Ziesa auf der mittleren Spur. Stand und aktuell der Antenne Verkehrsservice.

Vielleicht sitzen Sie ja gerade mit Kaffee, Kalender und Handy da und planen den Sommerurlaub. Falls Sie noch ein Ziel suchen, wie wäre es denn mit Spanien? Wie wäre es denn mit einer Sonnenfinsternis in Spanien? Am 12. August wird es über Nordspanien mitten am Tag plötzlich dunkel. Und offenbar drehen gerade alle komplett durch deswegen. In Bilbao kosten Hotelzimmer für diese eine Nacht teilweise über 1000 Euro. Für einen Schatten auf der Sonne. Gut. In kleineren Orten gibt's wohl noch bezahlbare Zimmer. Oder man fährt nach Island oder Grönland. Da sieht man die Sonnenfinsternis auch. Aber seien wir mal ehrlich, bei Sommerurlaub denken die meisten eher an Sangria als an Schneejacke, ne? Oder sie bleiben einfach hier bei uns. Bei der schönsten Musik. Spanischen Musik für Brandenburg. Enrique Iglesias jetzt mit Bailamos.

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1: Im Studio Robin Marienfeld. Guten Tag. Sonne satt und 30 Grad. Das Pfingstwetter ist dieses Jahr durch die Bank weg frühsommerlich. Der Deutsche Wetterdienst mahnt aber zur Vorsicht. Trotz der vereinzelten Regenschauer Mitte der Woche steigt die Waldbrandgefahr wieder. Mehr dazu von Inka Gluschke.
2: In weiten Teilen Brandenburgs rechnet der Deutsche Wetterdienst ab morgen mit der zweithöchsten Waldbrandgefahrenstufe. Heute früh wurde sie schon auf die mittlere Stufe erhöht, in Südbrandenburg, im Westen und an der Grenze zu Polen. Nur im Norden wird die Lage noch als vergleichsweise entspannt eingestuft. Der Wetterdienst weist auf das Rauch- und Feuerverbot in den Wäldern hin, denn fast alle Waldbrände gehen auf menschliches Verhalten zurück. Anfang Mai war bei Jüterbock im Kreis Teltow-Fleming der erste größere Waldbrand des Jahres aufgetreten. Betroffen waren laut Feuerwehr mehr als 150 Hektar, eine Fläche, die mehr als 200 Fußballfeldern entspricht.
1: Am heutigen sogenannten Ehrentag für Freiwilligenarbeit finden auch in Brandenburg und Berlin viele Veranstaltungen statt. Bundespräsident Steinmeier wird unter anderem in Berlin-Wedding Kindern vorlesen und sich an Gärtnerarbeiten auf einem Friedhof in Neukölln beteiligen. Er hat den Ehrentag ins Leben gerufen, um am Tag des Grundgesetzes das gesellschaftliche Engagement zu würdigen. In Potsdam findet unter anderem ein Mitmachfest statt. In Brandenburg an der Havel soll ein Rondell neu gestaltet werden. Und in Wandlitz wird ein Workshop für ehrenamtliche Kunstvermittlung angeboten. Außenminister Wadephul hält die NATO trotz Meinungsverschiedenheiten mit den USA nicht für geschwächt. Die Vereinigten Staaten seien nach wie vor ein verlässlicher Partner, sagte Wadephul in der ARD. Ulf Hilbert berichtet.
3: Der Außenminister betonte, das Treffen mit seinen NATO-Kollegen im schwedischen Helsingborg habe gezeigt, dass das Verteidigungsbündnis größer und stärker sei als je zuvor. Es sei eine gute Nachricht, wenn die USA zusätzliche 5000 Soldaten in Polen stationieren wollen. Die Gefahr für Europa gehe von Russland aus, so Wadephul. Deswegen müsse die NATO vor allem im Osten Präsenz zeigen. Das sei auch gut für Deutschland. Auf dem Außenministertreffen der NATO sind sich die Teilnehmer einig gewesen, dass die Europäer künftig mehr Verantwortung im Verteidigungsbündnis übernehmen müssen.
1: Cottbus oder Krischow, wer holt sich heute den Landespokal? Druck haben beide Teams nicht zwingend. Krischow ist Fußball-Oberligist, darf aber wegen des Aufstiegs von Energie Cottbus in die zweite Bundesliga nächstes Jahr automatisch am DFB-Pokal teilnehmen. Anpfiff ist um 11.30 Uhr mit rund 10.000 Zuschauern im LEAG-Energiestadion. Die ARD zeigt das Spiel heute im Rahmen des Finaltags der Amateure in Ausschnitten. Außerdem gibt es auf rbb24.de die Partie als Livestream. Soweit die Antenne Brandenburg Nachrichten. 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
4: Alle wollen grillen dieses Wochenende. Claudi Heber mit ihrer Schwester, Redakteurin Maria mit ihrem Sohnemann und ich heute Abend bei Freunden im Garten. Und das Wetter spielt komplett mit. Heute viel Sonne, nur ein paar harmlose Wolken und richtig frühsommerliche 27 bis 30 Grad sind drin. Heute Abend bleibt es dann angenehm mild, in der Nacht oft klar oder wenn überhaupt nur locker bewölkt. Temperaturen nachts zwischen 17 und 11 Grad. Der Pfingstsonntag bringt weiter perfektes Grillwetter. Viel Sonne und bis zu 29 Grad und am Pfingstmontag wird es dann fast schon hochsommerlich, oft wolkenlos und mit bis zu 29-30 Grad auch wieder ja, richtig sommerlich warm.
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4: Es ist viel los. Vorsicht bitte auf der A10 westlicher Ring Richtung Dreieck-Havelland zwischen Leest und Potsdam-Nord. Totes Reh auf der linken Spur. Vorsicht bitte auf der A10 östlicher Ring Richtung Dreieck-Spreeau zwischen Hohenschönhausen und Marzahn. Gegenstände auf der Fahrbahn verteilt. A10 südlicher Ring Richtung Dreieck-Spreeau zwischen Ludwigsfelde Ost und Rangsdorf nach einem Unfall die rechte Spur gesperrt. Plus 20 Minuten. Auf der westlichen A10 Richtung Dreieck-Havelland gibt es zwischen Großkreuz und wieder Baustellenstau, Passierdauer eine Dreiviertelstunde. Auf der A11 in Richtung Kreuz-Uckermark staut es sich zwischen Kurin und Pfingstberg nach einem Unfall. Halbe Stunde mehr Zeit einplanen. Im Stadtverkehr Berlin dauert es etwa 10 Minuten länger. Auf der A100 ab Wegstraße in Richtung Wedding. Auf der A115 ab Dreilindenstadt einwärts und auf der B158 ab Ahrensfelde stadtauswärts. Und Kreuzberg, da gibt es zahlreiche Sperrungen wegen des Karnevals der Kulturen. Das bis Dienstag früh. Und ÖPNV zur Regionalbahn. Die Züge der Linien RE6 und RB55 fallen bis Mitte nächster Woche zwischen Kremmen und Hennigsdorf aus. Es sind Busse im Einsatz. Und geblitzt wird unter anderem auf der B168 in Wilmersdorf in Richtung Peitz und in Falkensee auf der Beethovenallee. Wenn Sie noch was haben von unterwegs, eine Ergänzung für unseren Antenne-Verkehrsservice, dann bitte Bescheid sagen. Unter 0331 70 98 101. Da hat der Antenne-Verkehrsservice ein offenes Ohr für Sie. Danke im Voraus. Gute Fahrt.
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4: 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Die letzten Ferien liegen ja schon ein bisschen hinter uns. Ihre letzte Reise demnach vielleicht auch. Wie ist es denn mit dem Fernweh? Fernweh nach fremden Kulturen? Japanese Boy von Annika bringt uns musikalisch jetzt direkt nach Japan. Perfekt, ne? Um mal kurz vorm Alltag abzuschalten. Und dann denken wir an Teezeremonien, Mangas, Anime, die atemberaubende Natur, Origami, Kampfkünste, die japanische Küche und so weiter und so weiter und so weiter. Japanese Boy, Synthie Pop mit dem Hauch Fernost. Die 80er auf Antenne Brandenburg. Schönes Wochenende.

0: Schönen Samstag, hier ist Antenne Brandenburg am 23. Mai. Boah, ey, was haben wir da letzte Woche mitgefiebert, ne?
1: Schießt. Und gehalten! Gehalten! Das gibt es nicht! Das muss der Aufstieg sein! Kontergelegenheit! Jetzt für Cottbus über die linke Seite mit Tata Busch. Biancardi kommt mit. Pass ist ungenau, aber das ist jetzt völlig egal. Hier brechen alle Dämme. Und das Spiel ist aus, wir bleiben kurz hier. Cottbus ist in der zweiten Bundesliga. Alle umarmen sich, alle feiern.
0: Ich saß ehrlich mit Tränen in den Augen vorm Fernseher, als abgepfiffen wurde und klar war, FC Energie Cottbus steigt auf. Und bevor jetzt aber wirklich Feierabend ist für diese Saison, gibt's heute noch ein letztes Spiel. Das Finale im Fußball-Landespokal gegen den VfB Krischow. Sportreporter Andreas Friebel. Heute geht's also eher ums Krönchen obendrauf, ne?
2: Naja, normalerweise entscheidet das Finale im Landespokal auch darüber, wer in der neuen Saison im DFB-Pokal spielen darf. Da kann jeder Club so um die 300.000 Euro verdienen. Deshalb möchte natürlich eigentlich jeder dieses Finale gewinnen. Aber weil Cottbus aufgestiegen ist, hat sich der Club jetzt auch automatisch als Zweitligist für den DFB-Pokal qualifiziert. Und jetzt kommt es zur besonderen Situation, dass Krischow als Zweiter im Landespokal auch DFB-Pokal spielen darf, denn Cottbus kann ja nicht zweimal antreten. Es geht im Finale um diesen Landespokal, also nicht mehr um alles.
0: Und auf der Trainerbank sitzt heute nicht Klaus-Dieter Pele-Wollitz, sondern Co-Trainer Tobias Röder. Warum das?
2: Unter normalen Umständen gibt es kaum eine Chance, dass der Krischow den FC Energie mit seinem Superstar Teuscher Ciyerci ärgern kann. Das weiß natürlich auch der sportliche Leiter Toni Lemke.
3: Ich denke, wir müssen ihn im Team verteidigen und dann hoffen, dass er vielleicht nicht so einen Top-Tag erwischt und dass er vielleicht doch im Gedanken auf Mallorca ist oder noch am Feiern ist und vielleicht spielt er ja auch nicht. Ne?
2: Genau das ist die große Hoffnung beim VfB, dass keiner der Ciyercis spielt und auch andere Stammkräfte geschont werden. Wenn Cottbus aber mit einer A11 kommt, die halbwegs frisch ist, wird es für Krischow ganz, ganz schwer.
0: Und jetzt einfach nochmal zur Trainerbank. Wie gesagt, da sitzt ja heute nicht Klaus-Dieter Pele-Wollitz, sondern der Co-Trainer Tobias Röder. Warum ist denn das so?
2: Dadurch, dass ja für Cottbus der DFB-Pokal sicher ist, ist der Druck jetzt nicht mehr so groß. Wollitz wollte sich ursprünglich auch in dieser Woche operieren lassen, hätte auch gefehlt. Aber dadurch, dass der Partymarathon nun dazwischen kam, ist die OP verschoben. Trotzdem bleibt es bei dem Versprechen, dass Röder am Samstag Chef ist. Wollitz will sich über diesen Weg auch bei seinem Assistenten für die Arbeit in dieser Saison bedanken. Und Röder, der will die Chance natürlich nutzen und gewinnen.
0: 10.000 Fans werden im LEAG-Energiestadion erwartet. Und die Krischower Jungs, die scheinen ja auch eine ziemlich lustige Bande zu sein. Die haben ordentlich Humor. Dürfte also trotz aller Spannung eine ziemlich schöne Partie heute werden. Los geht's gleich ab 11.30 Uhr im Livestream auf rbb24.de.
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0: schönes langes Wochenende, schönen Samstagvormittag. Es ist 11.30 Uhr.
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2: Aus Cottbus mit Inka Gluschke. Ihnen einen schönen guten Tag. Zwei Lausitzer Nachbarn kämpfen ab jetzt um den Sieg im Brandenburger Landespokal. Für Fünftligist VfB Krischow ist dieses Spiel gegen Zweitligist Energie Cottbus eine Riesensache. Und wie auch immer die Partie endet, gewonnen haben beide Vereine jetzt schon. Beide haben sich durch den Aufstieg von Energie automatisch für den großen DFB-Pokal qualifiziert. Krischows sportlicher Leiter Toni Lemke freut sich jetzt erstmal auf ein Fußballfest vor etwa 10.000 Zuschauern.
3: Das ist eine Riesengeschichte und dass wir uns dadurch dann für den DFB-Pokal qualifizieren, ist unglaublich und wir hoffen auf ein absolut tolles Fest, weil Energie steigt auf. Wir sind im DFB-Pokal, da gibt es dann zwei Vereine, die beide außen lachen, nicht mehr rauskommen. Dementsprechend denke ich, es wird ein totales Fest und ein sehr großes Event für uns.
2: Und beim FCE darf zur Feier des Tages Co-Trainer Tobias Röder der Chef sein.
4: Pelo und ich haben schon mal drüber gesprochen, über die Aufstellung, wie auch über die Taktik. Er hat zu mir aber gesagt, dass ich da völlig freie Hand habe, dass es am Ende meine Entscheidung ist und er mich dabei jeden Entscheidung unterstützen wird. Deswegen, die Entscheidung liegt bei mir und er wird trotzdem dahinter stehen.
2: Die ARD zeigt das Spiel im LEAG-Stadion in Cottbus in Ausschnitten. Auf rbb24.de wird es komplett im Livestream gezeigt. In Lausitzer Dörfern wie Drenow, Preilack, Drachhausen und Drewitz werden jetzt wieder die Pfingstbäume aufgestellt. Antennereporter Martin Schneider weiß, was dahinter steckt.
5: Für die Sauben und Wenden hier in der Niederlausitz ist das Pfingstbaumaufstellen ein Teil der Kultur und ein sichtbares Zeichen dafür, dass hier Traditionen gepflegt und weitergegeben werden. Der Baum, oft eine Birke, wird im Dorf aufgestellt, mit bunten Bändern oder Kränzen verziert. Es gibt ein Programm rund um das Aufstellen des Pfingstbaumes. Oft wird in wendischen Trachten gesungen, getanzt oder Blasmusik gespielt. Der Pfingstbaum steht für Fruchtbarkeit und neues Leben, für Frühling und Wachstum und den Zusammenhalt der Dorfgemeinschaft.
2: In Burg beginnt am Abend die erste Vorstellung der diesjährigen Spreewälder Sagennacht. Erzählt wird die Geschichte des Kapitalisten Dieterich Mucks. Der will den Spreewald für eine riesige Fabrik platt machen, sieht sich

0: Unfall die rechte Spur gesperrt. Plus 10 Minuten. Auf der A10 westlicher Ring Richtung Dreikafeland gibt es zwischen Großkreuz und Vöben Baustellenstau. Sie brauchen da jetzt eine Stunde, um da vorbei bzw. durchzukommen. Auf der A11 in Richtung Kreuz-Uckermark staut es sich zwischen Korin und Pfingstberg nach einem Unfall. Halbe Stunde Passierdauer. Im Stadtverkehr Berlin dauert es etwa 10 Minuten länger auf der A100 ab Weckstraße in Richtung Wedding. Auf der A115 ab Dreilinden stadteinwärts und auf der B158 ab Ahrensfelde stadtauswärts auch 10 Minuten plus. Und in Kreuzberg gibt es zahlreiche Sperrungen wegen des Karnevals der Kulturen. Diese Sperrungen dauern bis Dienstag früh an. Und ÖPNV zur Regionalbahn. Die Züge der Linien RE6 und RB55 fallen bis Mitte nächster Woche zwischen Kremm und Hennigsdorf aus. Es sind allerdings Busse im Einsatz. Und geblitzt wird unter anderem auf der B168 in Wilmersdorf in Richtung Peitz und in Falkensee auf der Beethovenallee. 0331 70 98 101 ist die Nummer zur Antenne Verkehrsredaktion, falls Sie noch eine Ergänzung haben. Danke im Voraus. 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
0: Langes Wochenende, Sonne satt und fast schon Badewetter, ne? Aber denken Sie dran, die Sonne meint's heute ernst.
2: Wenn ich Ihnen nur einen Ratschlag mit auf den Weg geben dürfte, benutzen Sie Sonnencreme.

0: Life is life und manchmal geht dabei eben auch ordentlich was schief, aber was so einem kleinen Radiosender in Großbritannien diese Woche passiert ist, ist wirklich next level. Radio Caroline hat mitten im laufenden Programm den Tod von King Charles III. Verkündet, aus Versehen.
1: This is Radio Caroline. The news media has confirmed that His Majesty King Charles III has passed away. Consequently, as a mark of respect, Radio Caroline is suspending its normal programs.
0: Kurz wurde es also ziemlich ernst im britischen Radio. Nur der König lebt natürlich. Hintergrund ist wohl ein technischer Fehler, denn britische Sender müssen tatsächlich so ein fertiges Notfallprogramm bereithalten für den Fall, dass der König stirbt. Und genau das wurde versehentlich abgespielt. Da sieht man mal, ne? Selbst für den königlichen Notfall gibt's offenbar einen falschen Knopf.

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1: Hier ist Antenne Brandenburg mit zwei Hinweisen aus der Antenne Verkehrsredaktion. Zum einen bitte Vorsicht auf der A10 nördlicher Ring Richtung Dreieck Barnim. Zwischen den Dreiecken Pankow und Barnim liegen Gegenstände auf der Fahrbahn verteilt. Und bitte aufpassen, falls Sie auf der A13 Richtung Dresden unterwegs sind. Zwischen dem Schönefelder Kreuz und Rago ungesicherte Unfallstelle auf der linken Spur. Das komplette Update von den Straßen gibt's gleich wieder um kurz nach 12. Jetzt ist es 11.53 Uhr.
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1: Im Studio Robin Marienfeld. Guten Tag. Das Waldbrandrisiko in Brandenburg steigt über das lange Pfingstwochenende wieder. Aktuell gilt in 9 von 14 Landkreisen eine mittlere Gefahr, also Stufe 3 von 5. Der Deutsche Wetterdienst geht davon aus, dass die Gefahr bei Sonne und 30 Grad die nächsten Tage aber weiter steigt. Die Überwachung der Wälder mittels Kameras und Sensoren ist abgefahren, Stufe 3 aktiv. Jetzt sind auch wieder die beiden Waldbrandzentralen in Eberswalde und Wünsdorf besetzt. Die Forstbehörden rufen zu besonderer Vorsicht auf. Menschliches Handeln verursacht laut Ministerium mehr als 90% aller Waldbrände. Zum Auftakt ins lange Pfingstwochenende gab es gestern lange Staus auf den Autobahnen rund um Berlin und auch in den Regionalbahnen war viel los in Richtung Ostsee. Der ADAC geht davon aus, dass auch am Montagnachmittag und am Dienstag wieder deutlich mehr los sein wird auf den Straßen. Vorher sorgen aber zwei Großveranstaltungen in Berlin für Einschränkungen. Alex Krämer weiß mehr.
2: Den Karneval der Kulturen mit Straßensperrungen in Kreuzberg rund um das Fest am Blücherplatz. Und am Sonntag zieht dann der Umzug durch die Karl-Marx-Allee in Friedrichshain. Rund 1 Million Besucher könnten kommen. In diese Ecke mit dem Auto zu fahren, ist dann sicher keine gute Idee. Zweites Großevent schon heute Abend, das DFB-Pokalfinale im Olympiastadion Stuttgart gegen die Bayern. Und sowohl die Schwaben als auch die Bayern werden nicht nur die S3, S9 und U2 Richtung Olympiastadion stürmen, sondern heute tagsüber in der gesamten Stadt unterwegs sein.
1: Bundespräsident Steinmeier ruft dazu auf, sich für die Demokratie einzusetzen. Anlass ist der Tag des Grundgesetzes. Heute vor 77 Jahren ist es als Verfassung in Kraft getreten. Hauptstadtkorrespondentin Lissy Kaufmann.
3: Bundespräsident Steinmeier fordert von den Menschen in Deutschland, sich aktiv für die Demokratie zu engagieren. Die freiheitliche demokratische Ordnung lebe vom Beitrag jedes Einzelnen und vom Engagement in der Gesellschaft, so Steinmeier. Das Grundgesetz sei zwar eine Errungenschaft, Demokratie sei aber keine Kopfsache. Steinmeier sagte wörtlich, Demokratie brauche Arme und Beine, also Menschen, die sich einmischten.
1: Zum heutigen Ehrentag finden tausende Veranstaltungen in ganz Deutschland statt, unter anderem auch in Potsdam, Brandenburg an der Havel und Wandlitz. Nach 10-jährigen Verhandlungen haben die Europäische Union und Mexiko ein modernisiertes Handels- und Kooperationsabkommen unterzeichnet. Damit hebt Mexiko fast alle bestehenden Zölle auf EU-Einfuhren auf. Aus Brüssel Jean-Marie Magro.
4: Mexiko verringert zum Beispiel schrittweise die Zölle auf Geflügel- und Schweinefleisch sowie Käse und Schokolade. Außerdem werden Herkunftsangaben wie Parmaschinken, Tiroler Speck und auch bayerisches Bier geschützt. Bürokratische Handelshemmnisse werden beseitigt. Die EU sichert sich außerdem Zugang zu kritischen Rohstoffen. Aber auch der Zugang zu öffentlichen Aufträgen soll leichter werden.
1: Soweit die Antenne Brandenburg Nachrichten. 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
5: Ja, danke.
6: Gerne.
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5: Bei dem Wetter denkt man doch automatisch ans Eis. Also so richtig große Kugeln, Zitrone, Erdbeere oder Stracciatella. Und dann damit ab in die Sonne. Und davon gibt's heute reichlich. Ein paar Quellwolken ziehen allerdings durch. Hier und da auch mal so ein paar dünnere Schleierwolken. Es bleibt aber trotzdem überall trocken und richtig frühsommerlich warm. Bis zu 30 Grad heute. Am Abend bleibt's auch angenehm. In der Nacht dann Temperaturen zwischen 17 und 11 Grad. Auch in der Nacht kaum eine Wolke am Himmel und wenn überhaupt, sind die harmlos, die Wolken. Und das lange Pfingstwochenende, perfektes Eiswetter, Sonntag viel Sonne bei 23 bis 29 Grad und am Pfingstmontag oft wolkenlos mit bis zu 29 Grad.
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5: Ist viel los. A13 Richtung Dresden zwischen Schönefelder Kreuz und Ragow. Stau nach einem Unfall 10 Minuten plus. A11 in Richtung Stettin zwischen Joachimsthal und Pfingstberg. Rechte Spur gesperrt. Behinderungen durch ein defektes Fahrzeug da. Dann bitte aufpassen auf der A10 nördlicher Ring Richtung Dreieck Barnim. Zwischen den Dreiecken Pankow und Barnim liegen Gegenstände auf der Fahrbahn verteilt. Auf der A10 südlicher Ring Richtung Dreieck Spreeau. Zwischen Ludwigsfelde Ost und Rangsdorf weiterhin die rechte Spur gesperrt. Da gab es einen Unfall. Plus 10 Minuten. Auf der A10 westlicher Ring Richtung Dreieck Havelland. Baustellenstau zwischen Großkreuz und Vöben. Sie brauchen eine Stunde, um da durch bzw. vorbeizukommen. Und im Stadtverkehr Berlin dauert es etwa 10 Minuten länger. Auf der A100 ab Wechstraße in Richtung Wedding. Auf der A115 ab Dreilinden stadteinwärts. Und auf der B158 ab Ahrensfelde stadtauswärts da auch 10 Minuten plus. Und dann noch nach Kreuzberg. An diesem Wochenende Karneval der Kulturen. Es gibt zahlreiche Sperrungen wegen des Karnevals der Kulturen. Und diese Sperrungen dauern bis Dienstag früh. Und ÖPNV zur Regionalbahn. Die Züge der Linien RE6 und RB55 fallen bis Mitte nächster Woche zwischen Kremmen und Henningsdorf aus. Es sind allerdings Busse im Einsatz. Und noch rasch die Blitzer. Auf der B168 wird zum Beispiel geblitzt in Wilmersdorf in Richtung Peitz und in Falkensee auf der Beethovenallee. Wenn Sie was haben von unterwegs, Tipps, Warnungen, Hinweise, bitte Bescheid sagen unter 0331 70 98 101. Da hat der Antennenverkehrsservice für Sie ein offenes Ohr. Gute Fahrt.
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5: Ja, und was Sie sich heute auf Ihr Eis streuseln lassen, Mini-Marshmallows, bunte Streusel oder so Schokoraspeln, bleibt natürlich Ihnen überlassen. Schönes frühsommerliches Wochenende.

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0: Hier ist Antenne Brandenburg am Samstag und am Telefon habe ich jetzt, wen denn? Wer ist denn da?
1: Schönen guten Tag, Karin Wenzel. Ich eigentlich aus Rüffelde.
0: Eigentlich, Karin? Was heißt es? Du bist irgendwie unterwegs.
1: Ja, genau. Im Moment bin ich im Auto.
0: Okay. Mhm. Karin, ich nehme an, du rufst an wegen der Tickets für Anotopia. Ja, wart ihr schon mal da? Warst du schon mal da?
1: Also wir haben das tatsächlich schon einmal erlebt und waren total begeistert, von der Vielfältigkeit.
0: Ja, ja. Und sag mal, wenn jemand noch nie da wäre, was würdest du der Person sagen, was das ist, was man da erlebt, was da abgeht, wie es sich anfühlt?
1: Ja, also das ist ein absolutes Spektakel zwischen Vergangenheit, Gegenwart, verschiedenen Lebensweisen bis in die utopische, kaum vorstellbare Welt. Und tolle Mobile waren da unterwegs.
0: Ja, stimmt.
1: Mit viel Musik und...
0: Ja. Okay, Karin, pass auf, wir schicken euch zu Anotopia nach Mildenberg. 3 Tage könnt ihr nochmal erleben. Fantasy, Steampunk, Mittelalter, Musikshows, du hast es so schön erklärt. Genau, verrückte Kostüme auch. Es ist wirklich, es ist wirklich abgefahren.
1: Dankeschön.
0: Und du bleibst bitte in der Leitung. Die Mia nimmt deine Daten auf, ja?
1: Ja, vielen Dank schon mal im Voraus.
0: Ja, gerne, gerne. Auf Wiederhören. Schönes Pfingstwochenende euch.
1: Danke, gleich bald.
0: Gute
1: Tschüss.
0: Fahrt.
1: Vielen Dank.
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0: Donna Summer mit Hot Stuff. Und heute wird es tatsächlich genauso hot draußen. Bis zu 30 Grad sind drin in Brandenburg. Die genauen Aussichten gibt's gleich. Vorher erstmal alles Wichtige aus Ihrer Region. Es ist 12.30 Uhr.
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2: Mit Inka Duschke, ich wünsche Ihnen einen schönen guten Tag. Ein Fußballfest mit 10.000 Fans und zwei Lausitzer Mannschaften. Im Cottbuser LEAG Energiestadion läuft das Brandenburger Pokalfinale zwischen dem VfB Krischow und Energie Cottbus. Zur Halbzeit führt Krischow mit 1:0 durch ein Eigentor beim FCE. Die ARD zeigt das Spiel in Ausschnitten. In voller Länge läuft's auf rbb24.de im Livestream. In Burg beginnt am Abend die erste Vorstellung der diesjährigen Spreewälder Sagennacht. Dafür war bis in den gestrigen Abend geprobt worden. Antenne-Reporterin Anja Kabisch.
3: Erzählt wird in diesem Jahr die Geschichte des Kapitalisten Dieterich Mucks. Der will den Spreewald für eine riesige Fabrik einebnen. Mit dieser Nachricht platzt er in das Müschener Erntedankfest. Mission Impossible oder Wanka Janek und die drei Unmöglichkeiten. 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
2: Und hier noch ein Blick auf morgen, den Pfingstsonntag. Da gibt es auch hier bei uns zwischen Forst und Falkenberg die Nacht der offenen Kirchen. Was genau da ab 21 Uhr passiert, weiß Antenne-Reporterin Luise Mösle.
4: 14 Kirchengemeinden und kirchliche Einrichtungen in Cottbus und im Umland laden dazu ein, einfach mal reinzukommen. So ist morgen Abend die Ostseekirche Merzdorf für Besucher offen, die zur Ruhe kommen wollen. In der mittelalterlichen Feldsteinkirche in Schorbus, da singt der Gospelchor der Gemeinde. Und in der Kirche mittendrin, in der Cottbusser Sprem, da wird zu Polka und Walzer getanzt. Die Nacht der offenen Kirchen morgen am Pfingstsonntag, die gibt es jedes Jahr. Die Kirchen sollen dabei als Orte der Begegnung und Kultur erlebbar gemacht werden.
2: Und nach der Nacht der offenen Kirchen ist Deutscher Mühlentag. Den gibt es jedes Jahr Pfingstmontag. Antenne-Reporter Florian Ludwig mit einem kleinen Überblick.
5: So können sich Besucher die alte Mühle Proschim von 1800 ansehen. Sie war Ende der 50er Jahre demontiert worden. Heute wird sie als Museum geführt. Im Außenbereich ist alte Landtechnik ausgestellt. In Cottbus werden Gäste auch in der Spreewehrmühle erwartet. Sie war 1795 als Graupenmühle am großen Spreewehr des Hammergrabens gegründet worden. Auch sie hat eine wechselvolle Geschichte hinter sich. Genau wie die ehemalige Wassermühle an der Kleinen Elster in Übigau-Wahrenbrück.
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2: Hier hat jetzt erstmal der Frühsommer übernommen. Von Guben bis Mühlberg gibt die Sonne den Temperaturen einen ordentlichen Schubs. Heute bis 30, morgen bis 28, Pfingstmontag bis 29 Grad. Es ist 12.32 Uhr.
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0: Defektes Fahrzeug auf der A9 Richtung Leipzig zwischen Niemeck und Kleinmarzehns auf der rechten Spur. Bitte aufpassen. A10 südlicher Ring Richtung Dreieck Spreeau zwischen Genshagen und Rangsdorf ist nach einem Unfall nur die linke Spur frei.

auf der B158 ab Ahrensfelde statt auswärts. Und geblitzt wird unter anderem auf der B168 in Wilmersdorf in Richtung Peitz und in Falkensee auf der Beethovenallee. Weitere Tipps oder Warnungen gehen bitte an die 0331 70 98 101. Da hat der Antenne Verkehrsservice für Sie ein offenes Ohr. Ich bin Monique Ehmke, wünsche Ihnen unterwegs eine stressfreie Fahrt und allen ein schönes Pfingstwochenende.

15.000. Blutkonserven braucht Deutschland jeden einzelnen Tag und trotzdem spenden nur vergleichsweise wenige Menschen regelmäßig Blut. Vor allem junge Spender fehlen. Also musste offenbar Metallica ran.

0: Die Band läuft gerade mit einer besonderen Aktion durch Deutschland. Blood Drive. Wer Blut spendet, bekommt ein limitiertes Metallica-Shirt. Und genau das lockt tatsächlich viele neue Leute an, freut sich Anja Franke vom DRK-Institut Potsdam.
1: Metallica hat ja doch eine wahnsinnig große Fan-Community und dementsprechend kommt das wahnsinnig gut an und das ist toll, da sind wir sehr glücklich drüber.
0: Metallica spielt am 30. Mai im Berliner Olympiastadion, präsentiert von uns, von Antenne Brandenburg, und bis dahin wird weiter Blut gespendet und ja, die Shirts spielen offenbar wirklich eine Rolle, sagt Kerstin Schweiger vom DRK Nordost.
2: Auf der Rückseite gibt es so ein Fantasiemotiv und da sind kleine Blutbeutel, also Transfusionsbeutel eingewebt. Ganz fantastisch sieht das aus.
0: Ja, cool. Alle Infos und Termine gibt's auf blutspende-nordost.de/metallica.

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0: Antwort ist hier, wir müssen einmal auf die Straßen. Und da frage ich mich gerade, was ist denn da los? Zum einen bitte Vorsicht auf der A10 nördlicher Ring Richtung Dreieck Barnim. Zwischen Bürgenwerder und Mühlenbeck liegen Metallteile auf der mittleren Spur. Dann bitte aufpassen auf der A10 südlicher Ring Richtung Dreieck Spreeau. Da liegt eine Metallkette zwischen Königs Wusterhausen und Niederlehme auf der rechten Spur. Und dann bitte noch aufpassen auf der A113 Schönefelder Kreuz Richtung Berlin. Zwischen Waltersdorfer Dreieck und Flughafen Berlin-Brandenburg ist ein Fahrradfahrer auf der Autobahn unterwegs. Das komplette Update gleich wieder um kurz nach 1. Jetzt ist es 12.51 Uhr.
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1: Im Studio Jasmin Becker, guten Tag. Die Waldbrandzentralen in Eberswalde und Wünsdorf sind wieder besetzt. Das frühsommerliche Pfingstwetter sorgt für steigende Waldbrandgefahr. Brandenburgs Wälder werden deswegen seit heute Morgen wieder mit Kameras und Sensoren beobachtet. Mehr dazu von Inka Gluschke.
2: In weiten Teilen Brandenburgs rechnet der Deutsche Wetterdienst ab morgen mit der zweithöchsten Waldbrandgefahrenstufe. Heute früh wurde sie schon auf die mittlere Stufe erhöht. In Südbrandenburg, im Westen und an der Grenze zu Polen. Nur im Norden wird die Lage noch als vergleichsweise entspannt eingestuft. Der Wetterdienst weist auf das Rauch- und Feuerverbot in den Wäldern hin, denn fast alle Waldbrände gehen auf menschliches Verhalten zurück. Anfang Mai war bei Jüterbock im Kreis Teltow-Fleming der erste größere Waldbrand des Jahres aufgetreten. Betroffen waren laut Feuerwehr mehr als 150 Hektar, eine Fläche, die mehr als 200 Fußballfeldern entspricht.
1: Zum Start der Freibadsaison fehlt es vielen Schwimmbädern weiter an Personal und Geld, auch in Brandenburg. Das bekommen Badegäste jetzt zum langen Pfingstwochenende direkt zu spüren. Manche Bäder bleiben zeitweise geschlossen, andere haben gekürzte Öffnungszeiten. Laut dem Bundesverband Deutscher Schwimmmeister herrscht nach wie vor Fachkräftemangel bei den Bademeistern. Grund sind demnach die Folgen der Corona-Zeit und viele Renteneintritte bei den Babyboomern. Auf dem Flugplatz Neuhausen-Spree bei Cottbus wird dieses Wochenende große Wiedereröffnung gefeiert. Im Rahmen des Strukturwandels in der Lausitz ist der Flugplatz für 20 Millionen Euro auf Vordermann gebracht worden. Antenne-Reporter Holger Kessler.
3: Ob Flugvorführungen, Angebote von Zoll und Polizei oder Kinder, die eine Schülerdrohne zusammenbauen, mit einem großen Familienfest feiert sich der Verkehrslandeplatz selbst. Bis zum vergangenen Herbst war hier noch gebaut worden. Für den Flugverkehr gibt es seitdem eine neue Start- und Landebahn und eine Tankstelle für Flugzeuge und Hubschrauber. Am Ende soll Neuhausen aber ein Motor für Wirtschaft und Forschung im Bereich Luftfahrt werden. Entstanden war er in den 30er Jahren mit kleinen Flugzeughallen, Werkstätten, Baracken und einer Graspiste.
1: Bundespräsident Steinmeier ruft dazu auf, sich für die Demokratie einzusetzen. Anlass ist der Tag des Grundgesetzes. Heute vor 77 Jahren ist es als Verfassung in Kraft getreten. Hauptstadtkorrespondentin Lissi Kaufmann.
4: Bundespräsident Steinmeier fordert von den Menschen in Deutschland, sich aktiv für die Demokratie zu engagieren. Die freiheitliche demokratische Ordnung lebe vom Beitrag jedes Einzelnen und vom Engagement in der Gesellschaft, so Steinmeier. Das Grundgesetz sei zwar eine Errungenschaft, Demokratie sei aber keine Kopfsache. Steinmeier sagte wörtlich, Demokratie brauche Arme und Beine, also Menschen, die sich einmischten.
1: Zum heutigen Ehrentag finden tausende Veranstaltungen in ganz Deutschland statt, unter anderem auch in Potsdam, in Brandenburg an der Havel und in Wandlitz. Soweit die Antenne Brandenburg Nachrichten. 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
5: Jawohl, danke dir.
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5: Heute ist wirklich perfektes Fahrradwetter. Überall sind gerade Leute unterwegs mit Sonnenbrille und flatterndem Niki. Dazu passt das Wetter auch wirklich perfekt. Ne? So ein paar harmlose Quellwolken sind unterwegs, wenn überhaupt. Sonst viel Sonne, blauer Himmel und überall trocken bei 27 bis 30 Grad. Auch heute Abend bleibt es angenehm. Sollte dem Grillerchen nichts im Wege stehen, können Sie auch mit dem Fahrrad dahin fahren. Werde ich heute auch machen, zu meinen Freunden mit dem Fahrrad dahin fahren und am Abend grillen. Temperaturen dann in der Nacht zwischen 17 und 11 Grad. Und das lange Pfingstwochenende eigentlich gemacht für Fahrradtouren. Sonntag, also morgen, wieder viel Sonne, 23 bis 29 Grad und Pfingstmontag oft wolkenlos mit bis zu 29 Grad.
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5: A9 Richtung Leipzig zwischen Niemeck und Kleinmarzehns blockiert ein kaputtes Auto die rechte Spur. Sie brauchen eine halbe Stunde zusätzlich. A10 westlicher Ring Richtung Dreikafeland zwischen Großkreuz und Vöben Stau wegen Bauarbeiten. Eine Passierdauer jetzt eine Stunde. A24 Richtung Hamburg zwischen Neuruppin und Herzsprung Behinderungen nach einem Unfall. Da brauchen Sie auch eine Stunde zusätzlich. A115 Dreieck Nutetal Richtung Berlin zwischen Potsdam-Babelsberg und Kreuz-Zehlendorf Stau. Auch da Baustelle, 20 Minuten plus. Im Landkreis Teltow-Fleming ist die Straße zwischen Kerzendorf und der B101 in beiden Richtungen nach einem Unfall gesperrt. Und ÖPNV, aktuelles zur Regionalbahn, wegen einer Reparatur an der Strecke fallen die Züge des RE2 bis zum 31.05. zwischen Hennigsdorf und Dalgo-Döberitz in beiden Richtungen aus und geblitzt wird. Unter anderem auf der A12 steht in Höhe Fürstenwalde Ost in Richtung Berlin und auf der A13 steht geht in Höhe Ortrand in Richtung Berlin. Weitere Tipps oder Warnungen gehen bitte an die 0331 70 98 101. Danke im Voraus, Jude Fort. 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
5: Jawohl, Tachchen. Bis zu 30 Grad heute im Schatten. Ich sag mal so, das ist genau die Sorte Wetter, bei der plötzlich alle nach Feierabend nur ganz kurz an den See oder nur ganz kurz zur Eisdiele wollen. Genießen Sie den Sommertag.
6: Wir gehen zur Eisdiele in Kolkwitz oder springen danach in unseren Pool.
7: Sonnenschein genießen.
8: Ja, ein bisschen am Wasser angeln und baden.
9: Also ich gehe mit meiner Familie und meinen Freunden gerne Eis essen.

0: Führerschein. Also wenn ich daran denke, wie stolz man damals war oder ich auch war, nach der ersten eigenen Fahrt alleine, Fenster runter, Musik an, Freiheit pur. Aber heute muss man sich diese Freiheit erstmal leisten können. Denn für einen Führerschein muss man inzwischen oft zwischen 3.000 und 4.500 Euro berappen. Und deshalb soll er jetzt günstiger werden. Das Bundeskabinett hat diese Woche Änderungen vorgeschlagen. ARD-Wirtschaftsredakteur Nicolas Liefen, was genau soll sich denn ändern?
1: Es soll sich einiges ändern. Also die Prüfungen sollen leichter werden. Das heißt, der Fragenkatalog soll so ein bisschen reduziert werden. Dadurch, wie gesagt, soll es einfacher werden. Und dann soll das alles günstiger werden, indem man das digitalisiert. Der Theorieunterricht soll zum Teil oder auch komplett online absolviert werden können. Die Zahl der Sonderfahrten, der Pflichtstunden, also nachts, Autobahn, Überland und so, soll deutlich reduziert werden. Nämlich von 12 auf, von 3 ist nur noch die Rede. Das wäre dann doch deutlich weniger. Und das ist jetzt wirklich spannend, es soll auch eine sogenannte Laienausbildung geben. Das heißt, Eltern oder Verwandte, wer auch immer, kann sich daneben setzen und dann kann man schon vor der Prüfung auch schon solche Sonderfahrten erledigen.
0: Mhm. Und manches davon gibt es in Österreich ja schon. Ne? Funktioniert das da gut?
1: Das hat sich offensichtlich dort bewährt, wie es heißt. Natürlich gibt es die Fahrlehrerverbände, die davor warnen und sagen, boah, es kann gefährlich werden. Auf der anderen Seite haben wir den ADAC, der sagt, naja, Verkehrssicherheit, wenn wir die erhöhen wollen, dann müssen die Leute halt mehr fahren und das wird dadurch gewährleistet. Wie gesagt, es ist nur ein Modellversuch, aber den wird es auf jeden Fall geben. So, jetzt kommt der große Haken. Das wird erst umgesetzt, frühestens zum 1. Januar 2027. Das heißt, die Fahrschulen leiden schon jetzt darunter. So, und jetzt kommt der zweite große Haken. Billiger, ja, aber wie billig denn? So, weiß kein Mensch. In Österreich kostet der Führerschein ungefähr die Hälfte. Ob es hier auch so kommt, ich weiß es nicht. Warten wir es mal ab.
0: Also jetzt geht der Entwurf erstmal weiter in Bundestag und Bundesrat. Die neuen Regeln könnten also, wie Nicolas gesagt hat, Anfang 2027 kommen. Aber ja, ne, ich jetzt immer so drüber nachdenke, ich finde ehrlich, gerade auf dem Land, ne, ist so ein Führerschein ja oft nicht Luxus, sondern ein Must-Have, zur Arbeit kommen, Freunde besuchen, unabhängig sein. Dass das wieder bezahlbarer wird, muss eigentlich echt sein.

0: Cottbus ist zurück in der zweiten Liga nach 12 Jahren.
1: Abpfiff, Aufstieg, es ist vollbracht. Die Lausitz lacht, die Lausitz feiert. Energie Cottbus steigt auf in die zweite Liga.
0: Und dieser Aufstieg wurde letzte Woche in der Lausitz natürlich ohne Ende gefeiert. Und das rbb-Fernsehen war mittendrin. Die Doku 30 Stunden Energie Cottbus feiert den Aufstieg, läuft heute Abend um 10 nach 6. Und mit dabei auch Siegtorschütze Yannis Boutsiaris.
2: Also ich war mir eigentlich ziemlich sicher, dass wir das Spiel ziehen werden vor dem Spiel. Ich hatte ein sehr, sehr gutes Gefühl, dass ich das dann ausgerechnet schießen werde. Das entscheidende Tor, das hatte ich nicht so im Gefühl, aber ich hatte trotzdem für uns als Mannschaft ein gutes Gefühl, weil wir auch die ersten 15, 20 Minuten oder bis zum 1-0 das Spiel eigentlich im Griff hatten und im Endeffekt zählt, dass wir gewonnen haben und aufgestiegen sind.
0: Da klingt ja noch ganz entspannt, ne? Später wurde es dann deutlich ausgelassener und auch er hat deutlich ausgelassener gefeiert. Die Doku läuft also, wie gesagt, heute Abend 18.10 Uhr im rbb-Fernsehen und im Moment spielt ja Energie gegen Krishow im Pokal. Aktueller Spielstand, ich muss mal kurz hochschauen. 1-2. Ja, Krishow hat tatsächlich 2 Tore geschossen. Wer hätte das gedacht? Wir halten Sie natürlich auf dem Laufenden, was den Spielstand betrifft.
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0: langes Wochenende. Es ist 13.30 Uhr.
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0: Heute richtig frühsommerlich. Am Nachmittag ziehen zwar hier und da ein paar Quell- oder Schleierwolken durch, es bleibt aber trotzdem überall trocken. Temperaturen steigen auf 27 bis 30 Grad. In der Nacht locker bewölkt oder klar, im Norden später ein paar dichtere Wolken, aber auch in der Nacht meist trocken bei 17 bis 11 Grad. Morgen, der Pfingstsonntag, bringt dann wieder viel Sonne und sommerliche 23 bis 29 Grad. Und der Pfingstmontag macht das Sommerwetter quasi fast perfekt. Oft wolkenlos am Pfingstmontag und dann bis zu 29 Grad.
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0: A9 Richtung Leipzig, zwischen Niemeck und Kleinmarzehns blockiert ein kaputtes Fahrzeug die rechte Spur. Sie brauchen eine halbe Stunde, um da durchzukommen. A10 östlicher Ring Richtung Dreieck Spreeau, zwischen Hohenschönhausen und Marzahn gesperrt. Grund dafür ist ein Unfall. A10 westlicher Ring Richtung Dreieck Havelland, zwischen Großkreuz und Vöben, Stau wegen Bauarbeiten, Passierdauer eine Dreiviertelstunde. A11 in Richtung Berlin, zwischen Finowfurt und Lanke steht ein defektes Fahrzeug auf der rechten Spur. Bitte aufpassen. Und A24 Richtung Hamburg zwischen Neuruppin und Herzsprung. Behinderungen nach einem Unfall, da brauchen sie eine Stunde zusätzlich. A111 in Richtung Berlin zwischen Potsdam-Babelsberg und Kreuz-Zehlendorf. Stau an der Baustelle mit 20 Minuten plus. Und ÖPNV, aktuelles zur Regionalbahn. Wegen einer Reparatur an der Strecke fallen die Züge des RE2 bis zum 31.05. zwischen Hennigsdorf und Dalgo-Döberitz in beiden Richtungen aus und geblitzt wird. Unter anderem auf der A12 steht in Höhe Fürstenwalde-Ost in Richtung Berlin und auf der A13 in Höhe Ortrand in Richtung Berlin. 0331 70 98 101, die Nummer zur Antenne-Verkehrsredaktion. Da können Sie Stau oder Blitzer, Entwarnungen, Behinderungen melden. Dankeschön im Voraus. Gute Fahrt.
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0: Ich wünsche einen schönen Samstag, schönes Wochenende. Genießen Sie das Wetter, wenn Sie können.

0: Was für ein sensationelles Wetter gerade. Langes Pfingstwochenende in Brandenburg und gefühlt sind ganz viele unterwegs und wollen die Sonne genießen. Was haben Sie denn heute geplant?
1: Eigentlich wollten wir nach Potsdam fahren und in Sanssouci spazieren gehen und vielleicht eine Dampferfahrt machen.
2: Ich treffe mich mit meiner Frau und dann fahren wir mit dem Zug und setzen unsere Wanderung, die wir schon seit einer längeren Zeit machen, am Grünen Band fort. Das Grüne Band ist die innerdeutsche Grenze. Das ist nicht so ganz einfach.
3: Wir haben jetzt dieses Wochenende Jugendweihe und von daher ist dann erstmal ein bisschen Ruhe und Entspannung wieder angesagt.
0: Also wirklich, ne, das perfektes Wetter für Jugendweihen im Garten, Wanderungen im Grünen, Dampferfahrten auf glitzerndem Wasser oder einfach Freibad, Eis und Pfingstfest. Und falls Sie noch Ideen brauchen oder spontan was unternehmen wollen, auf antennebrandenburg.de haben wir wieder viele Tipps fürs Wochenende zusammengestellt.

0: Donnerstag, schönes Pfingstwochenende. 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Und ja, also was für eine Überraschung im Brandenburger Landespokalfinale. Eine Woche nach dem Aufstieg in die zweite Bundesliga verliert Energie Cottbus gegen Außenseiter VfB Krischow mit 1:2. Und es war nicht nur Glück, der Fünftligist hat richtig stark gespielt, früh Druck gemacht und sich am Ende absolut verdient den ersten Landespokalsieg der Vereinsgeschichte geholt. Vor über 10.000 Zuschauern kam Energie zwar nach der Pause nochmal zurück, mehr als der Anschlusstreffer per Elfmeter war aber eben nicht drin. Krischow verteidigte leidenschaftlich bis zum Schluss und feiert jetzt den größten Erfolg der Vereinsgeschichte. Und ich gucke hier gerade noch die Pokalübergabe an und wie alle ihre Medaille bekommen. Und ach, die Spieler von Krischow, die haben echt Tränen in den Augen. Die freuen sich sehr. Sehr, sehr schön. Cool. Glückwunsch.
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1: Im Studio Jasmin Becker, guten Tag. Überlegungen im Brandenburger Landwirtschafts- und Verbraucherschutzministerium, Abteilungen neu zu ordnen, stoßen beim Landesbauernverband auf Ablehnung. Vor allem, dass eventuell Düngen sowie Pflanzen- und Tierschutz mit zum Verbraucherschutz kommen könnten, sieht der Präsident des Verbands, Henrik Wendorf, kritisch. Er sagte Antenne Brandenburg:
2: Strukturelle Veränderungen führen immer wieder dazu, dass es zu einem Leerlauf kommt, bis sich Abteilungen gefunden haben. Da hat sich einiges eingespielt. Und jetzt wieder anzufangen, neue Abteilungen, neue Strukturen zusammenzustellen, die fachlich nicht zusammenpassen, dafür haben wir kein Verständnis und das können wir an der Stelle auch nicht unterstützen.
1: Am heutigen sogenannten Ehrentag für Freiwilligenarbeit finden auch in Berlin und Brandenburg viele Veranstaltungen statt. Bundespräsident Steinmeier hat den Ehrentag ins Leben gerufen, um am Tag des Grundgesetzes das gesellschaftliche Engagement zu würdigen. In Potsdam findet unter anderem jetzt gerade ein Mitmachfest statt und in Wandlitz wird ein Workshop für ehrenamtliche Kunstvermittlung angeboten. In Berlin-Kreuzberg wird heute der Kinderkarneval der Kulturen gefeiert. Beim traditionellen Kostümumzug haben die Teilnehmenden gegen Kürzungen in der Kinder- und Jugendarbeit protestiert. Und zur Stunde startet ein Kinder- und Familienfest im Görlitzer Park. Wer über das Pfingstwochenende gerne campen gehen will, der muss sich auf volle Plätze einstellen. Denn im Mai startet für viele die Campingsaison. Besonders die langen Wochenenden sind beliebt, bestätigt Katrin Vogt vom Campingplatz Schwielochsee in Friedland.
3: Es sind wesentlich mehr Leute Camper geworden. Wahrscheinlich noch finanziell machbar. Flüge werden teurer, die Leute wollen nicht mehr unbedingt ins Ausland. Damals durch Corona sind viele aufs Campen gekommen. Ja, also doch, ich denke, es ist ein Wachstum da, was Campen betrifft.
1: Auch andere Campingplätze in Brandenburg sind über Pfingsten bereits ausgebucht. Viele haben uns gegenüber aber geäußert, dass es sich immer lohnt, vorher anzurufen, ob doch noch ein letzter Platz frei ist. An der Zugspitze hat es einen tödlichen Unfall gegeben. Wie jetzt rauskam, ist ein 19-jähriger Deutscher dort gestern Morgen verunglückt. Er war mit einem gleichaltrigen Mann unterwegs. Tobias Bönte mit den Details.
4: Die beiden jungen Männer, ein 19-jähriger Deutscher aus dem Landkreis Paderborn sowie sein gleichaltriger ukrainischer Bergpartner, waren am Abend gegen 19.30 Uhr von der Talstation Ehrwald in Tirol aufgebrochen. Ihr Plan, den Gipfel der Zugspitze über den Klettersteig Stopselzieher zu erreichen, um dort den Sonnenaufgang zu erleben. Gegen 3 Uhr nachts befanden sich die beiden Kletterer etwa auf halber Strecke und mussten ein Schneefeld queren. Dabei rutschte der 19-jährige Deutsche aus und stürzte im extrem steilen und felsigen Gelände etwa 250 Meter ab.
1: Und soweit die Antenne Brandenburg Nachrichten. 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
5: Dieses Wochenende großer Auftritt für die Sommerklamotten. Kurze Ärmel, Sonnenbrille, luftige Sachen, das passt perfekt. Denn trotz ein paar Quellwolken und dünner Schleierwolken, heute bleibt es überall trocken und die Sonne scheint. Richtig warm wird es mit 27 bis 30 Grad. In der Nacht locker bewölkt oder klar, bei 17 bis 11 Grad. Und das lange Pfingstwochenende macht genauso weiter. Morgen am Sonntag viel Sonne bei 23 bis 29 Grad und der Pfingstmontag oft wolkenlos bei bis zu 29 Grad.
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5: A9 Richtung Leipzig zwischen Niemeck und Kleinmarzehns blockiert ein kaputtes Fahrzeug die rechte Spur. Sie brauchen eine halbe Stunde länger. A10 östlicher Ring Richtung Dreieck Spreeau zwischen Hohenschönhausen und Marzahn Behinderungen nach einem Unfall. A10 westlicher Ring Richtung Dreieck Havelland zwischen Großkreuz und Vöben Baustellenstau, Dreiviertelstunde Passierdauer. A11 in Richtung Berlin zwischen Finowfurt und Lanke defektes Fahrzeug auf der rechten Spur, bitte aufpassen. A12 in Richtung Frankfurt-Oder zwischen Fürstenwalde Ost und Briesen rechte Spur nach einem Unfall gesperrt, Dreiviertelstunde Stau. A115 Richtung Berlin zwischen Potsdam-Babelsberg und Kreuz-Zehlendorf Baustellenstau mit 20 Minuten plus. Und geblitzt wird unter anderem auf der A12 steht in Höhe Fürstenwalde Ost in Richtung Berlin und auf der A13 steht in Höhe Ortrand in Richtung Berlin. 0331 70 98 101 ist die Nummer zur Antenne Verkehrsredaktion, falls Sie noch eine Ergänzung haben. Dankeschön im Voraus. Gute Fahrt.
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5: Rheinsberg verwandelt sich über Pfingsten wieder in eine riesengroße Bühne. Von Schlosskonzert bis Jugendband, von Klassik bis Rap. Was bei den Rheinsberger Musiktagen alles geplant ist, verraten wir Ihnen gleich nach zwei Songs.

0: Samstag, schönes Pfingstwochenende mit Antenne Brandenburg. Rheinsberg kann offenbar einfach nicht ruhig. Kaum ist ein Fest vorbei, steht schon wieder das nächste an. Zu Pfingsten heißt es jetzt Rheinsberger Musiktage. Konzerte gibt es dabei nicht nur auf klassischen Bühnen, sondern auch im Schlosshof, im Stall oder auch auf dem Gutshof Köpernitz. Musikakademie-Leiter Felix Görg freut sich besonders, dass viele Künstler aus der Region selbst dabei sind.
1: Hier in Rheinsberg haben wir durch die Natur und durch das kulturelle Erbe haben wir so eine tolle Kulisse, dass es einfach dazu einlädt, Kunst für unsere Besucher, für unsere Menschen, die hier sind, zu machen. Und vor allen Dingen, und das ist was, was Pfingsten ausmacht, alle mit einzubeziehen, die hier in der Region Kunst und Kultur machen. Alle Künstler, die in Rheinsberg leben, treten auf an dem Wochenende.
0: Und das Programm geht wirklich querbeet, ne? Also Jazz, Folk, Pop, Schlossführungen mit Musik und junge Leute aus Rheinsberg stehen sogar selbst auf der Bühne im Schlosstheater.
1: Ich finde es immer ganz wichtig und spannend, dass wir den Jugendlichen und jungen Musikern die Möglichkeit geben, in einem großen Rahmen aufzutreten und da wirksam zu sein und da zu zeigen, was sie alles drauf haben und die Jugendlichen ernst zu nehmen und zu sagen, ja, natürlich dürft ihr im Schlosstheater auftreten und wir freuen uns tierisch drauf, den Nachmittag mit euch zusammen zu gestalten. Das ist eine Aussage, die ich finde, für eine Musikakademie sehr wichtig ist.
0: Und auch für Kinder ist was dabei, zum Beispiel am Montag das Orgelmärchen Hänsel und Gretel.
1: Das ist was ganz Kleines, aber ganz fein. Es spielt mit der Geschichte und davon, dass da ganz viele Kinder sitzen, die fasziniert diesen Klang der Orgel erleben und diesen Kirchraum erleben als Konzertort. Und ich werde auf jeden Fall mit meinen Kindern hingehen.
0: Also viel Musik, viele Orte und richtig viel Kultur über Pfingsten in Rheinsberg. Das komplette Programm gibt's auf musikkultur-rheinsberg.de.

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0: Schönen Samstag, schönes Wochenende. Es ist 14.30 Uhr, halb drei.
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0: Jetzt haben wir hier den Punkt im Studio erreicht, wo die Sonne genau auf den Bildschirm scheint und ich das kaum hier lesen kann. Aber heute, das weiß ich aus dem Kopf ganz klar, alles auf Frühsommer programmiert. Viel Sonne, nur ein paar harmlose Wolken und überall trocken bei 27 bis 30 Grad. Und auch morgen der Pfingstsonntag und auch der Pfingstmontag. Es bleibt sommerlich mit viel Sonne und je bis zu 29 Grad.
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0: A9 Richtung Leipzig zwischen Niemeck und Kleinmarzehns blockiert ein kaputtes Fahrzeug die rechte Spur. Sie brauchen 20 Minuten zusätzlich. A10 östlicher Ring Richtung Dreieck Spreeau zwischen Hohenschönhausen und Marzahn gibt es Behinderungen nach einem Unfall. Bitte aufpassen. A10 westlicher Ring Richtung Dreieck Havelland zwischen Großkreuz und Vöben. Bauarbeiten. Sie brauchen eine Dreiviertelstunde, um an der Baustelle vorbeizukommen. Und A11 in Richtung Berlin zwischen Finowfurt und Lanke steht ein defektes Fahrzeug auf der rechten Spur. A12 in Richtung Frankfurt-Oder. Zwischen Fürstenwalde-Ost und Briesen rechte Spur gesperrt. Da gab es einen Unfall. Dicker Stau. 1,5 Stunden Passierdauer jetzt schon. Vorsicht auf der A111 in Richtung Oranienburg. Zwischen Stolp und Hennigsdorf fährt ein Fahrradfahrer auf der Standspur. A115 Richtung Berlin. Zwischen Potsdam-Babelsberg und Kreuz-Zehlendorf-Stau. Auch da Baustelle. 20 Minuten plus. Und geblitzt wird unter anderem auf der A12 in Höhe Fürstenwalde Ost in Richtung Berlin und auf der B168 in Wilmersdorf in Richtung Peitz. 0331 70 98 101. Das ist die Nummer zur Antenne Verkehrsredaktion. Falls Sie noch eine Ergänzung haben, Stau, Blitzer, Verkehrsbehinderung, Entwarnung, können Sie alles da loswerden. Lieben Dank im Voraus. Ich bin Monique Ehmke, wünsche Ihnen unterwegs gutes Ankommen, gute Fahrt und einen schönen Samstag.

0: Schöne Pfingsten, Sie hören Ihren Lieblingssender.
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0: Silke Weiland aus Lübbenau ist eine geborene Härchen. Härchen? Wie niedlich ist denn das? Frau Weiland, haben Sie denn selber eine Idee, was sich hinter Härchen verbirgt?
2: Mein Papa stammt ja aus dem Brandenburgischen, aus dem schönen Schlaubetal. Mhm. Also in der Nähe vom Schlaubetal, im Politz. Sein Vater auch. Und der Vater und der Urgroßvater, also mein Urgroßvater, waren Schmiede, hat mit Schmiede gearbeitet. Also
3: ja, hallo Frau Weiland, schönen guten
2: Tag. Hallo.

0: Schönen guten Tag.
1: Janne, schauen wir doch mal, ob die kleinen Haare wirklich die Grundlage ihres Geburtsnamens sind.
0: Das da bin ich von vorne. Eher nicht.
1: Glauben Sie auch nicht,
0: weil,
1: ne?
0: Nein, weil wir haben
1: sehr gut.
0: Dichtes, volles Haar. Die ganze Familie.
1: Ja, gut. Wir gehen ganz woanders hin. Ich habe erstmal die Verbreitungskarte gemacht, wie bei jedem Namen von ihm auch. Wir haben ihn etwa 120 Mal in Deutschland mit einer klaren Konstellation oder Spray. Und ich habe das Gefühl, fast alle, die Härchen heißen, haben damit zu tun. Und jetzt zur Deutung. Wir fangen hinten an. Wir haben erstmal eine Verkleinerung, Verkosung. Das Chen dahin. Bübchen, Mädchen, Häuschen und so weiter. Dann haben wir ein Haarich als Grundlage. Und jetzt wird es etwas älter. Denn Harich ist eine Ing-Ableitung, ING-Ableitung von einem Personennamen. Die Grundform war offensichtlich ein Haring, das gerne im Ostmitteldeutschen als Ich erscheint, als CH. Und dann haben wir die Lösung, und zwar ist das Ing der Sohn, der Nachkomme. Und im ersten Teil, das ist ein germanisches Wort. Das ist Heer, der Kriegshaufe oder die Kriegsschar, geht zurück auf germanisch Haria, und ist beliebter Bestandteil von männlichen Personennamen gewesen aus germanischer Zeit. Alles klar?
0: Wow. Mensch, super, danke. Und tschüss.
1: Bitte, tschüss.
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0: ist Antenne Brandenburg. Ich bin Monique Ehmke. Und ganz ehrlich, bei diesem Wetter hält mich jetzt auch nichts mehr hier drin. Ich gehe noch ein bisschen raus mit Katario nachher auf dem Balkon und später wird mit Freunden gegrillt. Grillen, so wie wahrscheinlich halb Brandenburg heute. Ich wünsche Ihnen ein richtig schönes Pfingstwochenende, viel Sonne, gutes Essen und nette Menschen um Sie herum. Hier geht's jetzt weiter mit Ines Lang. Gutes Weiterhören und bis die Tage.
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1: Im Studio, Jasmin Becker. Guten Tag. Das Brandenburger Landwirtschafts- und Verbraucherschutzministerium überlegt, einige Abteilungen neu zu sortieren. Konkret geht es darum, dass unter anderem das Thema Düngen mit zum Verbraucherschutz kommen soll. Der Vorsitzende des Landesbauernverbands Wendorf kritisiert das.
2: Zum einen geht es um die Vernetzung der Verwaltung. Und da ist es schon nicht zu verstehen, dass Bereiche wie Düngung und Pflanzenschutz in anderen Bereichen, die sich mit ganz anderen Themen beschäftigen, untergehen. Und Bereiche wie die Tierhaltung, die gerade vor dem Hintergrund einer Nutztierstrategie zu entwickeln ist, die dann in reinen Verwaltungsabteilungen einzugliedern, das hat weder einen fachlichen Hintergrund, noch wird es unsere Fragen beantworten. Und von denen haben wir viele.
1: Auf dem Flugplatz Neuhausen-Spree bei Cottbus wird dieses Wochenende große Wiedereröffnung gefeiert. Im Rahmen des Strukturwandels in der Lausitz ist der Flugplatz für 20 Millionen Euro auf Vordermann gebracht worden. Antenne-Reporter Holger Kessler berichtet.
3: Ob Flugvorführungen, Angebote von Zoll und Polizei oder Kinder, die eine Schülerdrohne zusammenbauen, mit einem großen Familienfest feiert sich der Verkehrslandeplatz selbst. Bis zum vergangenen Herbst war hier noch gebaut worden. Für den Flugverkehr gibt es seitdem eine neue Start- und Landebahn und eine Tankstelle für Flugzeuge und Hubschrauber. Am Ende soll Neuhausen aber ein Motor für Wirtschaft und Forschung im Bereich Luftfahrt werden. Entstanden war er in den 30er Jahren mit kleinen Flugzeughallen, Werkstätten, Baracken und einer Graspiste.
1: An der Westküste der USA in der kalifornischen Stadt Garden Grove mussten letzte Nacht zehntausende Menschen ihre Häuser verlassen. Sie wurden in Sicherheit gebracht, weil in einer Fabrik für Flugzeugteile ein Tank mit Chemikalien explodieren könnte. Was dort genau passiert ist, erklärt unsere Korrespondentin aus Los Angeles, Antje Sieb.
4: In dem Tank befinden sich große Mengen Methylmethacrylat, das zur Herstellung von Kunststoff verwendet wird. Bei einer Explosion des Behälters würden giftige Dämpfe frei werden, die Augen, Atemwege und Haut reizen oder Übelkeit verursachen. Bei hohen Konzentrationen sind auch Lungenschäden nicht ausgeschlossen. Bereits am Donnerstag sei die Temperatur in dem problematischen Tank angestiegen, sagte die Einsatzleitung bei einer Pressekonferenz. Weil Ventile des Tanks nicht funktionieren, könne man nur versuchen, den bereits aufgeblähten Behälter zu kühlen. Jetzt befürchten die Verantwortlichen, dass entweder ein Leck entsteht oder der Tank explodiert und dabei möglicherweise auch benachbarte Tanks beschädigt.
1: Energie Cottbus hat im Finale des Brandenburger Fußball-Landespokals überraschend eine Niederlage kassiert. Der Zweitliga-Aufsteiger verlor vor heimischer Kulisse gegen den Fünftligisten VfB Krischow aus der Lausitz mit 1:2. Für Krischow ist es der erste Pokalgewinn. Cottbus ist aber trotzdem ebenfalls für die erste Runde des DFB-Pokals qualifiziert. Soweit die Antenne Brandenburg Nachrichten. 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
5: Oh, das werden himmelblaue Feiertage. Auch heute so gut wie keine Wolke zu sehen. Nur vereinzelt bilden sich jetzt ein paar Quellwolken. Es bleibt aber sonnig und trocken bei 27 Grad in Angermünde bis 30 Grad in Jüterbock. Dazu weht eine leichte Brise aus Südwest. In der Nacht überquert uns eine schwache Kaltfront im Norden. Vereinzelt sind ein paar Tropfen möglich, aber doch unwahrscheinlich. Die Temperaturen liegen zwischen 11 und 17 Grad und morgen am Sonntag ziehen noch ein paar Quellwolken aus der Nacht durch. Ansonsten wird es wieder sonnig und sommerlich mit 23 bis 29 Grad, genauso der Montag.
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5: Achtung auf der A9 Berlin Richtung Leipzig. Zwischen Niemeck und Kleinmarzehns blockiert ein kaputtes Auto die rechte Spur. Sie brauchen 20 Minuten länger. A10 östlicher Berliner Ring Richtung Dreieck Spreeau. Es gab einen Unfall zwischen Hohenschönhausen und Marzahn. Hier bitte vorsichtig sein. A10 westlicher Berliner Ring Richtung Dreieck Havelland zwischen Großkreuz und Vöben. 45 Minuten Stau wegen Bauarbeiten. A11 Stettin in Richtung Berlin. Zwischen Finofurt und Lanke steht ein Pannenauto und blockiert die rechte Spur. A12 in Richtung Frankfurt-Oder, 2 Stunden Stau. Zwischen Fürstenwalde-Ost und Briesen ist nämlich die rechte Spur nach einem Unfall gesperrt. Also da möglichst irgendwie drumherum fahren. A115, Dreieck Nutetal Richtung Berlin. Zwischen Potsdam-Babelsberg und Kreuz-Zehlendorf, 20 Minuten Stau an der Baustelle. Und geblitzt wird unter anderem auf der A13 in Höhe Ortrand in Richtung Berlin und in Falkensee auf der Beethovenallee. Wir wünschen allen eine gute und sichere Fahrt.
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5: Jetzt nochmal schnell den Kühlschrank checken, ob auch wirklich alles da ist für die Feiertage. Milch, Butter, Eier, Brot, Getränke für die Grillparty. Falls was fehlt, könnte man das jetzt nämlich noch ganz schnell besorgen. Danach ist erstmal alles zu bis Dienstag. Und wenn Sie alles haben, perfekt. Dann entspannt die Füße hoch, Sonne genießen. Schönes Wochenende. Jetzt mit Boat on the River von Styx.

0: Jeans on mit David Dundas, aber selbst unsere Lieblingshose ist heute schon zu warm. Bei so viel Sonne sind eher Shorts und Kleider angesagt. Und trotzdem werden in Cottbus jetzt schon wieder die Winterjacken und Handschuhe gewaschen und bereitgelegt. Ein Team von der BTU Cottbus macht sich nämlich bald wieder auf den Weg in die klirrende Kälte der Arktis. Alles Forscher im Dienst der Wissenschaft und Dr. Tobias Rütting gehört dazu. Auf der Disco-Insel in Grönland erforschen sie, was der Klimawandel mit der Arktis anstellt.
1: Eine Sache ist, dass in der Arktis der Klimawandel schneller voranschreitet als in dem Rest des Planeten. Und das liegt unter anderem daran, dass das Eis verschwindet. Das Eis ist ja sehr hell, das reflektiert sehr viel Sonnenlicht. Wenn das Eis verschwindet, dann wird mehr Sonnenlicht absorbiert vom Planeten, also aufgenommen, und dadurch erwärmt sich dann die Arktis schneller.
0: Dann tauen die Permafrostböden auf und setzen noch mehr CO2 frei. Das simulieren die Forscher mit Wärmeplatten, nehmen Proben, um das Leben im Boden zu untersuchen. Und im Winter ist das manchmal gar nicht so einfach.
1: Einmal ist es natürlich auch physisch, wenn man jeden Tag Schnee schaufeln muss und... Im Winter geht es noch, weil man Schneemobil hat. Im Sommer müsste man die ganze Strecke wandern dahin zu dem Versuchsplatz. Es ist aber natürlich dann auch das Wetter, was es intensiv machen kann mit Schnee und Regen, Wind und Kälte. Ne?
0: Kann man sich im Moment gar nicht so vorstellen. 3 Winter und 2 Sommer haben die Forscher mittlerweile auf Grönland verbracht und dabei den Klimawandel auch ganz direkt erlebt.
1: Dann hatten wir auf einmal 3 Tage Regen und Plusgrade, was eigentlich ungewöhnlich ist zu dieser Jahreszeit und, sagen wir mal, vor 50 Jahren so nicht aufgetreten ist. Und für unsere Feldarbeit mussten wir einen gefrorenen Fluss mit dem Schneemobilen überqueren. Und nach den 3 Tagen Regen hatten wir auf einmal 30 cm Wasser auf dem Fluss. Da war noch Eis drunter, aber es macht es natürlich dann auch nahezu unmöglich, den Fluss überhaupt zu überqueren.
0: Kein gutes Zeichen. Nur ein Teil der gesammelten Daten konnte tatsächlich vor Ort ausgewertet werden. Der Großteil passiert jetzt in Cottbus, bevor es dann im Sommer wieder zurück in die Arktis geht.

0: Bad Dreams mit Teddy Swims auf Antenne Brandenburg. Und der würde ja am liebsten nur noch Kinderlieder schreiben. Sein Sohn ist gerade 10 Monate alt und das süßeste Kind der Welt, wie er sagt. Und aktuell gibt es in seinem Leben nichts, was ihn mehr bewegt und beschäftigt als der Kleine. Aber niemand will nur Daddy-Songs hören, meint er. Und deshalb dauert es jetzt ein bisschen beim Schreiben von neuen Songs. Aber er ist dran.
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1: Na, vielleicht eine gute Zeit, um sich mal kurz aus dem Sonnenstuhl zu schälen und sich einen Eiskaffee zu machen. Wirklich ganz schön warm. Wir haben 24 Grad in Müncheberg, 26 in Templin, 27 Grad melden Lenzen und Ruhland. Es geht aber noch hoch bis 26 bis 30 Grad. Dazu Sonne pur, nur ein paar Wölkchen und eine leichte Brise. In der Nacht meistens trocken. Der Norden bekommt eventuell einen Hauch von der Kaltfront ab und dort kann es auch einzelne Schauer geben. Die Tiefstwerte zwischen 17 und 11 Grad. Morgen am Pfingstsonntag, da haben wir in der Mitte und im Süden teils kompaktere Wolken mit ein paar Schauern. Die verziehen sich aber schnell. Dann gibt es wieder viel Sonne. Die Höchstwerte 23 bis 29 Grad. Und der Pfingstmontag bringt wieder ungestörten Sonnenschein und sommerliche Temperaturen.
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1: Achtung auf der A9 Berlin in Richtung Leipzig. Zwischen Niemeck und Klein-Marzehns blockiert immer noch das kaputte Auto die rechte Spur. Im Moment 20 Minuten Stau. A10 östlicher Berliner Ring Richtung Dreieck-Spreeau. Zwischen Hohenschönhausen und Marzahn ebenfalls Behinderungen nach einem Unfall. Eine halbe Stunde anstehen auf der A10 westlicher Berliner Ring Richtung Dreieck-Havelland. Zwischen Großkreuz und Vöben an der Baustelle. A12 Berlin Richtung Frankfurt-Oder. Anderthalb Stunden dauert's. Zwischen Fürstenwalde-Ost und Briesen. Die rechte Spur ist nach einem Unfall gesperrt. A115 Dreieck-Nutetal Richtung Berlin. Zwischen Potsdam-Babelsberg und Kreuz-Zehlendorf gibt es Stau an einer Baustelle. Und geblitzt wird unter anderem auf der A13 in Höhe Ortrand in Richtung Berlin und in Falkensee auf der Beethovenallee. Alles, was Sie noch sehen, nehmen wir gerne entgegen. Blitzer, Unfall, Stau, Tiere, Gegenstände. 0331 70 98 101. Da erreichen Sie sofort den Antenne-Verkehrsservice. Ich bin Ines Lang und ich wünsche Ihnen gute Fahrt.

0: Kraftwerk mit dem Model die schönste Musik auf Antenne Brandenburg für ihren Samstagnachmittag. Ja, was würden Sie sich wünschen für ein zünftiges Mittelalterfest? Händler und Gauker natürlich, Tavernen und reichlich Met, Feuer und haltes Handwerk und ganz klar jede Menge Ritter vermutlich. Und all das gibt's jetzt auch am Wochenende in Oranienburg. Im historischen Schlosspark ist bis Montag das große Pfingstspektakulum. Ein Mittelalterfest der Extraklasse, verspricht Sebastian Schulz von Karnika Veranstaltungen.
1: Das Pfingstspektakulum bietet einen großen historischen Markt mit Handwerk und Handel. Es wird den ganzen Tag Programm geben. Das reicht dann von historischer Musik, Märchenerzählung, Puppenspiel. Es wird Stelzenläufer zu sehen geben. Und die Ritter, die werden dreimal täglich dann gegeneinander kämpfen.
0: Und das sollte jeder mal gesehen haben. Spannend bestimmt auch für Kinder, für die ist sowieso ganz viel da zu erleben.
1: Es gibt zum Beispiel ein handbetriebenes Holzkarussell, ein Riesenrad. Es gibt die Möglichkeit, Bogen zu schießen, auch Pferden zu reiten. Es wird eine Zinngießerei geben. Und ja, wer sich noch ein Andenken selbst herstellen möchte, der kann eine Münze prägen.
0: Das klingt wirklich so, als könnte man den ganzen Tag dort verbringen. Das große Pfingstspektakulum in Oranienburg, präsentiert von Antenne Brandenburg. Wir wünschen allen viel Spaß bei der Zeitreise.

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0: Die Nummer hat noch Lionel Richie geschrieben, bevor er bei den Commodores ausgestiegen ist. Und die wurde zweimal zum Hit. Im Original, wie gerade gehört, 1977. Und dann nochmal mit Faith No More, das war 1992. Die schönste Musik für ihr sonniges Wochenende.
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1: Im Studio Jasmin Becker, guten Tag. Sonne satt und 30 Grad. Das Pfingstwetter ist dieses Jahr durch die Bank weg frühsommerlich. Der Deutsche Wetterdienst mahnt aber zur Vorsicht. Trotz der vereinzelten Regenschauer Mitte der Woche steigt die Waldbrandgefahr wieder. Mehr dazu von Inka Gluschke.
2: In weiten Teilen Brandenburgs rechnet der Deutsche Wetterdienst ab morgen mit der zweithöchsten Waldbrandgefahrenstufe. Heute früh wurde sie schon auf die mittlere Stufe erhöht. In Südbrandenburg, im Westen und an der Grenze zu Polen. Nur im Norden wird die Lage noch als vergleichsweise entspannt eingestuft. Der Wetterdienst weist auf das Rauch- und Feuerverbot in den Wäldern hin, denn fast alle Waldbrände gehen auf menschliches Verhalten zurück. Anfang Mai war bei Jüterbock im Kreis Teltow-Fleming der erste größere Waldbrand des Jahres aufgetreten. Betroffen waren laut Feuerwehr mehr als 150 Hektar, eine Fläche, die mehr als 200 Fußballfeldern entspricht.
1: Einer der bekanntesten Berliner Fluchthelfer ist tot. Hasso Herrsche ist im Alter von 91 Jahren in der Nähe von Melzow in der Uckermark gestorben. Das hat der Verein Berliner Unterwelten dem RBB bestätigt. Herrsche war nach dem Volksaufstand in der DDR 1953 jahrelang inhaftiert. 1961 floh er nach West-Berlin. In den folgenden Jahren half der gebürtige Dresdner rund 1000 Menschen bei der Flucht aus der DDR. Zum Auftakt in das lange Pfingstwochenende gab es gestern schon lange Staus auf den Autobahnen rund um Berlin und in Richtung Ostsee. Der ADAC geht davon aus, dass auch am Montagnachmittag deutlich mehr los sein wird auf den Straßen. Vorher sorgen aber zwei Großveranstaltungen in Berlin für Einschränkungen. Alex Krämer weiß mehr.
3: Den Karneval der Kulturen mit Straßensperrungen in Kreuzberg rund um das Fest am Blücherplatz. Und am Sonntag zieht dann der Umzug durch die Karl-Marx-Allee in Friedrichshain. Rund 1 Million Besucher könnten kommen. In diese Ecke mit dem Auto zu fahren, ist dann sicher keine gute Idee. Zweites Großevent schon heute Abend, das DFB-Pokalfinale im Olympiastadion Stuttgart gegen die Bayern. Und sowohl die Schwaben als auch die Bayern werden nicht nur die S3, S9 und U2 Richtung Olympiastadion stürmen, sondern heute tagsüber in der gesamten Stadt unterwegs sein.
1: Heute feiert das Grundgesetz seinen 77. Geburtstag. Bundespräsident Steinmeier hat die Menschen in Deutschland dazu aufgerufen, sich für die Demokratie zu engagieren. Das Staatsoberhaupt ernannte den heutigen Tag deshalb auch zum bundesweiten Ehrentag. In Düsseldorf sind zwei Straßenbahnen frontal zusammengestoßen. Dabei wurden 27 Menschen verletzt, 5 von ihnen schwer. Lebensgefahr besteht laut Polizei aber nicht. Der Unfall passierte an einer Kreuzung mitten in der Innenstadt. Die Hintergründe werden jetzt untersucht. Soweit die Antenne Brandenburg Nachrichten. 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
4: Hoffentlich haben Sie noch genug Sonnencreme, denn wir werden heute ganz schön angebrutzelt beim Street Food Festival in Falkensee oder beim Ritterfest in Potsdam. Aber auch im heimischen Garten werden überall die Sonnenschirme geöffnet, denn es ist so gut wie keine Wolke am Himmel. Dazu 27 Grad im Perleberg bis 30 in Cottbus. Auch die Nacht ist meist sternenklar, nur im Norden ziehen ein paar Wolken und eventuell auch wenige Tropfen durch. Die Temperaturen sinken bis morgen früh auf 17 bis 11 Grad. Und der Sonntag wird wieder sonnig und frühsommerlich warm mit 23 Grad in Fürstenberg an der Havel bis 29 Grad in Großreschen und das gleiche gilt für Montag.
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4: Auf der A9 Leipzig Richtung Berlin, 20 Minuten Stau an der Baustelle zwischen Köselitz und Niemig. A10 östlicher Berliner Ring Richtung Dreieck Spreeau. Zwischen Hohenschönhausen und Marzahn gibt es noch Behinderungen nach einem Unfall. A10 westlicher Berliner Ring Richtung Dreieck Havelland zwischen Großkreuz und Vöben, Stau wegen Bauarbeiten, planen Sie etwa 20 Minuten mehr ein. Deutlich länger dauert es auf der A12 Berlin Richtung Frankfurt-Oder. Zwischen Fürstenwalde Ost und Briesen ist die rechte Spur nach einem Unfall gesperrt. Im Moment 45 Minuten Geduld. A115 Dreieck Nutetal Richtung Berlin. Zwischen Potsdam-Babelsberg und Kreuz-Zehlendorf stockender Verkehr an der Baustelle etwa 10 Minuten. Die B101 Bad Liebenwerda Richtung Trebin ist zwischen dem Abzweig nach Rothstein und Beutersitz nach einem Unfall in beide Richtungen gesperrt. Und geblitzt wird unter anderem auf der A13 in Höhe Ortrand in Richtung Berlin und in Falkensee auf der Beethovenallee. Allen unterwegs eine gute Fahrt und Sie wissen, Sie können uns erreichen unter 0331 70 98 101, wenn Sie jetzt noch was anderes sehen, Blitzer, Unfall oder Stau. Vielen Dank.
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4: Wir freuen uns über 3 Sommertage mit Spaß für die ganze Familie. Sie können zu den Ritterfesten in Potsdam und Oranienburg, zu den Fontanefestspielen in Neuruppin, zur Spreewälder Sagennacht oder zu den Mühlentagen im Land. Also freie Auswahl, einfach jeden Tag was anderes machen. Oder ganz mutig auch schon mal anbaden. Ich wünsche Ihnen ein super Wochenende und begleite Sie mit der schönsten Musik.

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1: Das Wochenende mit Antenne Brandenburg und der Samstag, der wird ja gerne belegt mit Einkaufen, Auto waschen, zu Hause klar Schiff machen. Aber dann gucken Sie doch auch mal in die Schublade mit den Handys. Laut einer aktuellen Untersuchung liegen fast 200 Millionen alte Handys in deutschen Haushalten rum. Also würde man die aneinanderlegen, käme man um die halbe Erdkugel. Dabei könnte man die noch zu Geld machen. Der Markt für sogenannte refurbished Smartphones, sprich general überholte Handys, der boomt mehr denn je. Und woran das liegt, erklärt Katrin Bruns von der ARD Verbraucherredaktion.
2: Ja, das liegt erstmal natürlich an den oft extrem hohen Preisen für die neuen Geräte. Aber eben auch daran, dass viele Menschen heutzutage nachhaltiger konsumieren wollen. Wer ein gebrauchtes Handy kauft oder verkauft, sorgt eben dafür, dass wertvolle Rohstoffe weiter genutzt werden. Deren Abbau ist nämlich extrem ressourcenintensiv. Außerdem spart man Elektromüll und Emissionen. Die Herstellung eines neuen Handys verursacht nämlich je nach Modell rund zwischen 50 und 100 Kilogramm CO2.
1: Recycling und Nachhaltigkeit ist immer gut, aber wie läuft das so mit dem Verkauf?
2: Man gibt den Zustand seines Handys online an, sprich hat es Macken oder hat es schon mal einen Wasserschaden oder wird zum Beispiel noch ein Ladegerät mitgeschickt. Und dann bekommt man ein Preisangebot und schickt das Gerät dann ein. Stimmt dann alles mit den eigenen Angaben überein, wird der vereinbarte Betrag ausgezahlt. Ist der Zustand aber schlechter als angegeben, erhält man nochmal ein angepasstes Angebot. Für ihren Service auf ihrer Plattform, sprich das Gerät checken und Fotos hochladen und ähnliches, verlangen die Anbieter zwar im Gegensatz zu Privatkauf auf eBay oder ähnlichem Geld, aber sie bieten dafür eben auch mehr Sicherheit beim Verkauf oder auch beim Kauf.
1: Klingt ja alles ganz einfach, aber gibt es auch Risiken beim Verkauf und welche Rechte haben dann die Verbraucher?
2: Welche Rechte Verbraucher gegenüber Einkaufsportalen haben, hängt ganz stark von den Bedingungen der Anbieter ab. Klar ist aber, wird ein Gerät beim Anbieter oder auf dem Weg beschädigt, haftet der Anbieter. Er ist dazu verpflichtet, das Handy in den dokumentierten Ausgangszustand zu versetzen und auch genauso zurückzuschicken. Dann haben Verbraucher und Verbraucherinnen nämlich das Recht zu reklamieren und Nachbesserung oder im Zweifel auch Schadensersatz zu verlangen. Aus Beweisgründen empfiehlt es sich deshalb, den Zustand gut zu dokumentieren, also vorher. Idealerweise durch ein Video, in dem nicht nur der Zustand von Hülle und Display, sondern auch die Funktionsfähigkeit zu erkennen ist.
1: Also gute Vorbereitung ist auch da alles. Einfach mal probieren, vielleicht gibt's noch mal Geld für die alten Smartphones. Ab 25 Euro aufwärts ist da alles möglich. Besser als in der Schublade rumzuliegen.

0: Gloria Estefan, Sängerin, Schauspielerin, Buchautorin, denn sie hat Kinderbücher geschrieben über die Abenteuer des Familienhundes Noel. Außerdem betreibt sie 7 Restaurants, 2 Hotels und hat einen eigenen Musikverlag. Also sowas baut man sich nicht über Nacht auf. Die Frau ist kreativ, sehr fleißig und offensichtlich geschäftstüchtig.
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0: Kaltgetränk in der Hand und dazu die schönste Musik von Fleetwood Mac.
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2: Pro Jahr schlecken wir alle mehr als 20 Kugeln Eis, sagt die Statistik. Aber vermutlich kommen wir allein an diesem Wochenende auf die Menge. Denn das ist wirklich das perfekte Eiswetter. Sonnig und heiß. Im Schatten schon 27 bis 30 Grad. In der Sonne gerne noch ein bisschen mehr. Abkühlung gibt es dann erst in der Nacht mit Tiefstwerten von 11 bis 17 Grad und einzelnen Tropfen zwischen Prignitz und Uckermark. Aber morgen wieder viel Sonne, wenige Wolken. 23 Grad an der Havel bis 29 Grad an der Neiße. Und auch am Pfingstmontag himmelblau, sonnig und warm. 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
2: Achtung auf der A9 Leipzig in Richtung Berlin. Da gibt es zwischen Köselitz und Niemegk immer noch Stau an der Baustelle, 20 Minuten mehr. A10 westlicher Berliner Ring Richtung Dreieck Havelland, auch hier 20 Minuten wegen Bauarbeiten zwischen Großkreuz und Vöben. A12 Frankfurt, also in Richtung Frankfurt-Oder zwischen Fürstenwalde Ost und Briesen ist immer noch die rechte Spur nach einem Unfall gesperrt, aktuell 30 Minuten Stau. A115 Dreieck Nutetal in Richtung Berlin zwischen Potsdam-Babelsberg und Kreuz Zehlen stockender Verkehr an der Baustelle. Die B101 Bad Liebenwerder Richtung Trebin ist zwischen dem Abzweig nach Rothstein und Beutersitz nach einem Unfall nach wie vor in beide Richtungen gesperrt. Und geblitzt wird auf der nördlichen A10 im Kreuz Oranienburg Richtung Dreieck Havelland. Danke Axel, dass Sie uns da angerufen haben. Und auf der B168 ein Blitzer in Wilmersdorf in Richtung Peitz. Wir wünschen gute Fahrt.
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0: Antenne Brandenburg an diesem sonnigen 23. Mai. Ein Sommerwochenende mit bis zu 30 Grad. Es wird gegrillt, gebadet und gefeiert in kurzen Hosen. Und mittendrin wird tatsächlich ein Weihnachtsbaum gesucht.
1: Oh, Tannenbaum.
0: Total skurril. Ist aber so. Denn nur wer rechtzeitig fragt, kriegt im Dezember auch den schönsten, weiß David Russ. Er ist der technische Produktionsleiter vom Weihnachtsmarkt am Gendarmenmarkt und er hat ganz genaue Vorstellungen.
2: Wir suchen jedes Jahr eine sehr schöne, große Fichte, am liebsten solitär gewachsen. Und sie sollte über 20 Meter sein.
0: Und wenn man jetzt so einen Baum hat, als Gemeinde oder als privater Gartenbesitzer, bitte melden.
2: Oh, Sie können uns ganz einfach kontaktieren und ich würde dann persönlich vorbeikommen. Wo steht der Baum? Wie groß ist er? Wie solitär ist er vielleicht gewachsen? Ist er der richtige Baum für den Gendarmenmarkt? Würden wir prüfen, ob wir mit dem schweren Gerät bei Ihnen in den Garten kommen könnten. Und dann würden wir das Ganze übernehmen.
0: Und wie und wann kommt der Baum dann nach Berlin?
2: Ja, wir holen ihn relativ kurz dann zur Eröffnung. Das heißt, wir würden ihn Anfang November wahrscheinlich fällen. Das ist mal recht umfangreich mit der ganzen behördlichen Gängen, mit den ganzen Absperrungen. Und dann ist das, ja, dann freuen wir uns, wenn wir den zur Eröffnung am 23.11. Die Gäste bestaunen ihn dann.
0: Also, wenn Sie einen Baum im Auge haben, der im Winter auf dem Gendarmenmarkt leuchten soll, alle Infos und Kontakt unter weihnachtsmarkt-berlin.de. Aber wir helfen auch gerne an unserem Servicetelefon weiter unter 0331 70 98 100.

Ohne Conchita hätten die beiden den ESC 2014 gewonnen. The Common Linnets mit Calm After the Storm. Aber obwohl das so ein Riesenhit wurde, haben sie es bei uns einfach nicht geschafft, durchzustarten. Sängerin Ilse de Lange blieb in Deutschland so eine Art One-Hit-Wonder. In ihrer Heimat ist sie dagegen nach wie vor ein ganz großer Star, geht diesen Sommer auch wieder auf Tour. Die schönste Musik auf Antenne Brandenburg, jetzt aus den 70ern mit Bay City Rollers.

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1: Im Studio Jasmin Becker, guten Tag. Überlegungen im Brandenburger Landwirtschafts- und Verbraucherschutzministerium, Abteilungen neu zu ordnen, stoßen beim Landesbauernverband auf Ablehnung. Vor allem, dass eventuell Düngen sowie Pflanzen- und Tierschutz mit zum Verbraucherschutz kommen könnten, sieht der Präsident des Verbands, Henrik Wendorf, kritisch. Er sagte Antenne Brandenburg:
2: Strukturelle Veränderungen führen immer wieder dazu, dass es zu einem Leerlauf kommt, bis sich Abteilungen gefunden haben. Da hat sich einiges eingespielt. Und jetzt wieder anzufangen, neue Abteilungen, neue Strukturen zusammenzustellen, die fachlich nicht zusammenpassen, dafür haben wir kein Verständnis und das können wir an der Stelle auch nicht unterstützen.
1: In Berlin-Kreuzberg wird heute der Kinderkarneval der Kulturen gefeiert. Nach einem Kostümumzug am Mittag vom Mariannenplatz zum Görlitzer Park findet dort jetzt ein Kinder- und Familienfest statt. Höhepunkt des Karnevals der Kulturen ist der Straßenumzug morgen, der durch Friedrichshain führt. Die gesetzlichen Krankenkassen warnen vor einem Milliardendefizit in der Pflege. Allein in diesem Jahr erwartet der GKV-Spitzenverband ein Defizit in Höhe von 2,4 Milliarden Euro, einschließlich der Schulden gegenüber dem Bund. Miriam Berger berichtet.
3: Die Einnahmen in der Pflegeversicherung steigen der GKV zufolge in diesem Jahr zwar um insgesamt fast 8%, die Ausgaben allerdings um mehr als 9%. Verbandchef Blatt sagte dem Magazin Der Spiegel, die Pflege in Deutschland lebe auf Pump. Wenn die Politik nicht das Ruder herumreiße, drohten die Probleme im kommenden Jahr unbeherrschbar zu werden.
1: Außenminister Wadefuhl hält die NATO trotz Meinungsverschiedenheiten mit den USA nicht für geschwächt. Die Vereinigten Staaten seien nach wie vor ein verlässlicher Partner, sagte er in der ARD. Ulf Hilbert mit den Einzelheiten.
4: Der Außenminister betonte, das Treffen mit seinen NATO-Kollegen im schwedischen Helsingborg habe gezeigt, dass das Verteidigungsbündnis größer und stärker sei als je zuvor. Es sei eine gute Nachricht, wenn die USA zusätzliche 5000 Soldaten in Polen stationieren wollen. Die Gefahr für Europa gehe von Russland aus, so Wadefuhl. Deswegen müsse die NATO vor allem im Osten Präsenz zeigen. Das sei auch gut für Deutschland. Auf dem Außenministertreffen der NATO sind sich die Teilnehmer einig gewesen, dass die Europäer künftig mehr Verantwortung im Verteidigungsbündnis übernehmen müssen.
1: Energie Cottbus hat im Finale des Brandenburger Fußball-Landespokals überraschend eine Niederlage kassiert. Der Zweitliga-Aufsteiger verlor vor heimischer Kulisse gegen den Fünftligisten VfB Krischow aus der Lausitz mit 1:2. Beim Berliner Landespokal hat die VSG Altglienicke gewonnen. Der Klub aus Treptow-Köpenick setzte sich gegen Titelverteidiger BFC Dynamo mit 2:1 durch. Soweit die Antenne Brandenburg Nachrichten. 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
5: Hilft nix. Heute Abend müssen wir im Garten und auf dem Balkon wieder selber unsere grünen Freunde gießen. Das ist so sonnig und warm, da ist jeder Wassertropfen in der Erde verdunstet. Und auch wir selber sollten heute möglichst viel trinken. So gut wie keine Wolke am Himmel bei 27 bis 30 Grad. Immerhin kühlen die Nächte noch runter, aber auch nicht so viel. In Wiesenburg und in einigen Stadtlagen bleibt es bei 17 Grad bis morgen früh. Ansonsten kann es bis auf 11 Grad abkühlen. Morgen am Pfingstsonntag zeigt sich die Sonne. Nur zeitweise ziehen auch Quellwolken durch, aber es bleibt trocken bei 23 bis 29 Grad und auch am Montag Frühsommerwetter.
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5: Auf der A9 Leipzig Richtung Berlin immer noch Probleme an der Baustelle, etwa 10 Minuten zwischen Köselitz und Niemegk. A10 westlicher Berliner Ring Richtung Dreieck Havelland, auch hier 10 Minuten wegen Bauarbeiten zwischen Großkreuz und Vöben. A115 Dreieck Nutetal Richtung Berlin, 10 Minuten zwischen Potsdam-Babelsberg und Kreuz Zehlendorf, ebenfalls wegen der Baustelle. Eine aktuelle Meldung zur Fern- und Regionalbahn. Wegen eines Böschungsbrandes ist die Strecke zwischen Jüterbock und Ludwigsfelde derzeit gesperrt. Dadurch müssen die Züge im Fernverkehr der Deutschen Bahn umgeleitet werden, verspäten sich um etwa 30 Minuten. Vereinzelt kann es aber auch zu Zug- oder Halteausfällen kommen. Betroffen sind auch die Regionalbahnlinien RE3 und RE4. Und Achtung allen unterwegs, es gibt Blitzer auf der nördlichen A10 im Kreuz Oranienburg Richtung Dreieck Havelland und auf der B168 in Wilmersdorf in Richtung Peitz. Wenn Sie noch was gesehen haben, so wie Axel, der uns eben die A10 gemeldet hat, dann gerne anrufen unter 0331 70 98 101 und wir wünschen Ihnen gute Fahrt.
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5: Was für ein herrliches Wetter zum langen Pfingstwochenende. Das können Sie ganz entspannt im eigenen Garten genießen oder Sie schlendern auch mal wieder durch die wunderschönen Parks und Anlagen bei uns in Brandenburg. Ist ja auch immer interessant als Inspiration. Im Branitzer Park zum Beispiel haben die Gärtner in den vergangenen Tagen schwer geschleppt und geschuftet, damit jetzt alles schick ist.
6: Kübel pflanzen, das ist schwere Arbeit, weiß jeder, der auch zu Hause ein paar hat, die ein bisschen größer geworden sind.
5: Ja, uns reicht ja schon der Zitronenbaum oder der Oleander. In Branitz kamen 300 Kübelpflanzen von klein bis 2,50 Meter Höhe an die frische Luft, sagt Orangeriemeister Lutz Krüger. Und die freuen sich, wenn sie jetzt auch gucken kommen beim Walk in the Park.

0: Schönen Samstagnachmittag mit Antenne Brandenburg. Und was war das heute wieder? Eine Gaudi am Lenitzsee. Dackelrennen am Gästehaus in Neufahrland.
1: Ich bin Robert und ich habe Willi dabei und wir wollten einfach mal gucken und Spaß haben.
2: Ich bin die Manuela. Wir sind hier mit unserem Zwergdackel Oskar und wir treten hier an, weil wir einfach Bock drauf haben.
0: Ja, und dann ging's los. Die kurzen Beinchen sind geflogen, die Ohren haben geschlackert. Aber nicht alle Hunde kamen ins Ziel, denn manche sind da mal gar nicht losgelaufen oder einfach die falsche Richtung. Es sollte ja vor allem Spaß machen und unsere Antenne-Reporterin Annika Jensen kann bestätigen, die Stimmung war einfach super und am Ende gab es nur Gewinner.
3: Auf die Plätze! Fertig! Los!
4: Los, Feli, komm schnell!
5: Josie! Die Zwergdackel Feli und Josie geben alles auf ihren kurzen Beinen. Damit sie nicht von ihrem Weg abkommen, feuern ihre Besitzer sie im Ziel an.
3: So, ja, da kann man ruhig mal applaudieren.
5: Nach wenigen Sekunden sind die 35 Meter überwunden. Danach können die beiden Hunde wieder entspannen im Garten der Villa Adlon. Überall laufen Dackel herum, toben sich aus, relaxen im Schatten. Alle Nase lang sind sie zum Warm-up aufgerufen und im Anschluss zum Rennen. Die Hunde treten in drei Größen an, groß, mittel und klein. Oder im Fachjargon Standard, Zwerg und Kaninchen. Auch Manuela und Birko Winkler und ihr kleiner Oskar aus Bernau sind dabei.
2: Wir nehmen hier teil, weil wir Bock drauf haben, aus Spaß und der Freude. Und wir sind zum ersten Mal hier und freuen uns drauf.
6: Welche Chancen hat Oskar?
7: Nummer eins.
5: Die Sonne knallt, der Grill ist angeschmissen und eine Hüpfburg steht auch bereit. Aus Sicht von Organisatorin Sandra Zemlin ist der Tag ein voller Erfolg.
8: Hervorragend. Es ist unfassbar, wie viele Hunde wir haben. Ich glaube, 28 Hunde, die vorher angemeldet waren. Und ich bin mir nicht mal ganz sicher, aber ich glaube, 6 Hunde haben sich noch zusätzlich angemeldet. Wir sind voll am Lauf. Das ist total klasse.
5: Dann kann das nächste Dackelrennen ja kommen.
0: Ja, nach dem Erfolg heute wird es bestimmt nicht das einzige Dackelrennen in Potsdam sein. Und alle, die jetzt gesagt haben, oh, wie süß, die werden garantiert beim nächsten Mal auch dabei sein.

0: Achtung, Autofahrer, hier ist Antenne Brandenburg mit einem aktuellen Hinweis von dem Verkehrsservice auf der A10 östlicher Berliner Ring Richtung Dreieck Spreeau. Da hat es einen Unfall gegeben zwischen Freienbrink und Dreieck Spreeau. Eine ungesicherte Unfallstelle. Bitte denken Sie dort an die Rettungsgasse. Wir wünschen gute Fahrt weiterhin.
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1: Viele genießen ja heute den ersten Tag am Badesee. Endlich wieder sandige Füße und quietschvergnügt auf der Luftmatratze. Hauptsache, sie fallen nicht ins Wasser. Das ist nämlich noch ganz schön frisch. Liegt so bei 16 bis 18 Grad, auch in den Freibädern. Aber vielleicht sind sie ja viel härter im Nehmen als ich. An der Sonne, da werden sie ganz schnell wieder aufgewärmt. Wir haben 27 bis 30 Grad schon im Schatten. Und es ist erst in der Nacht so, dass die Temperaturen wieder sinken. Auf 17 Grad in Wiesenburg bis 11 Grad in Lauchhammer. Morgen am Sonntag auch wieder überwiegend sonnig mit wenigen Quellwolken. Genauso wie am Pfingstmontag bei 23 bis 29 Grad.
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1: Achtung auf der A10, östlicher Berliner Ring in Richtung Dreieck Spreeau. Zwischen Freienbrink und Dreieck Spreeau gibt es Behinderungen nach einem Unfall. Bitte denken Sie dort an die Rettungsgasse. A115, Dreieck Nutetal Richtung Berlin. Zwischen Potsdam-Babelsberg und Kreuz Zehlendorf 10 Minuten mehr an der Baustelle. Und es gibt die Meldung zur Fern- und Regionalbahn. Wegen eines Böschungsbrandes ist die Strecke zwischen Jüterbock und Ludwigsfelde derzeit gesperrt. Dadurch müssen die Züge im Fernverkehr der Deutschen Bahn umgeleitet werden, verspäten sich um etwa 30 Minuten. Vereinzelt kann es zu Zug- oder Halteausfällen kommen. Und betroffen sind auch die Regionalbahnlinien RE3 und RE4. Und wir haben immer noch Blitzer auf der nördlichen A10 im Kreuz Oranienburg Richtung Dreieck Havelland und auf der A13 in Höhe Ortrand in Richtung Berlin. Wir wünschen gute Fahrt.

0: Die Nummer geht wirklich immer. Bei Dancing Queen füllt sich jede Tanzfläche. Die schönste Musik auf Antenne Brandenburg. Der frühe Samstagabend und da kommen heute die Pferdeliebhaber voll auf ihre Kosten. Denn das RBB Heimatjournal ist heute Abend in Neuenhagen im Landkreis Märkisch-Oderland. Und in dem 20.000 Seelenort dreht sich fast alles um Pferde und Rennsport. Im Rennstall Germanius zum Beispiel werden 45 Vollblüter trainiert. Und das hat sich meine Kollegin Ulrike Fink mal genauer angeguckt.
1: Da gibt's ein Höhentrainingsgerät für Pferde. Da habe ich mich logischerweise auch gleich selber raufgestellt. Eine Rotlichtanlage und ganz viele andere Geschichten, damit die Pferde dann möglichst schnell rennen. Kann man finden, wie man will. Wir haben uns das auf jeden Fall schon mal angeguckt. Und außerdem gibt es dort ein Gebäude, das es so nur noch einmal in den USA gibt. Hat auch was mit Pferden zu tun. Also wird eine ganz spannende Sendung.
0: Ulrike Fink beim Höhentraining für Rennpferde und beim Rundgang durch Neuenhagen. Heute Abend im RBB Fernsehen ab 19 Uhr. Unser Fernsehtipp auf Antenne Brandenburg.

Still Loving You mit den Scorpions auf Antenne Brandenburg. Und die waren ja diese Woche Special Guest in Südafrika beim Tauschkonzert mit Johannes Oerding. Einen Abend lang haben die Kollegen ihre Lieder neu interpretiert. Und deine Cousine, das ist ja so ein bisschen meine persönliche Neuentdeckung in der Show, die Sängerin aus Hamburg, hat mich durchaus schon mehrfach beeindruckt. Also mit ihrer Stimme, mit ihrer Art, aber auch mit ihrer Fähigkeit, Emotionen rüberzubringen. Und die hat sich eben auch Still Loving You gepickt und eine deutsche Fassung draus gemacht. Gerne mal reinhören im Internet, zum Beispiel auf YouTube. Gerne aber auch jetzt dranbleiben für die schönste Musik auf Antenne Brandenburg von Kylie Minogue, Can't Get You Out of My Head.

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1: Im Studio Jasmin Becker, guten Abend. Im Landkreis Teltow-Fleming ist die Feuerwehr seit dem Nachmittag im Großeinsatz. Zwischen Trebin und Ludwigsfelde war gegen 13.30 Uhr ein Bahndamm in Brand geraten. Die Flammen haben sich schnell ausgebreitet. Seit Stunden bekämpft die Feuerwehr immer mehr Glutnester auf mehreren Kilometern. Wegen des Brandes ist die wichtige Bahnstrecke Berlin-Halle zwar gesperrt, sie wird aber umgeleitet. Das Brandenburger Landwirtschafts- und Verbraucherschutzministerium überlegt, einige Abteilungen neu zu sortieren. Konkret geht es darum, dass unter anderem das Thema Düngen mit zum Verbraucherschutz kommen soll. Der Vorsitzende des Landesbauernverbands, Wendorf, kritisiert das.
2: Zum einen geht es um die Vernetzung der Verwaltung. Und da ist es schon nicht zu verstehen, dass Bereiche wie Düngung und Pflanzenschutz in anderen Bereichen, die sich mit ganz anderen Themen beschäftigen, untergehen. Und Bereiche wie die Tierhaltung, die gerade vor dem Hintergrund einer Nutztierstrategie zu entwickeln ist, die dann in reinen Verwaltungsabteilungen einzugliedern, das hat weder einen fachlichen Hintergrund, noch wird es unsere Fragen beantworten. Und von denen haben wir viele.
1: Geflügelhalter im Kreis Dahme-Spreewald können ihre Tiere seit heute wieder ins Freie lassen. Der Landkreis hat die Stallpflicht aufgehoben. Sie galt dort wegen der Newcastle-Ausbrüche fast 3 Monate lang. Geflügelschauen sind aber im gesamten Landkreis weiterhin verboten. Nach dem umstrittenen Vorgehen gegen Gaza-Aktivisten untersagt Frankreich dem rechtsextremen israelischen Sicherheitsminister Ben-Gvir die Einreise. Das hat das französische Außenministerium mitgeteilt. Das fordert auch gleich Sanktionen auf EU-Ebene. Sven Weingärtner berichtet.
3: Ein erniedrigendes Video hatte zuvor für Empörung gesorgt. Darauf zu sehen sind gefangen genommene Aktivisten, gefesselt und auf Knien, während der Minister eine israelische Flagge schwenkt. Das Video löste international eine Welle der Entrüstung aus. Neben Frankreich äußerten Deutschland, Italien und Spanien sowie die EU und die USA scharfe Kritik. Mehrere Staaten bestellten ihre israelischen Botschafter ein.
1: In Cannes wird am Abend die Goldene Palme verliehen und das Filmfestival geht zu Ende. Unter den 22 Filmen im Wettbewerb sind auch 3 deutschsprachige. Gegen 21 Uhr steht fest, wer den Preis gewinnt. Bettina Dunkel.
4: Auch immer hoch im Kurs steht der frühe Kritikerliebling Vaterland, ein Thomas Mann Roadmovie mit Hans Zischler und Sandra Hüller in den Hauptrollen. Filme, die die ganze Magie des Kinos feiern, also auch auf opulente Bilder und emotionale Inszenierung setzten, waren rar. Hier stach der spanische Beitrag La Bola Negra hervor, eine epische Hommage an den im Spanischen Bürgerkrieg ermordeten Schriftsteller Federico Garcia Lorca.
1: Die Goldene Ehrenpalme soll in diesem Jahr die Schauspielerin Barbara Streisand bekommen. Und soweit die Antenne Brandenburg Nachrichten. 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
5: Hoch Zeno liegt direkt über Deutschland und bringt subtropische heiße Luft aus Spanien. Heute haben wir nahezu wolkenlose 27 bis 30 Grad. In der Nacht streift uns dann eine Kaltfront, die eventuell im Norden ein paar leichte Schauer bringt. Die Temperaturen sinken bis morgen früh auf 17 Grad im Potsdam-Mittelmark bis auf 11 Grad in der Lausitz. Aber morgen am Pfingstsonntag wird es dann wieder überwiegend sonnig sein. Zum Nachmittag ziehen einige Quellwolken durch. Die könnten Regentropfen bringen, meistens bleibt es aber trocken. Bei 23 Grad an der Havel bis 29 Grad an der Neiße. Und auch am Montag haben wir sonniges Frühsommerwetter.
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5: Achtung, es gab einen Unfall auf der A2 Magdeburg in Richtung Berlin. Zwischen Ziesa und Bolin müssen Sie mit Behinderungen rechnen. Die A10 östlicher Berliner Ring Richtung Dreieck Spreeau ist zwischen Freienbrink und Dreieck Spreeau nach einem Unfall gesperrt. A115 Dreieck Notetal Richtung Berlin, 10 Minuten Stau an der Baustelle zwischen Potsdam-Babelsberg und Kreuz Zehlendorf. B158A im Landkreis Märkisch-Oderland zwischen Alt-Glietzen und Hohenwutzen gibt es in beiden Richtungen Behinderungen ebenfalls nach einem Unfall. Und die Meldung zur Fern- und Regionalbahn, Sie haben es schon in den Nachrichten gehört, ein Böschungsbrand. Deshalb ist die Strecke zwischen Jüterbock und Ludwigsfelde derzeit gesperrt. Dadurch müssen die Züge im Fernverkehr der Deutschen Bahn umgeleitet werden und verspäten sich um etwa eine halbe Stunde. Vereinzelt kann es zu Zug- oder Haltausfällen kommen. Und betroffen sind auch die Regionalbahnlinien RE3 und 4. Und geblitzt wird noch auf der nördlichen A10 im Kreuz Oranienburg Richtung Dreieck Havelland, auf der A13 in Höhe Ortrand in Richtung Berlin. Hoffentlich wird das kein teures Pfingstwochenende. Wir wünschen gute, ungeblitzte Fahrt.
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5: Nochmal alles schick machen für die Pfingstfeiertage. Da gehört bei vielen auch ganz klar der Rasen dazu. In den meisten Gemeinden darf jetzt noch bis 20 Uhr gemäht werden. Aber wer ein Herz für Bienen hat, lässt vielleicht doch so ein kleines Eckchen einfach mal stehen. Ideal wären
6: 5-10 Quadratmeter ungemäht lassen, einfach unberührt lassen, damit sich da Wildbienen ansiedeln können, damit da auch die entsprechenden Pflanzen blühen können.
5: Sagt Jochen Andres, Vorsitzender des Landesimkerverbandes. Muss ja nicht gerade das Stück neben der Terrasse sein, aber mehr Natur wäre auch toll für andere Insekten. Vielleicht findet sich da auch was in Ihrem Garten.

0: Achtung, Autofahrer, es hat schon wieder gekracht auf der B87 Herzberg in Richtung Luckau. Zwischen Wüstermarke und Langgrassau gibt es jetzt Behinderungen wegen einer ungesicherten Unfallstelle. Wir wünschen Ihnen weiterhin gute und sichere Fahrt. Mit Antenne Brandenburg durch das offensichtlich heiße Sommerwochenende. Und ja, es ist auch wieder Fußball. Der VfB Stuttgart steht zum zweiten Mal hintereinander im DFB-Pokalfinale. Als Titelverteidiger geht's heute Abend ab 20 Uhr im Berliner Olympiastadion gegen den Rekordmeister FC Bayern. Live zu sehen in der ARD. Antennenreporter Jakob Rüger freut sich schon auf ein Spiel der Meisterklasse.
1: Es ist der Sehnsuchtsort des deutschen Fußballs. Der kürzeste Weg zu einem Titel führt über das Pokalfinale in der Hauptstadt. Bei den Schwaben sind die Erinnerungen an ihren Titelgewinn im letzten Jahr gegen Drittligist Bielefeld noch ganz frisch.
2: Der VfB Stuttgart gewinnt zum vierten Mal in seiner Vereinsgeschichte den DFB-Pokal.
3: Unglaublicher Moment, einzigartig einfach.
1: Kapitän Atakan Karasor und sein Team gehen in diesem Jahr als Außenseiter in das Endspiel gegen Meister Bayern.
3: Ja. Ganz klar. Bayern ist einfach die stärkste Mannschaft in Deutschland und mit einer der besten Mannschaften der Welt.
1: Auch für die Bayern ist die Reise nach Berlin etwas Besonderes.
4: Und die Bayern stehen drin im DFB-Pokalfinale.
1: 6 Jahre ist das letzte Pokalendspiel her. Joshua Kimmich ist nur einer von 7 Münchnern, die auch damals mit dabei waren.
5: Als wir letztes Mal das Finale gespielt haben, waren ja keine Zuschauer, weil es während Corona war. Die Familien, der Verein, alle drumherum freuen sich extrem, dass es endlich mal wieder nach Berlin geht.

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1: Puh, ist das heiß. Der Satz ist heute garantiert schon öfter gefallen. Beim Streetfood Festival in Falkensee, bei den Ritterkämpfen in Oranienburg, Nauen und Potsdam oder auch beim Pfingstfest in Trebin. Ist es ja auch. Im Schatten 27 bis 29 Grad, teilweise 30 Grad, aber gut schlafen können wir trotzdem. Denn in der Nacht gehen die Werte zurück auf 17 bis 11 Grad. Im Norden zieht sogar eine leichte Kaltfront mit Wolken durch. Eventuell gibt es leichte Schauer. Morgen am Pfingstsonntag wieder sonnig und warm, aber mit etwas mehr Wolken als heute bei 23 bis 29 Grad. Und der Montag wieder himmelblau.
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1: Vorsicht auf der A113 Richtung Dresden zwischen Schönefeld Süd und Flughafen Berlin-Brandenburg ist ein Mensch auf der Fahrbahn. A2 Magdeburg Richtung Berlin, es gab einen Unfall zwischen Ziesa und Wollin, hier bitte vorsichtig sein. A10 östlicher Berliner Ring Richtung Dreieck-Spreeau, auch da hat es einen Unfall gegeben, nur eine Spur ist frei zwischen Freienbrink und Dreieck-Spreeau und es gibt 20 Minuten Stau. B87 Herzberg Richtung Luckau, zwischen Wüstermarke und Langgrassau noch Behinderungen wegen einer ungesicherten Unfallstelle. Die B158A im Landkreis Märkisch-Oderland zwischen Altglietzen und Hohenwutzen gibt es in beiden Richtungen Behinderungen, ebenfalls nach einem Unfall. Landkreis Oberspreewald-Lausitz auf der Straße zwischen Sassleben und Karlau öffnet sich jetzt die Bahnschranke nicht mehr. Und es gibt die Meldung zum Fern- und Regionalverkehr. Wegen eines Böschungsbrandes ist die Strecke zwischen Jüterbock und Ludwigsfelde derzeit gesperrt. Dadurch müssen die Züge im Fernverkehr der Deutschen Bahn umgeleitet werden. Die verspäten sich um etwa eine halbe Stunde. Vereinzelt kann es auch zu Zug- oder Haltausfällen kommen. Betroffen sind ebenfalls die Regionalbahnlinien RE3 und RE4. Wir wünschen Ihnen eine gute Fahrt.

0: Ganz schön viele Unfälle heute. Achtung Autofahrer, jetzt in Hönow im Landkreis Märkisch-Oderland. Auf der Neuen Hagener Chaussee gibt es in Höhe Ortseingang Behinderungen wegen einer ungesicherten Unfallstelle. Allen unterwegs gute und konzentrierte Fahrt, kommen Sie unfallfrei an Ihr Ziel. Sie hören Antenne Brandenburg, heute am Geburtstag des Grundgesetzes. Und weil Demokratie von Menschen lebt, die mitmachen, ist heute auch zum ersten Mal Ehrentag. Den hat Bundespräsident Steinmeier ausgerufen und stellt dabei das Ehrenamt in den Vordergrund. In Brandenburg gibt es mehr als 800.000, die sich ganz unterschiedlich engagieren, also etwa jeder Dritte. Und wir wollten mal wissen, gehören Sie dazu und welches Ehrenamt machen Sie denn?
1: Ja, ich habe ein Ehrenamt. Ich mache Jugendbetreuung. Wir machen Jugendfreizeiten im Sommer, das ist ein Zeltlager. Wir sind da Zeltbetreuer, also wir passen auf die Kids auf. Wir machen da ganz viele Sachen wie Stockbrot, Lagerfeuer und andere Aktionen.
2: Ich mache Stadtteilarbeit. Wir machen Beratungen im Kiez und wollen darüber aber auch eben mit den Nachbarinnen uns gemeinsam organisieren.
3: Wir betreuen eine syrische Familie seit 2017, das uns sehr viel gibt. Die Familie ist unsere Familie. Die ist uns sehr, sehr wichtig.
4: Ich habe kein Ehrenamt, keine Zeit. Enkelkinder, reicht.
0: Das verstehe ich. Ist außerdem auch eine gute Tat für die Eltern. Vielen Dank allen, die sich ehrenamtlich engagieren. Dafür gibt es heute zum ersten Mal in Deutschland den Ehrentag.

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0: Die schönste Musik auf Antenne Brandenburg mit den Bee Gees. Und gleich geht's weiter mit Silbermond. Die hatten diese Woche süße Baby-News für uns, haben sie vielleicht mitgekriegt. Denn Sängerin Stefanie Kloß ist zum zweiten Mal Mama geworden. Bauch leer, Kinderzimmer voll, hat sie im Internet geschrieben. Und dazu einen Kreis mit Familienschuhen gepostet. Mittendrin die vom großen Bruder, der schon 8 ist. Und die kleinen neuen Babyschuhe. Wir wünschen alles Gute und dass sie ihr Glück jetzt erstmal in aller Ruhe genießen können. Leichtes Gepäck hören wir gleich.
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1: Im Studio Jasmin Becker, guten Abend. Großeinsatz der Feuerwehr in Teltow-Fleming. Zwischen Trebin und Ludwigsfelde ist am Nachmittag ein Bahndamm in Brand geraten mit Folgen für die Bahnreisende. Britta Notnagel mit weiteren Infos.
2: Seit Stunden bekämpft die Feuerwehr immer wieder Glutnester entlang des Bahndamms auf mehreren Kilometern. Sie versucht vor allem zu verhindern, dass sich die Flammen auf einen angrenzenden Wald ausbreiten. Enorme Trockenheit und Temperaturen um 30 Grad erschweren den Einsatz. Auslöser des Feuers soll ein vorbeifahrender Zug gewesen sein. Wegen des Großeinsatzes ist die wichtige Bahnstrecke Berlin-Halle gesperrt. Die Einsatzleitung geht davon aus, dass es noch mehrere Stunden so bleiben wird.
1: Bundespräsident Steinmeier ruft dazu auf, sich für die Demokratie einzusetzen. Anlass ist der Tag des Grundgesetzes. Heute, vor 77 Jahren, ist es als Verfassung in Kraft getreten. Hauptstadtkorrespondentin Lissi Kaufmann.
3: Bundespräsident Steinmeier fordert von den Menschen in Deutschland, sich aktiv für die Demokratie zu engagieren. Die freiheitliche demokratische Ordnung lebe vom Beitrag jedes Einzelnen und vom Engagement in der Gesellschaft, so Steinmeier. Das Grundgesetz sei zwar eine Errungenschaft, Demokratie sei aber keine Kopfsache. Steinmeier sagte wörtlich, Demokratie brauche Arme und Beine, also Menschen, die sich einmischten.
1: Zum heutigen Ehrentag fanden tausende Veranstaltungen in ganz Deutschland statt, unter anderem in Potsdam, Brandenburg an der Havel und Wandlitz. ADAC-Mitglieder müssen bald tiefer in die Tasche greifen. Zum ersten Mal seit 6 Jahren werden dort die Jahresbeiträge erhöht. Abhängig von der Mitgliedschaft sollen die Beiträge ab Januar um 10 bis 35 Euro steigen. Das wurde auf der Hauptversammlung beschlossen. Grund dafür seien höhere Kosten für Energie, Personal, Ersatzteile sowie Abschlepp- und Werkstattleistungen, heißt es. Die gesetzlichen Krankenkassen warnen vor einem Milliardendefizit in der Pflege. Allein in diesem Jahr erwartet der GKV-Spitzenverband ein Defizit in Höhe von 4,2 Milliarden Euro, einschließlich der Schulden gegenüber dem Bund. Miriam Berger.
4: Die Einnahmen in der Pflegeversicherung steigen der GKV zufolge in diesem Jahr zwar um insgesamt fast 8%, die Ausgaben allerdings um mehr als 9%. Verbandchef Blatt sagte dem Magazin Der Spiegel, die Pflege in Deutschland lebe auf Pump. Wenn die Politik nicht das Ruder herumreiße, drohten die Probleme im kommenden Jahr unbeherrschbar zu werden.
1: Im Berliner Olympiastadion läuft gleich das DFB-Pokalfinale. Um 20 Uhr trifft Bayern München auf den VfB Stuttgart. Sportreporter Dennis Wiese blickt voraus.
5: Anhänger des FC Bayern treffen sich am Theodor-Heuss-Platz in Westend. Die Fans des VfB Stuttgart bringen sich am Alexanderplatz in Finalstimmung. Im Stadion sind die Bayern-Anhänger dann in der Ostkurve, wo sonst die Hertha-Fans stehen. Stuttgart wird vom Marathontor aus angefeuert. Mit 20 Siegen sind die Bayern Rekordpokalsieger. Stuttgart gewann den DFB-Pokal zuletzt im vergangenen Jahr.
1: Und soweit die Antenne Brandenburg-Nachrichten. 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
6: Heute Abend können wir noch lange draußen sitzen, auf der Terrasse, im Biergarten oder beim Griechen um die Ecke. Denn bis sich die Tagestemperaturen abkühlen, das dauert noch ein Weilchen. Aktuell haben wir 26 Grad in Müncheberg, 27 in Potsdam, Rathenow und Koschen, 28 Grad noch in Perleberg und Cottbus. Aber bis morgen früh sind es dann nur noch angenehme 11 bis 17 Grad. Eventuell fallen sogar ein paar Tropfen zwischen Prignitz und Uckermark. Morgen und am Pfingstmontag gibt es dann aber wieder viel Sonne, vielleicht etwas mehr Wolken als heute bei 23 bis 29 Grad.
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6: Achtung auf der A2 Magdeburg Richtung Berlin. Zwischen Ciesa und Wohlin gibt es Behinderungen nach einem Unfall. Auf der rechten Spur sind Flüssigkeiten ausgelaufen. A10 östlicher Berliner Ring Richtung Dreieck Spreeau. Zwischen Freienbrink und Dreieck Spreeau ist nach einem Unfall nur eine Spur frei. Aktuell 20 Minuten Stau. Hönow im Landkreis Märkisch-Oderland. Auch hier ein Unfall auf der Neuenhagener Chaussee. In Höhe Ortseingang deshalb Behinderungen. Landkreis Oberspreewald-Lausitz auf der Straße zwischen Sassleben und Karlau öffnet sich die Bahnschranke nicht mehr. Eine Meldung zur Fern- und Regionalbahn. Wegen eines Böschungsbrandes ist die Strecke zwischen Jüterbock und Ludwigsfelde gesperrt. Dadurch müssen die Züge im Fernverkehr der Deutschen Bahn umgeleitet werden. Betroffen sind auch die Regionalbahnlinien RE3 und RE4. Und geblitzt wird unter anderem auf der nördlichen A10 im Kreuz Oranienburg Richtung Dreieck Havelland, auf der A13 in Höhe Ortrand in Richtung Berlin. Allen unterwegs eine gute und sichere Fahrt und ein schönes Wochenende.
7: Unser Sandmännchen. das Sandmännchen heute? Mit dem Eiswagen. Das Sandmännchen hat dir eine Geschichte mitgebracht.
8: Herr Fuchs und Frau Elster.
9: Hallo, guten Abend, Kinder. Na, was sagt ihr dazu? Ich bin heute ganz aus dem Häuschen. Elsterchen, ja, wo bleiben Sie denn, meine Liebe?
10: Oh, was haben wir denn da? Ja, Herr Fuchs, ich komme. Hallo, Kinder. Das Waldfest hat uns ganz schön durcheinander gebracht.
9: Sie vielleicht, Frau Elster, aber mich doch nicht. Och, Sie sehen schon ganz mitgenommen aus. Da machen wir erst einmal eine Pause. Na, kommen Sie schon, wo Ihnen doch im Riesenrad schwindlig geworden ist und Sie in der Gespensterbahn solche Angst hatten.
10: Und Sie, wissen Sie noch, was Sie für ein Durcheinander mit dem Autoscooter angerichtet haben?
9: Kommen Sie, wir wollen uns noch einmal gemeinsam unsere Gewinne ansehen. Sehen Sie mal, Elsterchen, dieses neue Würfelspiel. Ja, das müssen wir zu Hause gleich ausprobieren, ja?
10: Wir können es auch gleich ausprobieren, Herr Fuchs.
9: Habe ich Ihnen schon den herrlichen Handspiegel gezeigt, den ich beim Ringewerfen gewonnen habe?
10: Was für einen Handspiegel?
9: Warten Sie, Elsterchen, gleich werden Sie ihn sehen. Nanu. Ach, stehen Sie nicht so untätig herum, Frau Elster. Helfen Sie mir lieber beim Suchen. Kreuz, Spinnung, Kreuz, oder? Ich finde ihn nicht. Ich muss ihn verloren haben. Ja, deshalb werde ich den Weg zurückgehen. Und Sie kommen mit, Frau Elster. Elsterchen, Sie haben meinen Handspiegel wirklich nicht gesehen.
10: Ich sagte es Ihnen bereits, nein.
9: Ja, es tut mir leid, Elsterchen, aber dann müssen wir den Weg zurück. Ich brauche den Spiegel unbedingt.
10: Wozu brauchen Sie ihn unbedingt?
9: Ich wollte den Spiegel verschenken.
10: Erkenne ich die Glückliche, die Sie beschenken wollen, Herr Fuchs?
9: Aber natürlich kennen Sie sie. Es ist eine gute Freundin von mir.
10: Was höre ich da? Eine gute Freundin von Ihnen? So ist das also. Und ich dachte immer, ich sei Ihre einzige Freundin, Herr Fuchs.
9: Kreuzschnabel und Kreuzspinne, natürlich sind Sie meine einzige Freundin.
10: Ach du meine Güte, das heißt ja, ja dann war der Spiegel für mich bestimmt. Nein, so etwas...
9: Was ist denn mit Ihnen los, Frau Elster? Ist Ihnen nicht gut? Fehlt Ihnen was?
10: Nein, nein, mir fehlt gar nichts. Gar nichts fehlt mir.
9: Halt! Nanu, was haben Sie denn da gerade verloren, Elsterchen?
10: Na, so etwas. Wie kommt denn der Spiegel hierher? Verstehen Sie das, Herr Fuchs?
9: Oh ja, meine Liebe. Ich verstehe sehr gut. Ich habe den Spiegel verloren und Sie haben ihn einfach eingesteckt. Sogar versteckt vor mir.
10: Ja, aber ich wollte ihn ja nur...
9: Ach, pappalapapp. Sie wollten mich hinters Licht führen. Eigentlich sollte es ja eine Überraschung sein. Aber die haben Sie sich ja selbst verpatzt. Schade. Nicht wahr, Kinder? Ihr geht jetzt schlafen. Gute Nacht.
10: Gute Nacht. Und vielen Dank, Herr Fuchs.
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1: 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Der Sandmann, der kam eben mit einem Eiswagen, ne? Gute Idee, der hätte auch ruhig hier halten können. Eis geht jetzt auch noch. Zwischen 26 und 28 Grad haben wir. Also Sie können zum Kühlschrank gehen, beziehungsweise zum Tiefkühler. Ich muss noch ein bisschen warten. Ich bin noch eine Stunde für Sie da mit der schönsten Musik jetzt von New Order, Blue Monday. Schönen guten Abend.

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Achtung, Autofahrer, es gibt eine aktuelle Meldung von unserem Antenne-Verkehrsservice. Ich würde mal sagen, das ist eine Folge von viel Sonne und vermutlich Alkohol. Es sind nämlich Radfahrer auf der A10. Ja, auf der Autobahn westlicher Berliner Ring Richtung Dreieckwerder. Zwischen Leest und Vöben sind Radfahrer unterwegs. Hier bitte besonders vorsichtig sein. Und Vorsicht auch in Potsdam auf der Nutestraße. Zwischen Wetzlarer Straße und Horstweg liegen jetzt Gegenstände auf der Fahrbahn. Gute Fahrt mit Antenne Brandenburg.

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1: Gartenparty bis tief in die Nacht, überhaupt kein Problem heute oder überhaupt an diesem Wochenende. 18 Grad in Potsdam, 17 in Bad Belzig, 11 Grad in Sonnewalde. Kälter wird's nicht bis morgen früh. Mit einem Strickjäckchen lässt sich das lange aushalten. In der zweiten Nachthälfte ziehen ein paar dickere Wolken auf, es kann sogar ein paar Tropfen regnen. Das passiert erstmal Richtung Prignitz und Uckermark, dann morgen am Sonntag auch in der Mitte und im Süden. Aber da kommt nichts Ernstes, das wird nicht viel sein. Und danach ist es wieder wie im Sommer, kaum ein Wölkchen, viel blauer Himmel, viel Sonne. Die Temperaturen steigen auf 23 Grad in Mainburg bis 30 Grad in Döbern.
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1: Erstmal Vorsicht auf der A13, Berlin-Dresden. Zwischen Baruth-Mark und Starkow gibt es in beiden Richtungen Behinderungen, weil sich die Fahrbahn wellt. Wirklich Wellenbildung. Dann A2, Magdeburg in Richtung Berlin, zwischen Cieza und Wollin. Da gibt es Behinderungen nach einem Unfall. Auf der rechten Spur sind Flüssigkeiten ausgelaufen. Weiter Vorsicht auf der A10, westlicher Berliner Ring, Richtung Dreieckwerder. Zwischen Leest und Vöben sind vermutlich noch die Radfahrer unterwegs. A10, östlicher Berliner Ring, Richtung Dreieck-Spreeau. Zwischen Freienbrink und Dreieck-Spreeau ist nach einem Unfall nur eine Spur frei. Hönow im Landkreis Märkisch-Oderland auf der Neuenhagener Chaussee gibt es in Höhe Ortseingang Behinderungen, auch nach einem Unfall. Und Landkreis Oberspreewald-Lausitz auf der Straße zwischen Sassleben und Karlau öffnet die Bahnschranke nicht mehr. Die Meldung zur Fern- und Regionalbahn. Es gab einen Böschungsbrand und die Strecke zwischen Güterbock und Ludwigsfelde ist gesperrt. Dadurch müssen die Züge im Fernverkehr der Deutschen Bahn umgeleitet werden. Betroffen sind auch die Regionalbahnlinien RE3 und RE4. Und es gibt Blitzer auf der nördlichen A10 im Kreuz Oranienburg Richtung Dreieck-Havelland und auf der A13 in Höhe Ortrand in Richtung Berlin. Wir wünschen schönes Pfingstwochenende.

Achtung Autofahrer, hier ist Antenne Brandenburg, der Verkehrsservice mit einer aktuellen Meldung von der A10 westlicher Berliner Ring Richtung Dreieck Havelland. Zwischen Brieselang und Falkensee liegt jetzt ein totes Tier auf der rechten Spur. Die ist blockiert. Wir wünschen gute Fahrt.

Achtung, Autofahrer, jetzt gibt es auch noch einen Falschfahrer auf der A9 Leipzig-Berlin. Zwischen Brück und Dreieck Potsdam kommt Ihnen ein Falschfahrer entgegen. Fahren Sie äußerst rechts, nicht überholen. Auf der A9 Leipzig Richtung Berlin, zwischen Brück und Dreieck Potsdam, ein Falschfahrer. Vorsicht in beiden Richtungen. Wir melden, sobald die Gefahr vorüber ist.

0: Leider noch keine Entwarnung. Der Falschfahrer auf der A9 Leipzig-Berlin ist immer noch unterwegs. Zwischen Brück und Dreieck Potsdam kommt Ihnen ein Falschfahrer entgegen. Bitte äußerst rechts fahren, nicht überholen. Sie hören Antenne Brandenburg, und lange bevor es das Internet gab, haben sich die Fans von Stars und Sternchen die Fotos und die News ihrer Idole in der Bravo angeguckt. Das war auch in meiner Jugend die Informationsquelle. Wer mit wem, wann kommt das neue Album? In der Bravo stand's drin. Es gab außerdem den beliebten Starschnitt für die Kinderzimmertür, Dr. Sommerfragen, die heimlich unter dir Bettdecker gelesen wurden, und all die Poster von den Teens über Kim Wilde bis Blümchen, die mit Tesafilm an die Raufasertapete gepappt wurden, begehrt im Osten wie im Westen. Jetzt feiert die Bravo 70. Geburtstag und bekommt eine Doku in der ARD. Norbert Kunze hat schon mal reingeguckt und weiß, was wir in Bravo, Headlines, Hypes und Herzschmerz zu sehen bekommen.
1: Die Bravo musste immer so ein bisschen sein wie Madonna. Die hat sich immer wieder neu erfunden.
2: Und das seit 70 Jahren, seit der ersten Ausgabe am 26. August 1956.
1: Da war also Marilyn Monroe auf dem ersten Cover drauf. Bravo hat wirklich jedes popkulturelle Phänomen von Beginn an, von Elvis an, begleitet.
2: Alexander Gernand war einige Jahre Chefredakteur des Wochenblatts. Stolz berichtet er von gigantischen Zahlen.
1: Jede Bravo ging durch 4 Hände im Schnitt, ja, sodass wir auf 6 Millionen Leserkontakte kamen pro Woche.
2: Doch das ist lange her. Mittlerweile ist die Bravo nahezu vom Markt verschwunden, erscheint monatlich mit überschaubarer Auflage.
3: One, two, one, two, one, two. Da-da-da-da-da. Danke.
2: Die Hochzeit war vor allem in den 90ern. Boygroups, Girlgroups, rauf und runter, Home Stories, ob wahr oder erfunden, Struggle zwischen Musikern, Frisurentipps und Sex.
4: Es war die Lebenswelt von Jugendlichen. Da gehört alles dazu, auch die Sexualität. Also unsere Beratung war immer auf Augenhöhe. Du hast eine Frage an mich und ich gebe dir die Antwort drauf, so ehrlich und so ausführlich, wie du es haben magst.
2: Die mehrteilige Doku lässt Menschen zu Wort kommen, die mehr oder weniger von der Bravo profitiert haben, so wie auch die Bravo von ihnen, ob Blümchen, Jeanette Biedermann oder Eloy von Caught in the Act. Milde, aber distanziert blicken sie zurück.
5: Bravo war das Magic Word. Bravo hat einen direkten Draht zu die Zielgruppe gehabt, die Boybands natürlich brauchen.
6: Die Bravo war essentiell für meinen Erfolg. Ohne die Bravo hätte keiner wahrgenommen, dass es mich gibt.
7: Für die Bravo waren wir natürlich einfach eine Kuh, die gemolken wurde.
2: Eine Doku wie die Bravo selbst.
1: Wir haben es nie selber gesagt, aber Bravo ist und war das größte Jugendmagazin der Welt.
0: Und die Doku blättert nochmal zurück in die absolute Hochzeit der Bravo zwischen Popkultur und Teenie-Aufklärung. Headlines, Hypes und Herzschmerzen, Dreiteiler, der ab heute in der ARD-Mediathek zu finden ist. Ich bin Ines Lang, ich wünsche Ihnen viel Spaß beim Gucken und außerdem ein wunderbares Pfingstwochenende. Tschüss, bis nächste Woche.
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0: Hier ist nochmal der Antenne Brandenburg Verkehrsservice mit einer guten Nachricht von der A9 Leipzig Richtung Berlin. Die Gefahr durch den Falschfahrer zwischen Brück und dem Dreieck Potsdam besteht nun nicht mehr. Entwarnung von der A9.
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0: Im Studio Jasmin Becker. Guten Abend. Der Böschungsbrand an der Bahnstrecke bei Trebin ist nach Angaben der Feuerwehr eingedämmt. Aber es könnte noch etliche Glutnester geben. Auf einer Strecke von rund 12 Kilometern entlang der Bahn hat es heute immer wieder gebrannt, so die Feuerwehr. Britta Notnagel mit einem aktuellen Stand.
2: Sie will vor allem verhindern, dass sich die Flammen auf einen angrenzenden Wald ausbreiten. Die Löscharbeiten sind allerdings schwierig, weil es trocken und heiß ist. Auslöser des Feuers war laut der Einsatzleitung eine festgefahrene Bremse an einem vorbeifahrenden Güterzug. Dadurch entstand Funkenschlag. Wegen des Großeinsatzes gibt es Probleme auf der Bahnstrecke Berlin-Halle-Leipzig. Nach Angaben der Deutschen Bahn kann es zu Zug- und Halteausfällen kommen.
0: Bundespräsident Steinmeier ruft zu mehr Engagement für die Demokratie auf. Anlass ist der heutige 77. Jahrestag des Grundgesetzes. Die Verfassung sei eine große Errungenschaft, sagte Steinmeier. Es brauche aber Menschen, die sich einmischen und mitmachten. Der Bundespräsident hat den heutigen Jahrestag zu einem Ehrentag erklärt. In einem Wald in Berlin-Pankow hat ein Spaziergänger mit einer Metallsonde eine große Menge Weltkriegsmunition gefunden, Gesamtgewicht fast 1,5 Tonnen. Es handelt sich laut Polizei um 59 unverschossene Granaten sowjetischer Bauart. Sie sollen jetzt auf dem Sprengplatz Grunewald vernichtet werden. In Deutschland zeichnet sich ein neuer Rekord bei Einbürgerungen ab. Nach Recherchen der Welt am Sonntag haben im vergangenen Jahr fast 310.000 Menschen den deutschen Pass bekommen. Nils Hansen mit mehr Infos.
3: Das wären knapp 18.000 ausgestellte Pässe mehr als im bisherigen Rekordjahr 2024. Die Daten dafür kommen aus 14 Bundesländern und sind teilweise noch vorläufig. Viele Kommunen berichten, dass ihre Einbürgerungszahlen aktuell zurückgehen. Sie bereiten sich allerdings auf die nächste größere Welle vor, diesmal vor allem von Menschen aus der Ukraine.
0: Im Berliner Olympiastadion ist jetzt gerade ordentlich Stimmung. Da läuft das DFB-Pokalfinale Bayern München gegen den VfB Stuttgart. Und Reporterin Stefanie Batschek ist mit dabei.
4: Die Stimmung sowohl bei den Bayern als auch bei den Stuttgart-Fans großartig. Die Temperaturen bei 28 Grad und Sonne perfekt. Der VfB will den Titel verteidigen, hat ja im vergangenen Jahr hier die Arminia aus Bielefeld besiegt. Die Statistik aber spricht gegen die Stuttgarter. Von 10 Duellen gegen die Bayern im Pokal haben die Schwaben nur eines gewinnen können. Das soll sich heute ändern.
0: Und soweit die Antenne Brandenburg Nachrichten. 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Abschließend noch die Zeit. Es ist jetzt 20.03 Uhr.
5: Hier ist der Verkehrsservice für den ARD-Abend. Zunächst mit einer Entwarnung auf der A9 Richtung Berlin. Kein Falschfahrer mehr zwischen Rastplatz Zauche und Dreieck Potsdam. Die A27 Walsrode Richtung Bremen ist zwischen Achim Nord und Bremer Kreuz nach einem Unfall gesperrt. Die A44 Düsseldorf-Essen ist zwischen Kreuz Düsseldorf Nord und Ratingen-Schwarzbach in beiden Richtungen wegen Tunnelwartungsarbeiten bis zum Dienstag gesperrt. Die A46 Wuppertal Richtung Düsseldorf ist im Tunnel Wersten nach einem LKW-Unfall bis ca. 7 Uhr morgen früh gesperrt. Der Verkehr wird an der Anschlussstelle Holthausen abgeleitet. Soweit die Meldungen, kommen Sie gut an Ihr Ziel.
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5: Da sind wir wieder. Ich bin Frank-Michael Bauer. Schönen guten Abend aus dem Funkhaus Dresden von MDR Sachsen. Los geht's mit einem großen Hit. Maniac von Michael Sambello. Der wurde ursprünglich ja als düsterer Song über einen Serienmörder geschrieben, bevor er für den Tanzfilm Flashdance komplett umgetextet worden ist. Platz 1 in den USA. Na toll. Und bei uns in der Bundesrepublik gleich mal auf Platz 6 für einen völlig unbekannten Mann. Auch eine tolle Leistung. 1983 war das.

Geh deinen eigenen Weg, go your own way, mach dein eigenes Ding. Fleetwood Mac waren das hier bei uns im ARD-Abend und jetzt gibt's gleich den weltbekannten Song Because You Love Me. 1996 hat den Celine Dion veröffentlicht und dabei handelt es sich um eine der erfolgreichsten Popballaden der Musikgeschichte. Ja, diese Hymne der Dankbarkeit wurde von Hitgarantin Diane Warren geschrieben. Entgegen der Vermutung, es sei ein klassisches Liebeslied, verfasste sie den Text als Dankeschön an ihren eigenen Vater für dessen jahrelange Unterstützung und den Glauben an ihr Talent. Celine Dion widmete den Song bei ihren Auftritten oft ihrem Entdecker und Ehemann René Angelil, da der Text, wie sie fand, perfekt beschrieb, wie er sie in ihrer Karriere aufbaute. Das Lied wurde als Titellied für den Liebesfilm Up Close and Personal, zu Deutsch Aus nächster Nähe, mit Robert Redford und Michelle Pfeiffer produziert. Celine Dion.

0: Das waren sie unverkennbar. Das waren unverkennbar die, na, wissen Sie es? Klar doch, die Beach Boys. Heute ist der 21. Nein, der 23. Mai mittlerweile, ja. Und wir sind bei einer Frau, die gerade ihren 35. Geburtstag feiern kann, Lena. Am 30. Mai, wir erinnern uns, 2010 wird der scheinbare Fluch gebrochen, dass Deutschland den größten Fernsehmusikwettbewerb der Welt nicht mehr gewinnen kann. Lena bekommt für ihren unbekümmerten Auftritt immer mehr Punkte, freute sich der damalige ESC-Kommentator Peter Obern.
1: 12 points goes to Germany.
2: Mich tritt ein Pferd. 12 Punkte aus Finnland für Deutschland. Es hat überall gefallen. Quer durch Europa. 8 Punkte aus Mazedonien und damit ist es so klar wie Kloßbrühe, möchte ich sagen. Lena hat gewonnen. Lena ist die Gewinnerin des Eurovision Song Contest.
0: Ja, und ein besonderer Sieg gleich neunmal. Gibt's also die höchste Punktzahl 12. Lena findet sich fassungslos auf der Bühne in Oslo wieder.
3: This is so absolutely awesome and I feel like this is not real.
0: Absolut genial und es fühlt sich noch nicht real an. Sie ist Siegerin nach fast 3 Jahrzehnten mit meist nur schlechten Platzierungen. Dabei bewirbt sich Lena für die Castingshow Unser Star für Oslo. Die Kandidatin oder Kandidat für den nächsten Eurovision Song Contest finden soll, nur ganz zufällig.
4: Ich wollte eigentlich Karten für TV Total kaufen, um mich da ins Studio zu setzen, um mal die Show zu sehen. Und dann habe ich im Internet diesen Button gesehen, Unser Star für Oslo, und habe mich spontanerweise da angemeldet. Bin dann zum Casting gefahren und dann war ich plötzlich unter den Top 20.
0: Ja, und das ging dann immer weiter nach oben und dort setzt sie sich gegen alle am Ende durch. Heute feiert sie ihren 35. Geburtstag. Lena!

0: What?
1: Ramona aus Magdeburg hat sich gerade gemeldet. Wo ist denn das Lied drauf? Ja, auf dem aktuellen Album 2024 erschienen mit Lena Loyal to Myself. Jetzt bei uns Foreigner.

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5: 20.32 Uhr, hier ist der Verkehrsservice für den ARD-Abend. Die A2 Richtung Berlin ist zwischen Ciesa und Wollin wegen Reinigungsarbeiten gesperrt. Die A27 Walsrode Richtung Bremen ist zwischen Achim Nord und Bremer Kreuz nach einem Unfall gesperrt. Soweit unsere Meldungen, kommen Sie gut an Ihr Ziel.
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5: Aus Dresden von MDR Sachsen, ich bin Frank-Michael Bauer und hier ist Roxette. Fading like a flower.

Das war Phil Collins und Against All Odds, Take a Look at Me Now, 1984 rausgekommen. Und da steckt hinter diesem emotionalen Meisterwerk eine sehr persönliche und schmerzhafte Entstehungsgeschichte. Das ging nämlich damals um die Scheidung von seiner ersten Frau Andrea. Und jetzt bei uns Alvaro Scholea, hier bei uns im ARD-Abend.

Jimmy Cliff im ARD-Abend mit Reggae Night. Und jetzt hören wir wieder rein in unser Studioalbum Nummer 14 von Keimzeit, unser Albumtipp. Ach, die Menschen heißt diese Platte. Und da haben wir den Song Stolz. Im Gegensatz zu klassisch unbeschwerten Liebesliedern, da guckt Frontmann und Textdichter Norbert Leisegang in Stolz tiefer und schlägt melancholische Töne in seinem Song an. Hier ist er mit seiner Band Keimzeit, Stolz.

Ah ja, wieder mal etwas über eine vergangene Liebe war das. Musik hier mit Ringo Starr. Übrigens, diesen Song hatte zusammen mit dem Ex-Beatle, aber auch ein Ex-Beatle, George Harrison zusammengeschrieben. Und George hatte ja auch die 12-seitige Akustikgitarre in diesem Song gespielt. Und jetzt nach Photograph bei uns im ARD-Abend Musik mit Chipnotic. I can't get enough.

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1: Um 21 Uhr mit Christian Find. Guten Abend. Nach dem umstrittenen Vorgehen gegen Gaza-Aktivisten untersagt Frankreich dem rechtsextremen israelischen Sicherheitsminister Ben-Gvir die Einreise. Das teilte der französische Außenminister Barrot mit. Zugleich forderte er Sanktionen auf EU-Ebene gegen Ben-Gvir. Sven Weingärtner berichtet.
2: Barrot begründete den Schritt mit Ben-Gvirs unbeschreiblichen Handlungen gegenüber französischen und europäischen Bürgern, die Teil einer Gaza-Hilfsflotte gewesen sind. Ein erniedrigendes Video hatte zuvor für Empörung gesorgt. Darauf zu sehen sind gefangen genommene Aktivisten, gefesselt und auf Knien, während der Minister eine israelische Flagge schwenkt. Das Video löste international eine Welle der Entrüstung aus.
1: Im Krieg zwischen den USA und Iran zeichnen sich nach Angaben beider Seiten Fortschritte ab. Sowohl Washington als auch Teheran sprechen von einer Annäherung bei den Gesprächen über ein Ende des Konflikts. US-Außenminister Rubio erklärte bei einem Besuch in Neu-Delhi, es werde weiter an einer Lösung gearbeitet. Möglicherweise äußert sich die US-Regierung schon in den kommenden Tagen genauer dazu. Auch der Vermittler Pakistan meldete positive Signale. Bundesinnenminister Dobrindt hat beim Sudetendeutschen Tag in Tschechien zur Versöhnung aufgerufen. Es gehe nicht darum, Schuld gegeneinander aufzurechnen oder geschichtliche Zusammenhänge zu relativieren, sagte er vor 1300 Menschen. Aus Brünn, Irene Essmann.
3: Der CSU-Politiker reagierte damit indirekt auf die Erklärung der Regierungsfraktionen im tschechischen Parlament, die sich ausdrücklich gegen einen Sudetendeutschen Tag in Brünn gestellt hatten. Dobrindt beschwor in seiner Rede dagegen die gemeinsame europäische Identität und dankte den Initiativen in Tschechien, die sich für Versöhnung einsetzten. Das Motto des 76. Sudetendeutschen Tages an diesem Wochenende lautet: Alles Leben ist Begegnung. Morgen wird Bayerns Ministerpräsident Markus Söder in Brünn erwartet.
1: Im brandenburgischen Landkreis Teltow-Fleming ist die Feuerwehr im Großeinsatz. Zwischen Trebin und Ludwigsfelde brannte eine Böschung am Bahndamm. Feuerwehrleute bekämpfen noch die Glutnester. Auslöser des Feuers soll ein vorbeifahrender Zug gewesen sein. Laut Deutscher Bahn werden Fernverkehrszüge umgeleitet. Beim Filmfestival in Cannes wird am Abend die Goldene Palme verliehen. Unter den 22 Filmen im Wettbewerb sind auch drei deutschsprachige. Gute Kritiken erhielt etwa der Schwarz-Weiß-Film Vaterland des polnischen Filmemachers Paweł Pawlikowski mit Sandra Hüller als Tochter des Schriftstellers Thomas Mann. Soweit die Nachrichten. 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Das Wetter. Abends überall trocken, zurzeit in Berlin und Schönefeld 28 Grad, 27 Grad in Frankfurt oder morgen kompakte Quellwolken und nur vereinzelt Schauer bei 23 bis 30 Grad. Pfingstmontag durchweg sonnig bei 25 bis 29 Grad. Am Dienstag dann vereinzelt ein paar kurze Schauer bei 24 bis 29 Grad. Die Zeit 21.03 Uhr.
4: Hier ist der Verkehrsservice für den ARD-Abend. Die A2 Richtung Berlin ist zwischen Ceesa und Wollin wegen Reinigungsarbeiten gesperrt. Die A27 Walsrode Richtung Bremen ist zwischen Achim-Nord und Bremer-Kreuz nach einem Unfall ebenfalls gesperrt. Die A44 Düsseldorf-Essen ist zwischen Kreuz Düsseldorf-Nord und Ratingen-Schwarzbach in beiden Richtungen wegen Tunnelwartungsarbeiten gesperrt. Und das dauert bis Dienstag mit dieser Sperrung. Soweit die Meldungen. Kommen Sie gut an.
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4: Und das Ganze aus dem Funkhaus des MDR in Dresden. Hier ist MDR Sachsen. Ich bin Frank-Michael Bauer. Und die hier heißt Madonna.
6: Hey!
4: True Blue.

In Excess hier bei uns im ARD-Abend mit Beautiful Girl. Und jetzt gibt's eine Frau, die hatte im Februar 1978 ihren allerersten Fernsehauftritt weltweit. Und zwar in Bios Bahnhof. Vielleicht erinnert sich der ein oder andere noch an diese wundervolle Sendung, auch am Anfang ja aus einem echten Bahnhof vom WDR für die ARD produziert mit Alfred Biolek. Und da tauchte sie auf. 19 Jahre war sie jung. Kate Bush mit diesem Song Wuthering Heights.

Count on me, zähl auf mich. Das war Bruno Mars hier bei uns im ARD-Abend. Annette hat gerade geschrieben, das macht sie heute Abend. Sie hört den ARD-Abend, aber sie ist da heute mehrgleisig unterwegs. Auch wird Eishockey geguckt und Fußball. Ja, ich habe gerade mal geguckt. Das hat die Stuttgarter, die haben 55 Minuten durchgehalten. 0-0 gegen Bayern. Das große Finale. Ja, aber dann kam Herr Kane und jetzt steht es 1-0 gegen Stuttgart für die Bayern. Und was machen wir jetzt? Wir vertreiben uns die Zeit mit einem Titel, der 1985 zum Hit wurde in Deutschland, Tarzan Boy. Und zwar Platz 3 der Singleparade. Und immerhin ist dieses Lied sehr erfolgreich gewesen. Und es war auch interessant, die Stimme kam von Maurizio Bassi, einem Mailänder Produzenten. Der Produzent hat gesungen und getanzt hat ein anderer und stand auf der Bühne. Das war Jimmy McShane, der wäre heute 69 Jahre alt geworden. Hier ist das Projekt Tarzan Boy mit Baltimora.

0: Day on this Road zum ARD-Abend. Aha, waren das. Gleich gucken wir auf die Straßen in Berlin im Olympiastadion. Übrigens Sichtweiten mit Nebel unter 70 Meter, hat der Reporter gerade gesagt. Bengalo, Feuer und ganz viel Nebel. Man ist kaum was zu sehen. So, jetzt noch ein Tipp für Sie.
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0: Es ist 21 Uhr und 31 und hier ist ja der Blick auf die Straßen. Der Verkehrsservice für den ARD-Abend. Die A2 Richtung Berlin ist zwischen Cesa und Wollin wegen Reinigungsarbeiten gesperrt. Die A27 Walsrode Richtung Bremen ist zwischen Achim Nord und Bremer Kreuz nach einem Unfall gesperrt. Und die A44 Düsseldorf-Essen ist zwischen Kreuz Düsseldorf Nord und Ratingen-Schwarzbach in beiden Richtungen wegen Tunnelwartungsarbeiten bis Dienstag gesperrt. Weiterhin gute Fahrt durch diesen Abend und kommen Sie gut an Ihr Ziel.
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0: Aus Dresden von MDR Sachsen mit Frank Michael Bauer. Und wir greifen in die Tasten. Besser gesagt, Bruce Hornsby and the Range. The Way It Is. 71 Minuten sind gespielt im Pokalspiel im Olympiastadion Berlin. Bayern führt 1:0 gegen Stuttgart.

Melancholisch schön, das war aber unser Fine Frenzy hier im ARD-Abend. Und das passt jetzt, was mir vorhin Gerald Gerl geschrieben hat. Und weil ich auch mal gefragt habe, was wir gerade so momentan treiben. Der eine guckt Fußball, der andere Eishockey und der nächste tapeziert ein bisschen die Küche. Und er sitzt heute besonders gern und lang in der Badewanne. Naja, dann wird vielleicht noch ein bisschen Badewannen-Tango gesungen, wie auch immer. Das Folgenlied, was wir jetzt haben von Freddie Mercury und Queen, das ist 1979 in München aufgenommen worden im angesagten Musicland Studio und das ganze Album The Game. Und da ist dieser Song drauf, den wir jetzt hören. Um sich von den anstrengenden Studioarbeiten zu erholen, gönnt sich Freddie im Hotel ein ausgiebiges Schaumbad. Und währenddessen hat er die Idee zu diesem Song hier, Crazy Little Thing Called Love. Und Gerd, vielleicht fällt Ihnen ja auch noch ein bisschen was ein, nicht? Eine gute Idee, so zwischen dem Schaum und dem Wasser in der Wanne, Queen jetzt hier.

Sascha im ARD-Amt I Feel Lonely. Und jetzt gibt's einen großen Erfolgstitel von Gazebo, I Like Chopin. Und er mochte ihn in der Tat. Er hat in Interviews verraten, dass er kurz vor dem Schreiben des Songs Biografien über den polnischen Komponisten gelesen hatte. Ihn faszinierte allerdings dabei vor allem die seltsame und leidvolle Beziehung zwischen Chopin und einer französischen Schriftstellerin. Und daraus ist dann dieser Song geworden. I Like Chopin hier im ARD-Abend. Und jetzt ist die reguläre Spielzeit, glaube ich, rum. Ja, kann das gerade noch so erkennen. Bayern gegen Stuttgart im Pokalspiel in Berlin. Die Bayern führen 2-0 und es werden 7 Minuten nachgespielt.

offiziell ja noch 3 Minuten beim Spiel Bayern München gegen VfB Stuttgart. Aber das Spiel ist entschieden. Es gab doch gerade noch einen Elfer der Bayern. Harry Kane hat das 3. Tor geschossen zum 3:0 das Ganze. Und damit ist klar, wer gewonnen hat.

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1: Um 22 Uhr mit Lena Lachnit. Guten Abend. Im Krieg zwischen den USA und dem Iran zeichnen sich nach Angaben beider Seiten Fortschritte ab. Sowohl Washington als auch Teheran sprechen von einer Annäherung bei den Gesprächen über ein Ende des Konflikts. US-Außenminister Rubio erklärte bei einem Besuch in Neu-Delhi, es werde weiter an einer Lösung gearbeitet. Die US-Regierung äußert sich möglicherweise schon in den kommenden Tagen genauer dazu. Auch der Vermittler Pakistan meldete positive Signale. Im brandenburgischen Landkreis Teltow-Fleming ist die Feuerwehr seit Stunden im Großeinsatz. Zwischen Trebin und Ludwigsfelde brennt eine Böschung am Bahndamm. Feuerwehrleute bekämpfen auf mehreren Kilometern Glutnester. Sie versuchen zu verhindern, dass die Flammen auf einen angrenzenden Wald übergreifen. Auslöser des Feuers soll ein vorbeifahrender Zug gewesen sein. Laut Deutscher Bahn werden Fernverkehrszüge wegen des Brandes umgeleitet. Höhepunkt des Karnevals der Kulturen ist morgen der große Straßenumzug in Berlin-Friedrichshain. Mehr als 60 Gruppen präsentieren Tanz, Musik und Kostüme aus aller Welt. Zehntausende Besucher werden an der Strecke auf der Frankfurter und der Karl-Marx-Allee erwartet. Die traditionelle Strecke durch Kreuzberg ist seit dem vergangenen Jahr wegen einer Baustelle gesperrt. Noch bis Pfingstmontag geht das viertägige Straßenfest rund um den Blücherplatz in Kreuzberg. Bei den Filmfestspielen in Cannes hat die deutsche Regisseurin Valeska Griesebach den Preis der Jury für ihren Film Das geträumte Abenteuer gewonnen. Das gab die Jury der Filmfestspiele am Abend bekannt. In Das geträumte Abenteuer geht es um eine Archäologin, die in einer bulgarischen Grenzstadt an einer Ausgrabungsstätte arbeitet. Als sie einem alten Bekannten helfen will, gerät sie zunehmend in ein Umfeld aus Kriminalität. Die in Berlin lebende Regisseurin feiert mit Das geträumte Abenteuer ihr Debüt im Cannes-Wettbewerb. Bei dem Endspiel um den DFB-Pokal im Berliner Olympiastadion haben Fans mit einer gemeinsamen Aktion gegen den DFB protestiert. Mit Bannern und Sprechchören protestierten sie in den ersten Minuten der zweiten Halbzeit des Spiels unter anderem gegen die hohen Ticketpreise. Zum Abschluss der Aktion zündeten beide Fanlager massive Pyrotechnik und sorgten dadurch direkt nach dem 1:0-Führungstreffer der Bayern für eine Spielunterbrechung. Wegen der Rauchentwicklung konnte der Schiedsrichter die Partie erst nach einigen Minuten wieder anpfeifen. Das Spiel ist am Ende mit einem 3:0 für die Bayern ausgegangen. Soweit die Nachrichten. 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Das Wetter. Nachts bewölkt oder klar, einzelne Schauer möglich und windig. Dazu 17 bis 11 Grad. Zurzeit in Berlin-Wannsee 25 und in Potsdam 22 Grad. Morgen wolkig und nur vereinzelt Schauer 24 bis 30 Grad. Pfingstmontag sonnig bei 25 bis 29 Grad. Am Dienstag zunächst wolkig und einige und etwas windig, aber weitgehend trocken. Die Zeit 22.03 Uhr.
2: Hier ist der Verkehrsservice für den ARD-Abend. Die A2 Richtung Berlin ist zwischen Ceesa und Wollin wegen Reinigungsarbeiten weiterhin gesperrt. Die A27 Walsrode Richtung Bremen ist zwischen Achim Nord und Bremer Kreuz nach einem Unfall gesperrt. Die A44 Düsseldorf-Essen ist zwischen Kreuz Düsseldorf-Nord und Ratingen-Schwarzbach in beiden Richtungen wegen Tunnelwartungsarbeiten bis Dienstag gesperrt. Die A52 Mahl Richtung Gelsenkirchen ist zwischen Gelsenkirchen-Buer-West und dem Übergang zur B224 nach einem Unfall aktuell gesperrt. Soweit die Meldungen, kommen Sie gut an Ihr Ziel.
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2: Von MDR Sachsen aus Dresden, ich bin Frank-Michael Bauer und jetzt haben wir Bonnie Tyler und an dieser Stelle wieder alles Gute, gute Besserung weiterhin, Bonnie.

Eric Clapton im ARD-Abend. Jetzt kommen keine Friseure, könnte man vielleicht denken. The Cutting Crew, die Schneidende, die Schnittmannschaft. Ja, und diese Band, die hatte 1986 einen Nummer 1 Hit, der da hieß I Just Died in Your Arms Tonight. Bandmitglied Nick van Eet hat den Song geschrieben. Das heißt, den Text in einer Stunde und die Melodie, die war so nach 23, 24 Stunden fertig. Das war also ein Schnellschuss, könnte man sagen, der aber weit vorn gelandet ist, um nicht zu sagen, ganz oben in den USA, Platz 1 damals Anfang Mai 87. Und hier sind The Cutting Crew.

Das war bei uns hier im ARD-Abend Michael Patrick Kelly mit seinem Titel Roundabouts. Und jetzt kommt eine Dame, die hat damals in Deutschland ihre Karriere begonnen. France Gall, die gebürtige Pariserin, hatte dann noch ein kurzes Comeback und ist leider 2018 von uns gegangen. Und da hat sie dann auch einen wunderschönen Titel hinterlassen. Der hat in Deutschland Platz 1 erreicht. Am 23. Mai 1988. Hier ist France Gall mit Ella.

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7: Es ist 22.30 Uhr, hier ist der Verkehrsservice für den ARD-Abend. Die A2 Richtung Berlin ist zwischen Ceesa und Wollin wegen Reinigungsarbeiten noch gesperrt. Die A27 Walsrode Richtung Bremen ist zwischen Achim Nord und Bremer Kreuz nach einem Unfall gesperrt. Die A52 Marl Richtung Gelsenkirchen ist zwischen Gelsenkirchen-Buer West und dem Übergang zur B224 nach einem Unfall gesperrt. Das waren Sie, die Meldungen. Kommen Sie gut an.

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1: 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Das war Janice hier bei uns im ARD-Abend. Und jetzt geht es um einen Mann, der heißt Eleuterio Sanchez Rodriguez. Bekannter unter seinem Spitznamen ist er Elute. Ja, und dieser Mann, der wurde verewigt in einem großen Hit von Boney M. Das war damals Ende der 70er Jahre. Da ist seine Lebensgeschichte.

Das war bekanntermaßen Musik mit The Police und Sting, Every Breath You Take. Und es geht um die Angst des Alleinseins. Und damit gibt es einen richtigen Einblick ins Privatleben von Sam Smith. Denn in Interviews ist dann zutage getreten, dass das Lied 100%ig autobiografisch gemeint ist. Stay with me. Einen Menschen haben, der bleibt.

Hier ist der Verkehrsservice für den ARD-Abend. Vorsicht auf der A4 Richtung Frankfurt zwischen Friedewald und Bad Hersfeld werfen Personen Steine auf die Fahrbahn. Ich wiederhole, auf der A4 Richtung Frankfurt zwischen Friedewald und Bad Hersfeld werfen Personen Steine auf die Fahrbahn.

Kinder an die Macht. Der Mann liebt die Nächte und ist auch heute wieder für Sie da. Klaus Schröder-Grau. Gleich die ARD-Hitnacht hinein in den Pfingstsonntag. Das Ganze aus Erfurt. Tschüss aus Dresden. Schönes Pfingstfest wünsche ich. Und hier nochmal ganz kurz diese Meldung. Vorsicht auf der A4 Richtung Frankfurt. Zwischen Friedewald und Bad Hersfeld werfen Personen Steine auf die Fahrbahn.

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1: Um 23 Uhr mit Lena Lachnit, guten Abend. Zum 21. Mal hat der FC Bayern den DFB-Pokal gewonnen. Mit einem 3:0 besiegten die Bayern den VfB Stuttgart im Berliner Olympiastadion. Stefanie Bartschik.
2: Die Schwaben in der ersten Hälfte, das bessere Team mit den besseren Möglichkeiten. Nach dem Tor von Harry Kane, nach dem 1:0, gab es hier eine Unterbrechung wegen ganz viel Pyrotechnik. Und da gab es auch einen Bruch im Spiel. Die Bayern danach viel, viel besser, kaltschnäuziger. Harry Kane, ein Unterschiedsspieler seinesgleichen. Die Bayern nach 6 Jahren wieder zurück im Pokalfinale, holen sich den Pott. Und man muss sagen, am Ende hat die Mannschaft gewonnen, die hier effizienter unterwegs war. Der VfB Stuttgart konnte den Titel nach dem Pokalsieg gegen Arminia Bielefeld im vergangenen Jahr nicht verteidigen.
1: Nach einem Böschungsbrand an einer Bahnstrecke bei Trebin im brandenburgischen Landkreis Teltow-Fleming können die Fernverkehrszüge wieder normal fahren. Seit 22 Uhr ist die Strecke wieder freigegeben. Das hat ein Sprecher der Deutschen Bahn bestätigt. Stundenlang waren Kräfte der Feuerwehr im Einsatz, um die Flammen auf mehreren Kilometern zu bekämpfen. Ersten Erkenntnissen zufolge soll eine heiße Bremse eines Güterzugs den Böschungsbrand am Mittag ausgelöst haben. Der große Straßenumzug in Berlin-Friedrichshain ist morgen der Höhepunkt des Karnevals der Kulturen. Mehr als 60 Gruppen präsentieren Tanz, Musik und Kostüme aus aller Welt. Zehntausende Besucher werden an der Strecke auf der Frankfurter und der Karl-Marx-Allee erwartet. Die traditionelle Strecke durch Kreuzberg ist seit dem vergangenen Jahr wegen einer Baustelle gesperrt. Noch bis Pfingstmontag geht das viertägige Straßenfest rund um den Blücherplatz in Kreuzberg. Bei den Filmfestspielen in Cannes hat die deutsche Regisseurin Valeska Griesebach den Preis der Jury für ihren Film »Das geträumte Abenteuer« gewonnen. Das gab die Jury der Filmfestspiele am Abend bekannt. In »Das geträumte Abenteuer« geht es um eine Archäologin, die in einer bulgarischen Grenzstadt an einer Ausgrabungsstätte arbeitet. Als sie einem alten Bekannten helfen will, gerät sie zunehmend in ein Umfeld aus Kriminalität. Die in Berlin lebende Regisseurin feiert mit »Das geträumte Abenteuer« ihr Debüt im Cannes-Wettbewerb. Im Krieg zwischen den USA und dem Iran zeichnet sich nach Angaben beider Seiten Fortschritte ab. Sowohl Washington als auch Teheran sprechen von einer Annäherung bei den Gesprächen über ein Ende des Konflikts. Die US-Regierung äußert sich möglicherweise schon in den kommenden Tagen genauer dazu. Soweit die Nachrichten. 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Das Wetter. Nachts bewölkt oder klar, einzelne Schauer möglich und windig, dazu 17 bis 11 Grad. Zurzeit in Berlin-Adlershof 24 und in Cottbus 22 Grad. Morgen wolkig und nur vereinzelt Schauer, 24 bis 30 Grad. Pfingstmontag sonnig bei 25 bis 29 Grad. Am Dienstag zunächst sonnig, etwas windig und weitgehend trocken. Die Zeit ist es 23.30 Uhr.
3: Guten Abend auf die Straßen. Die A1 Münster Richtung Dortmund ist zwischen Werne und Bergkamen nach einem Unfall gesperrt. Dann die A2 Hannover nach Berlin ist zwischen Ziesa und Wollin wegen Reinigungsarbeiten derzeit gesperrt. Die 23 Hamburg nach Heide ist zwischen Eidelstedt und Pinneberg Süd wegen Bauarbeiten bis Dienstag 5 Uhr gesperrt. Die A27 Walsrode nach Bremen ist zwischen Achim Nord und dem Bremer Kreuz nach einem Unfall gesperrt. Die A40 Duisburg Richtung Essen ist zwischen dem Kreuz Duisburg und dem Kreuz Kaiserberg bis Dienstagmorgen gesperrt. Und das gilt auch für die A44 Düsseldorf nach Essen. Die ist zwischen dem Kreuz Düsseldorf Nord und Ratingen-Schwarzbach bis Dienstagmorgen in beiden Richtungen gesperrt. Dann haben wir noch die A52 mal Richtung Gelsenkirchen. Die Autobahn ist zwischen Gelsenkirchen-Buer West und dem Übergang zur B224 nach einem Unfall gesperrt. Und die A67 Mannheim Richtung Darmstadt ist zwischen dem Viernheimer Dreieck und Lorsch wegen einer Baustelle bis Dienstag 5 Uhr gesperrt. Da wo es geht, eine gute Fahrt.
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3: Am Samstagabend mit Klaus Schrädergau. Ich grüße Sie und los geht's mit CCR.

0: Marius ist mal wieder hier in der ARD-Hitnacht um 10 Minuten nach 11. Und jetzt geht es um einen Mann aus München, der im Juli 80 Jahre alt wird. Er hatte in den 80ern einige Diskotheken-Hits. Es geht um Fancy. 1985 war der Erfolg so überraschend, dass selbst Fancy und seine Musiker erst einmal überlegen mussten, wie geht's denn jetzt weiter?
1: Ja, das kann man wirklich so sagen. Hineinkatapultiert ist das richtige Wort. Denn das kam von 0 auf 100 und hat uns alle, das ganze Team auf der Produktionsseite und auch bei der Record Company damals sehr, sehr überrascht, geradezu überfallen, denn dann ist man ja gezwungen oder natürlich im positiven Sinne gedacht, einen weiteren Hit zu landen oder gleich sofort loszulegen mit einem Album. Und das haben wir auch versucht und auch gut hingekriegt, glaube ich.
0: Ja, das haben die sehr gut hinbekommen, denn da folgten einige Hits für Fancy und er steht nach wie vor auf der Bühne, morgen Abend beispielsweise bei einer Schlagernacht in Coswig. Und dann geht er im Alter von 80 Jahren zum letzten Mal auf Tour. Und so heißt auch die Tour The One Last Time Club Tour. Beginnt hier in Erfurt am 5. September und endet am 30. Januar des kommenden Jahres in Leipzig. Ja, und das hier war wohl mehr oder weniger sein allergrößter Hit. Flames of Love.

Vienna in der ARD-Hitnacht. Heute war mal wieder Ausnahmesituation im positiven Sinne in Berlin. DFB-Pokalfinale Bayern München gegen den VfB Stuttgart. Ja, Dirty Harry Kane hat dreimal zugeschlagen, die Stuttgarter dagegen gar nicht. Und somit geht der Pokal nach 6 Jahren auch mal wieder nach München. Gratulation dorthin. Und dieses Spiel hat mir glatt noch 5 Euro heute eingebracht. Ich habe jetzt nicht auf den Sieger gewettet in dem Sinne, sondern hier mit meinem Nachrichtenredakteur. So um 21.50 Uhr guckte der auf die Uhr und sagte, ja, das läuft ja jetzt nur noch 2-3 Minütchen, das kriege ich ja noch locker in meine Nachrichten. Da sagte ich, da wäre ich mir gar nicht so sicher an deiner Stelle, denn da kommt ja auch noch Nachspielzeit obendrauf. Und ich sagte, ja, so mindestens 10 Minuten. Quatsch, wieso, meint er. Ich sag, ja, Gott, ne, da war ja dies und jenes. Ach, maximal 2 Minuten, da wette ich 5 Euro drauf. Ich sag, ist gebongt und am Ende waren es dann 7, weil der Gute hatte nicht mitbekommen, dass wegen Zündeleider im Stadion und dem entsprechenden Nebel längere Zeit da gar nichts lief. Aber er hat es dann doch noch hinbekommen, das Endergebnis in seine Nachrichten. Liebe Grüße an meinen lieben Freund Ulf Dube, der hat schon Feierabend und wir senden ja fröhlich weiter hier die ARD-Hitnacht noch bis 6 Uhr morgen früh. Und jetzt gibt's Musik von Yes.

0: Circle in the Sand. Kurz nach 11:30. Guten Abend unterwegs. Die A2 Hannover Richtung Berlin ist zwischen Ziesa und Wollin wegen Reinigungsarbeiten derzeit gesperrt. Die A23 Hamburg Richtung Heide ist zwischen Eidelstedt und Pinneberg Süd wegen Bauarbeiten noch bis Dienstag 5 Uhr gesperrt. Dann die 27 Walsrode Richtung Bremen. Die Autobahn ist zwischen Achim Nord und dem Bremer Kreuz nach einem Unfall gesperrt worden. Dann die 40 Duisburg nach Essen ist zwischen dem Kreuz Duisburg und dem Kreuz Kaiserberg bis Dienstagmorgen gesperrt. Und das gilt auch für die A44 Düsseldorf-Essen zwischen dem Kreuz Düsseldorf-Nord und Ratingen-Schwarzbach. Die A52 mal Richtung Gelsenkirchen ist zwischen Gelsenkirchen-Buer-West und dem Übergang zur B224 nach einem Unfall gesperrt. Die A67 Mannheim Richtung Darmstadt ist gesperrt zwischen dem Viernheimer Dreieck und Lorsch wegen einer Baustelle noch bis Dienstag 5 Uhr. Und dann haben wir eine Meldung hier aus dem Saarland, die A620 Saarlouis Richtung Saarbrücken wird in Höhe Saarbrücken St. Anual vom 24. Mai Mitternacht, also sprich in einer halben Stunde, bis zum 27. Mai 9 Uhr gesperrt. Ableitung geht über die Ausfahrt Saarbrücken St. Anual. Und Auffahren an selbiger Anschlussstelle auf der Autobahn 620 dann wieder möglich. Okay? Verstehe. Oder auch nicht. Das müssen wir nochmal überarbeiten, glaube ich. Das war's aber jetzt erstmal. Gute Fahrt.
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0: Ja, manchmal sind unsere Verkehrsmeldungen etwas krude. Also da müssen wir nochmal dran arbeiten. Muss ich mal gleich unsere Kollegen in der Verkehrsredaktion drum bitten. Jetzt geht's erstmal weiter hier in der ARD-Hitnacht mit Katrina and the Waves. Walking on Sunshine.

0: Lowdown, Mister von Jesus Love You. Das war ja mehr oder weniger so das Nachfolgeprojekt des Culture Club von Boy George. Und gelegentlich steht er ja auf der Bühne, immer noch, ja, jetzt im Juli, bei der Musica di Milano in Novegro Tregarezzo in Italien. Und er ist nach wie vor dankbar über das, was er machen darf.
1: You know, I feel like I'm really lucky to do what I do. You know, I really do. And I think finally now I'm like, wow, this is so great.
2: Ich habe wirklich Glück, das tun zu können, was ich tue. Und jetzt, endlich, denke ich, wow, das ist wirklich großartig.

Musik von Moody Blues. Aktuelle Verkehrsmeldung für Autofahrer in Rheinland-Pfalz. Die B42 Koblenz-Bonn ist zwischen der B256 und Neuwied nach einem Unfall in beiden Richtungen gesperrt. 11 Minuten vor Mitternacht und nach 12 ist der 24. Mai. Und da schauen wir auch wieder auf die prominente Geburtstagsliste. Und da sticht heute ein Musiker heraus. Bob Dylan. Er wird 85 Jahre alt. Ein Thema für uns in dieser ARD-Hitnacht nach Mitternacht. Jetzt erst einmal Kelly Clarkson.

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1: Um 0 Uhr mit Lena Lachnit. Guten Morgen. Der FC Bayern hat zum 21. Mal den DFB-Pokal gewonnen. Mit einem 3:0 besiegten die Bayern den VfB Stuttgart im Berliner Olympiastadion. Stefanie Bartschik.
2: Die Schwaben in der ersten Hälfte, das bessere Team mit den besseren Möglichkeiten. Nach dem Tor von Harry Kane, nach dem 1:0, gab es hier eine Unterbrechung wegen ganz viel Pyrotechnik. Und da gab es auch einen Bruch im Spiel. Die Bayern danach viel, viel besser, kaltschnäuziger. Harry Kane, ein Unterschiedsspieler seinesgleichen. Die Bayern nach 6 Jahren wieder zurück im Pokalfinale. Alle holen sich den Pott und man muss sagen, am Ende hat die Mannschaft gewonnen, die hier effizienter unterwegs war. Der VfB Stuttgart konnte den Titel nach dem Pokalsieg gegen Arminia Bielefeld im vergangenen Jahr nicht verteidigen.
1: Nach einem Böschungsbrand an einer Bahnstrecke bei Trebin im brandenburgischen Landkreis Teltow-Fleming können die Fernverkehrszüge wieder normal fahren. Seit 22 Uhr ist die Strecke wieder freigegeben. Das hat ein Sprecher der Deutschen Bahn bestätigt. Stundenlang waren Kräfte der Feuerwehr im Einsatz, um die Flammen auf mehreren Kilometern zu bekämpfen. Ersten Erkenntnissen zufolge soll eine heiße Bremse eines Güterzugs den Böschungsbrand am Mittag ausgelöst haben. In Berlin steht heute der Höhepunkt beim Karneval der Kulturen an. Am Mittag beginnt der traditionelle große Straßenumzug. Er führt auch diesmal durch Friedrichshain über die Frankfurter und die Karl-Marx-Allee. Britta Notnagel, RBB 24.
3: Mehr als 60 Gruppen mit über 4000 Akteuren sind bei der Parade dabei. Viele werden mit aufwendig gestalteten Wagen, Kostümen, Musik und Tanz durch die Straßen ziehen. Es dürfte sehr voll werden, deshalb bitten die Veranstalter, die Besucher, sich verantwortungsvoll zu verhalten und Toiletten zu benutzen. Außerdem soll niemand den abgesperrten Mittelstreifen betreten, weil dieser ein wertvolles Biotop ist. Der 30. Karneval der Kulturen war am Freitag mit dem internationalen Straßenfest rund um den Blücherplatz in Kreuzberg gestartet. Das Fest geht noch bis morgen.
1: Die Kirchen in Berlin und Brandenburg laden heute zur 24. Nacht der offenen Kirchen ein. Insgesamt sind 74 Kirchen geöffnet, jeweils 37 davon in Berlin und in Brandenburg. Besucher erwarten zum Beispiel Lagerfeuergottesdienste, Turmbesteigungen oder sorbische Tänze. Der Essenslieferant Delivery Hero mit Sitz in Berlin hat bestätigt, dass ein Übernahmeangebot des US-Rivalen Uber vorliegt. Der Fahrdienstleister bietet 33 Euro pro Aktie. Das teilte Delivery Hero mit. Der US-Konzern hält bereits ein Fünftel der Anteile an dem im MDAX notierten Unternehmen. Soweit die Nachrichten. 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Das Wetter. Nachts bewölkt oder klar, einzelne Schauer möglich oder windig. Dazu 18 bis 11 Grad. Zurzeit in Berlin-Tempelhof 21 und in Perleberg 20 Grad. Tagsüber wolkig und nur vereinzelt Schauer 24 bis 30 Grad. Die Zeit 0 Uhr.
4: Hallo unterwegs. Die A2 Hannover Richtung Berlin ist zwischen Ziesa und Wollin wegen Reinigungsarbeiten derzeit gesperrt. Die A23 Hamburg Richtung Heide ist zwischen Eidelstedt und Pinneberg Süd wegen Bauarbeiten noch bis Dienstag 5 Uhr gesperrt. Die A27 Walsrode nach Bremen ist zwischen Achim Nord und dem Bremer Kreuz nach einem Unfall gesperrt worden. Dann geht's auf die A40 Duisburg nach Essen. Die ist gesperrt zwischen dem Kreuz Duisburg und dem Kreuz Kaiserberg. Das Ganze noch bis Dienstagmorgen. Und das gilt auch für die 44 Düsseldorf auf Essen zwischen dem Kreuz Düsseldorf-Nord und Ratingen-Schwarzbach in beiden Richtungen. Dann haben wir die 52 mal Richtung Gelsenkirchen. Die ist nach einem Unfall gesperrt worden zwischen Gelsenkirchen, Buhr-West und dem Übergang zur B224. Die A67 Mannheim Richtung Darmstadt ist zwischen dem Fehnheimer Dreieck und Lorsch wegen einer Baustelle ebenso bis Dienstag 5 Uhr gesperrt. Und dann haben wir die A620 Saarlouis Richtung Saarbrücken. Die ist in Höhe Saarbrücken-St. Anual bis Mittwoch 9 Uhr gesperrt. Und die B42 Koblenz-Bonn ist zwischen der Bundesstraße 256 und Neuwied nach einem Unfall in beiden Richtungen gesperrt worden. Das war's. Gute Fahrt.
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4: Mit dem Pfingstochsen vom Dienst am Pfingstsonntag mit Klaus Schredder-Gau. Grüße Sie. Gleich gibt's Tina Turner and the Golden Eye. Zuvor Cocaine. Zum Lockerwerden.

Tina Turner. Um 11 Minuten nach Mitternacht. An diesem Pfingstsonntag, den 24. Mai. Und los geht's mit unserer Promi-Geburtstagsliste. Und da geht es los mit einem Comedian, der in Gelsenkirchen groß geworden ist, Bastian Bielendorfer. Und groß ist er wirklich, nämlich knapp 2 Meter, und er wird heute 42 Jahre alt. Dann ein Schauspieler. Nee, Moment. Erst haben wir den Erfinder von Captain Blaubär, der Comiczeichner und Illustrator Walter Mörs. Er wird heute 69. Jetzt der britische Schauspieler Alfred Molina. Mir war der zum ersten Mal aufgefallen in einer US-Krankenhausserie. Ist so knapp 10, 12 Jahre her. Monday Mornings hieß die. Es gab leider nur eine Staffel und da spielte er einen sehr zynischen Chefarzt. Alfred Molina wird heute 73 Jahre alt. Ja, sie war nur wenige Jahre mit Elvis verheiratet. Priscilla, den Nachnamen trägt sie heute immer noch. Priscilla Presley wird heute 81 Jahre alt. Und ein Mann, der durch viele, viele Songs, nicht zuletzt durch Blowing in the Wind, Weltruhm erlangte, Bob Dylan. Er wird heute 85 Jahre alt und in dieser Stunde werden wir ihm noch ganz ausführlich gratulieren und mal auf seinen Lebensweg, auf seine Karriere zurückschauen in dieser ARD-Hitnacht. Jetzt gibt's erstmal Musik aus der Neuen Deutschen Welle hier in der ARD-Hitnacht von Joachim Witt.

tonight. Hey Soul Sister. Und jetzt eine Künstlerin, die vor exakt 45 Jahren ihre Karriere startete. 1981 war das im Januar, da kam ihre erste Single Kids in America auf den Markt. Kimberly, Kim Wilde. Und das war natürlich ein ganz, ganz großer Hit aus ihrem Debütalbum Kim Wilde. Das trug ihren Namen. Ein halbes Jahr später wurde das veröffentlicht. Ja, und dann kam ein Jahr später das zweite Album mit dem Namen Select. Und dort findet sich neben Cambodia auch dieser Hit aus dem Jahre 82. View from a bridge.

0: 0:32 Uhr. Und damit hallo auf die Straßen. Die A2 Hannover Richtung Berlin ist zwischen Cesar und Wollin wegen Reinigungsarbeiten weiterhin gesperrt. Die A23 Hamburg Richtung Heide ist zwischen Eidelstedt und Pinneberg Süd wegen Bauarbeiten noch bis Dienstag 5 Uhr gesperrt. Die A27 Walsrode nach Bremen ist zwischen Achim Nord und dem Bremer Kreuz nach einem Unfall gesperrt worden. Dann die 40 Duisburg nach Essen ist zwischen dem Kreuz Duisburg und dem Kreuz Kaiserberg bis Dienstagmorgen gesperrt. Und das gilt auch für die A44 Düsseldorf-Essen zwischen dem Kreuz Düsseldorf-Nord und Ratingen-Schwarzbach in beiden Richtungen. Die A52 Mal Richtung Gelsenkirchen ist zwischen Gelsenkirchen-Buer West und dem Übergang zur B224 nach einem Unfall gesperrt. Die A67 Mannheim nach Darmstadt ist zwischen dem Viernheimer Dreieck und Lorsch wegen einer Baustelle noch bis Dienstag 5 Uhr gesperrt. Und die A620 Saarlouis Richtung Saarbrücken ist in Höhe Saarbrücken-St. Annual bis Mittwoch ca. 9 Uhr gesperrt. Und jetzt kommt noch hinten dran eine frische Meldung von der A1 Köln nach Dortmund. Die Autobahn ist zwischen dem Kreuz Köln-Nord und Köln-Niel nach einem Unfall gesperrt. Da, wo es geht, eine gute Fahrt.
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0: In dieser Nacht am Pfingstsonntag von MDR Thüringen. Ich bin Klaus Schröder-Grau und hier ist Alphaville.

0: Musik von Flash and the Pan. Dass Musiker bzw. Songwriter den Literatur-Nobelpreis erhalten, ist eher eine Ausnahme. Vor 10 Jahren wurde Bob Dylan diese Ehre zuteil. Es gibt aber eine Sache, die ihm im Laufe seiner Karriere trotz aller Anstrengungen nie gelungen ist. Nicht als Ikone von den Massen verehrt zu werden. Ob Protestlieder, elektrischer Rock, Country-Alben oder religiöse Musik, das Gesamtwerk des Ausnahmemusikers gilt als Meilenstein der Musikgeschichte. Sogenannte Dylanologen sezieren seine Texte bis heute und selbst mit seinen teils bizarren Konzerten begeistert Bob Dylan seine Fangemeinde weiter. Heute wird er 85 Jahre alt. Benedikt Schäper gratuliert für uns.
1: Kluge Kompositionen und zeitlose Zeilen, die Menschen immer noch bewegen. Es sind die musikalischen Markenzeichen von Bob Dylan. Geboren 1941 als Robert Allen Zimmerman im mittleren Westen der USA, zieht es den Teenager früh nach New York. Nur mit einer Gitarre und einer Mundharmonika im Gepäck. Erste Konzerte und Verträge folgen schnell. Der feste Glaube an sich selbst und kein Mangel an Selbstvertrauen beflügeln ihn damals.
2: Es ist ein Gefühl, das man hat. Ich wusste etwas über mich, was sonst niemand wusste. Ich hatte

0: ein genaues Bild von mir im Kopf und ich wusste, das wird wahr werden.
1: Sein Künstlername, eine Hommage an den walisischen Dichter Dylan Thomas. Denn poetische Verse prägen sein Werk ebenso wie die typische nasal schnarrende Stimme. And it's all over now, baby blue. Maßgeblich beeinflusst Dylan die Folkszene der 60er Jahre, stößt Fans aber auch vor den Kopf, als er auf der Bühne schließlich zur E-Gitarre greift. Künstlerisch die Öffnung Richtung Rock und Teil seiner Legende vom Rebellen. Bob Dylan schreibt mehr als 600 Lieder und verkauft 125 Millionen Alben. Ein breites Spektrum an Klangfarben. You may be an ambassador to England or France. 10 Grammys und ein Oscar krönen die Karriere. 2016 erhält der Ausnahmekünstler sogar den Literaturnobelpreis, bleibt aber der Verleihung fern und seinem Image als Querkopf treu. Yes, indeed, you're gonna have to serve somebody. Viele seiner Lieder thematisieren die Vergänglichkeit. Doch die hält Bob Dylan scheinbar nicht davon ab, auch mit 85 noch um die Welt zu touren. Bob Dylan, eine der bedeutendsten Stimmen Amerikas.

Das ehemalige Spice Girl Emma Bunton, What Took You So Long. Bis zu den Nachrichten um 1 gibt's jetzt noch Bob Marley and the Buffalo Soldier.

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1: Um 1 Uhr mit Lena Lachnit. Guten Morgen. Im Krieg zwischen den USA und dem Iran zeichnen sich nach Angaben beider Seiten Fortschritte ab. Laut US-Präsident Trump ist ein Rahmenabkommen weitgehend abgesteckt worden. Letzte Details müssten allerdings noch geklärt werden. Das schrieb er auf seiner Internetplattform. Zuvor habe er dazu mit Vertretern mehrerer Länder telefoniert. Etwa aus Saudi-Arabien, der Türkei und mit Israels Ministerpräsident Netanyahu. Dem US-Präsidenten zufolge soll Bestandteil der Vereinbarung sein, dass die Straße von Hormus wieder geöffnet wird. Die Kirchen in Berlin und Brandenburg laden heute zur 24. Nacht der offenen Kirchen ein. Insgesamt sind 74 Kirchen geöffnet, jeweils 37 davon in Berlin und in Brandenburg. Besucher erwarten zum Beispiel Lagerfeuergottesdienste, Turmbesteigungen oder sorbische Tänze. Bei den Filmfestspielen in Cannes hat die deutsche Regisseurin Valeska Griesebach den Preis der Jury für ihren Film Das geträumte Abenteuer gewonnen. Das gab die Jury der Filmfestspiele am Abend bekannt. In Das geträumte Abenteuer geht es um eine Archäologin, die in einer bulgarischen Grenzstadt an einer Ausgrabungsstätte arbeitet. Als sie einem alten Bekannten helfen will, gerät sie zunehmend in ein Umfeld aus Kriminalität. Die finanzielle Situation der Pflegeversicherung hat sich seit Jahresanfang weiter verschlechtert. Das hat der Spitzenverband der gesetzlichen Krankenversicherungen mitgeteilt. Inken Henkel.
2: Nach neuen Zahlen verzeichnet die Pflegeversicherung im ersten Quartal ein Minus von knapp 670 Millionen Euro. Und das, obwohl sie gleichzeitig 800 Millionen Euro aus einem Darlehen bekommen habe. Fürs ganze Jahr rechnet der Verband der Krankenversicherungen mit einem Defizit von 4,2 Milliarden Euro. Die Politik müsse jetzt das Ruder herumreißen, sagte der Chef der gesetzlichen Krankenversicherungen Blatt dem Spiegel. Sonst würden die Probleme nächstes Jahr unbeherrschbar.
1: Der FC Bayern hat zum 21. Mal den DFB-Pokal gewonnen. Mit einem 3:0 besiegten die Bayern den VfB Stuttgart im Berliner Olympiastadion. Im Berliner Fußball-Landespokal hat die VSG Altklinike gewonnen. Der Klub setzte sich gegen BFC Dynamo mit einem 2:1 durch. In Brandenburg hat der VfB Grischow erstmals das Finale des Landespokals für sich entschieden. Und die deutsche Eishockey-Nationalmannschaft hat bei der WM in der Schweiz mit 6:2 gegen Österreich gewonnen. Trotzdem ist es für das deutsche Eishockey-Team unwahrscheinlich, noch ins Viertelfinale zu kommen. Soweit die Nachrichten. 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Das Wetter. Nachts bewölkt oder klar, einzelne Schauer möglich, dazu 18 bis 11 Grad. Zurzeit in Berlin-Dahlem 20 und in Nauen 19 Grad. Tagsüber wolkig und nur vereinzelt Schauer 24 bis 30 Grad. Pfingstmontag sonnig bei 25 bis 29 Grad. Am Dienstag sonnig und einige Wolken, etwas windig und weitgehend trocken. 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
3: Und wir schauen auf die Straßen in der ARD-Hitnacht. Die A2 Hannover Richtung Berlin ist zwischen Ziesa und Wollin wegen Reinigungsarbeiten gesperrt. Die 23 Hamburg Richtung Heide ist zwischen Eidelstedt und Pinneberg Süd wegen Bauarbeiten noch bis Dienstag 5 Uhr gesperrt. Dann die A40 Duisburg nach Essen ist zwischen dem Kreuz Duisburg und dem Kreuz Kaiserberg bis Dienstagmorgen gesperrt. Ebenso die 44 Düsseldorf-Essen zwischen dem Kreuz Düsseldorf-Nord und Ratingen-Schwarzbach in beiden Richtungen. Gesperrt ist ebenfalls die A52 mal nach Gelsenkirchen, und zwar zwischen Gelsenkirchen-Bur-West und dem Übergang zur B224 nach einem Unfall. Die A67 Mannheim nach Darmstadt ist zwischen dem Viernheimer Dreieck und Lorsch bis Dienstag 5 Uhr gesperrt. Und die A620 Saarlouis Richtung Saarbrücken ist in Höhe Saarbrücken-St. Anual bis Mittwoch 9 Uhr gesperrt.
4: Da wo es geht, eine gute Fahrt.
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3: Mit Klaus Schredderau Ihnen einen schönen Pfingstsonntag.

0: Bee Gees bei uns in der ARD-Hitnacht um 10 nach 1. Gleich ein Titel von Nena, und zwar der Leuchtturm. Und der war ja auch Bestandteil eines Films. Und zwar Gib Gas, ich will Spaß. Da war Nena als Schauspielerin erstmals unterwegs, gemeinsam mit Markus Mörl alias Markus, der ja, wie gesagt, auch musikalisch sehr viel Spaß hatte. Und das Fazit von Nena zu dieser Arbeit klang damals so.
1: Es hat zwar Spaß gemacht, aber es war auch ziemlich anstrengend. Wir wurden morgens um 6 Uhr abgeholt, abends um 10 waren wir wieder im Hotel. Und ansonsten hatte ich manchmal auch richtige Schwierigkeiten. Also ich musste zum Beispiel irgendwann mal stundenlang in die Kamera verliebt lächeln, ja. Und ich wusste gar nicht, an wen ich da denken sollte.
0: So. Na, an Markus hat sie wahrscheinlich nicht gedacht. Aber die Kritiken zu diesem Streifen waren jetzt auch nicht besonders gut. Da heißt es lahme Unterhaltungsklamotte oder auch hemmungslose Belanglosigkeit, dieses Filmchen. Ja, harte Urteile damals von den Filmkritikern, aber der Erfolg des Titels hat trotzdem funktioniert. Leuchtturm.

Erste Tanz von Mary Jane, musikalisch dargeboten von Tom Petty and the Heartbreakers. Jetzt geht es gleich ins Jahr 1986 mit Madonna und ihrem Song Papa Don't Preach. Ja, und als der Song erschien, ja, da gab's direkt mal Kontroversen und viele haben sich den Text mal etwas genauer angehört. Und da geht es ja um einen Teenager, der seine Gedanken beschreibt, weil sie schwanger geworden war. Und Anti-Abtreibungsgruppen feierten Madonna dafür und Abtreibungsbefürworter kritisierten sie damals ziemlich heftig. Ja, und Madonna selbst sagte, ach Mensch, zu Papa Don't Preach gab es sehr, sehr viele Meinungen. Jeder interpretiert das Lied irgendwie anders und das war super.

0: Caro Müller alias CC Catch im Bohlen-Sound der 80er, The Backseat of Your Cadillac. Und damit haben wir es gleich 13:30. Einen schönen guten Abend auf die Straßen. Die A2 Hannover Richtung Berlin ist zwischen Ziesa und Wolin wegen Reinigungsarbeiten derzeit gesperrt. Die A8 München Richtung Salzburg ist zwischen Irschenberg und Bad Aibling wegen Bergungsarbeiten derzeit gesperrt. Die 23 Hamburg Richtung Heide ist zwischen Eidelstedt und Pinneberg Süd wegen Bauarbeiten noch bis Dienstag 5 Uhr gesperrt. Und das gilt auch für die A40 Duisburg nach Essen zwischen dem Kreuz Duisburg und dem Kreuz Kaiserberg und ebenso für die A44 Düsseldorf-Essen zwischen dem Kreuz Düsseldorf-Nord und Ratingen-Schwarzbach in beiden Richtungen. Gesperrt ist derzeit auch die A52 Mal nach Gelsenkirchen zwischen Gelsenkirchen-Buer-West und dem Übergang zur B224 nach einem Unfall. Die A67 Mannheim Richtung Darmstadt ist zwischen dem Firnheimer Dreieck und Lorsch wegen einer Baustelle bis Dienstag 5 Uhr gesperrt. Und last but not least geht's ins Saarland. Die A620 Saarlouis Richtung Saarbrücken ist in Höhe Saarbrücken-St. Anual bis Mittwoch 9 Uhr gesperrt. Allen unterwegs eine gute und sichere Fahrt. Kommen Sie gut an mit uns.
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0: Von MDR Thüringen mit Klaus Schredergau. Einen schönen Sonntag.

0: Hit für Lionel Richie, Dancing on the Ceiling in der ARD Hitnacht. 50 Tage nach Ostern wird Pfingsten gefeiert. Es ist quasi der Geburtstag der Kirche. Für viele ist das ein angenehmes, verlängertes Wochenende, gerade bei diesen Wetteraussichten, die wir da im Moment haben. Und wir wollten von Ihnen mal wissen, was denn Pfingsten so bei Ihnen ansteht. Wir haben hier mal in Thüringen gefragt.
1: Ich krieg Besuch. Grillen im Garten und Montag Landesgartenschau Leinefelde-Worpis.
2: Mit Familie, mal braten, mal gucken, was das Wetter so hergibt. Ganz entspannt.
3: Wir werden wandern. Die Drachenschlucht werden wir durchwandern.
4: Ja, wir wollen hoch in Rennsteig. Ilmenau, Stützerbach, Mannebach da oben. Und dann wird gewandert.
5: Einfach nur mal nichts machen. Die Seele baumeln lassen. Ein schönes Glas Wein.
6: Teils ein bisschen Arbeit und teils regenerieren. Und was halt Frauen so machen müssen, kochen, packen, putzen.
7: Spazieren gehen im Park, zusammen Kaffee trinken.

Mr. John Zekane, wir haben eine Gefahreninformation von der Feuerwehr in Braunschweig. Dort ist ein Großfeuer ausgebrochen, und zwar in Braunschweig-Gliesmarode. Bitte dort Fenster und Türen geschlossen halten. Bitte meiden Sie das Gebiet und schalten Sie Lüftungen und Klimaanlagen ab. Großbrand, Großfeuer in Braunschweig-Gliesmarode. Bitte dort Fenster und Türen geschlossen halten. Meiden Sie das Gebiet und schalten Sie Lüftungen und Klimaanlagen bitte ab. 10 Minuten vor 2 in der ARD-Hitnacht, live aus Erfurt vom Mitteldeutschen Rundfunk. Jetzt mit Berlin und Take My Breath Away.

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1: Um 2 Uhr mit Lena Lachnit. Guten Morgen. In der Nähe des Weißen Hauses soll nach Angaben der US-Bundespolizei Schüsse gefallen sein. Eine verdächtige Person sei von Sicherheitskräften überwältigt und in ein Krankenhaus gebracht worden. Das berichtet die Nachrichtenagentur Reuters. Rund um den Amtssitz des US-Präsidenten ist derzeit ein Großaufgebot der Polizei und anderer Sicherheitskräfte im Einsatz. US-Präsident Trump soll zu dem Zeitpunkt der Schüsse im Weißen Haus gewesen sein. Er hatte dort unter anderem Gespräche über ein Abkommen für ein mögliches Ende des Irankriegs geführt. In Berlin steht heute der Höhepunkt beim Karneval der Kulturen an. Am Mittag beginnt der traditionelle große Straßenumzug. Britta Notnagel, RBB 24.
2: Mehr als 60 Gruppen mit über 4000 Akteuren sind bei der Parade dabei. Viele werden mit aufwendig gestalteten Wagen, Kostümen, Musik und Tanz durch die Straßen ziehen. Es dürfte sehr voll werden, deshalb bitten die Veranstalter die Besucher, sich verantwortungsvoll zu verhalten und Toiletten zu benutzen. Außerdem soll niemand den abgesperrten Mittelstreifen betreten, weil dieser ein wertvolles Biotop ist. Der 30. Karneval der Kulturen war am Freitag mit dem internationalen Straßenfest rund um den Blücherplatz in Kreuzberg gestartet. Das Fest geht noch bis morgen.
1: Die weltgrößte Glocke einer evangelischen Kirche wird heute im Magdeburger Dom öffentlich präsentiert. Die 15 Tonnen schwere Bronzeglocke wurde am Dienstag nach Sachsen-Anhalt transportiert. Sie ist die größte und letzte von insgesamt 8 Glocken, die neu gegossen wurden. Die finanzielle Situation der Pflegeversicherung hat sich seit Jahresanfang weiter